0: Und? Wart ihr schon drin?
1: Ich bin nicht nur Peter Parker. Ich bin Spider-Man.
0: Der neue Spider-Man-Film. Fast 2 Millionen Kinogänger in nur einer Woche. Ja, so viele sind Spidey bei uns schon ins Netz gegangen. Das ist nach Corona-Rekord und es dürften noch viel mehr werden in den nächsten Tagen. Und ich muss ihn auch unbedingt noch sehen. Mann, steht auch auf meiner To-Do-Liste. Aber es gibt halt auch in dieser Woche noch was anderes, was Neues im Kino. Es wird nur wahrscheinlich keine Konkurrenz für Spider-Man sein. Filmexperte Jörg Albrecht, wer tritt denn gegen die freundliche Spinne aus der Nachbarschaft an?
2: 6 Hundewelpen und ein Kind versuchen ihr Glück. Nämlich Rocky, Sky, Marshall, Chase, Rubble, Zuma und der junge Ryder. Alle, die unter 15 sind oder diejenigen, die Kids unter 15 haben, werden die 6 garantiert kennen. Es gibt ein drittes Kinoabenteuer von Paw Patrol.
3: Die Dino-Insel, die gigantischste Entdeckung der Welt. Ich bin Rex, ich zeige euch alles.
2: Da sich Jurassic Park bzw. Jurassic World auch nach über 30 Jahren noch wie geschnitten Brot verkauft, die Filme aber nichts für Kinder sind, haben sich die Paw Patrol-Macher gedacht, Dinos, die können wir auch, haben sie auch bereits in der 7. Staffel der Serie bewiesen. Jetzt gibt's dasselbe Setting nochmal als knallbuntes Kinoabenteuer.
0: Oh, Paw Patrol. Der neue Film, weiß ich ja schon, was ich mit meinem Patenkind machen muss. Und nach den Hunden kommt jetzt eine Henne, ne? Weil die Hauptdarstellerin, Jörg, im nächsten Film ist wirklich eine Henne, ne?
2: Ja, aber keine animierte, sondern eine echte Henne. Deren Heimat ist Griechenland. Und die erlebt, wie gerade auch Odysseus, eine Odyssee. Auf dem Weg zum Schlachthof büxt die Henne nämlich aus. Aber das ist erst der Beginn ihres Überlebenskampfs. Überall warten Gefahren. Füchse, Hunde, Autos. Nicht zu vergessen die Menschen, die gern Hühnchen essen. Lebensansichten eines Huhns heißt dieser Film, den ich allen empfehlen kann, die mal was anderes, was Außergewöhnliches im Kino sehen wollen.
0: Ja, es also klingt wirklich sehr witzig. Ich glaube aber, ich gucke mir dann doch zuerst den Spider-Man an.
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0: Das Wetter.
1: Jetzt in der Nacht ist es endlich ein bisschen erträglicher geworden bei 17 bis 14 Grad in den Tiefstwerten. Dazu gibt es nur so ein paar harmlose Wolken am Himmel. Es bleibt aber trocken. Im Verlauf des Tages kriegen wir dann Sonne und Wolken im Wechsel und bis zu 26 Grad.
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2: A57 Krefeld-Köln zwischen Dormagen und Köln-Worringen. 1 Kilometer Stau. Wir wünschen allen unterwegs gute Fahrt.
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1: Hallo zusammen, Johanna Tänzer hier. Ich wünsche euch eine ganz schöne Nacht mit uns. Ich spiele euch jetzt hier den Typen, der mit 62 immer noch so aussieht wie mit, keine Ahnung, Anfang 30. Krass, wirklich. Krasser Typ und auch krasse Musik. Lenny Kravitz, das ist Again. Schönen frühen Donnerstag euch.

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Alex Warren in der Nacht mit Ordinary. Hallo zusammen. Leute, ihr habt es mitbekommen, oder? Also heute ist es jetzt in der Nacht schon deutlich frischer als sonst. Und auch tagsüber werden es nur so maximal, ich glaube, 26, 28 Grad. Es ist ja, muss man sagen, ist ja fast kalt. Sommer ist natürlich trotzdem. Und das müssen wir auch hören.

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1: Ich bin Tanja Wagner. Eine Drohne mit Sprengvorrichtung ist am Flughafen Leipzig-Halle entdeckt worden. Bundesinnenminister Dobrindt sieht in dem Drohnenvorfall am Flughafen ein hybrides Anschlagsszenario. Drohnensichtungen kenne man bereits, aber dass eine mit Sprengstoff ausgestattete Drohne im Bereich eines Flughafens entdeckt werde, sei eine ganz neue Gefahrenqualität.
2: Bei professioneller Technik muss man davon ausgehen, dass möglicherweise der und die Täter auch die Abwehrmaßnahmen bereits kennen und darauf aufbauend Technologien verwenden, die durch bestehende Abwehrtechnik nicht identifiziert werden kann.
1: Außerdem sei davon auszugehen, dass es sich bei dem verwendeten Sprengstoff um militärischen Sprengstoff handele. Das extreme Niedrigwasser auf Rhein, Donau und anderen Flüssen beschäftigt jetzt auch die Politik. Die Verkehrsminister der Länder wollen dem Bund nach Informationen der Rheinischen Post zu neuen Maßnahmen drängen. Ziel ist es, den Güterverkehr trotz der niedrigen Pegelstände am Laufen zu halten.
3: Viele Frachtschiffe können im Moment längst nicht so viel laden wie normalerweise. Das bringt Lieferketten durcheinander und verteuert Transporte. Die Länder fordern deshalb unter anderem mehr Schiffe, die auch bei wenig Wasser fahren können, und einen schnelleren Ausbau der Wasserstraßen. Immerhin gibt es bei der Energieversorgung bislang Entwarnung. Kraftwerke laufen laut dem Bundeswirtschaftsministerium weiter normal. Auch bei Öl und Kraftstoffen gibt es aktuell keine Engpässe. Zoe Tassovali, Redaktion.
1: Aus Sicht des KBV-Chefs Andreas Gassen steht Deutschland bei der Vorbeugung von Krankheiten im internationalen Vergleich gar nicht gut da. Im Vergleich seien die Deutschen häufig dicker, rauchten mehr und trieben weniger Sport, sagte Gassen der Neuen Osnabrücker Zeitung. Gleichzeitig verlangte er einen Neustart der Prävention. Auch forderte Gassen höhere Preise für Alkohol und Tabak. Im Sommer dürfte das Baden in Meer, in Seen oder Flüssen für viele Menschen einfach dazugehören. Wie viele Menschen bisher im laufenden Jahr in und am Wasser starben, weiß die Deutsche Lebensrettungsgesellschaft. Am Vormittag ziehen die Lebensretter eine Zwischenbilanz in Düsseldorf. Bundesweit rund 100 Menschen, das waren so viele wie seit über 20 Jahren in keinem Juni mehr.
0: Das Wetter.
4: Geht fast wolkenlos durch die Nacht, also gering bewölkt bis klar und trocken. Werte im Moment so zwischen 17 und 14 Grad noch dazu. Der Donnerstag macht dann sommerlich weiter und das auch mit angenehmen Temperaturen. Da geht's hoch auf maximal 26 Grad, dann ist Schluss. Dazu oft sonnig oder mal ein paar Wolken mit dabei und es bleibt die meiste Zeit trocken.
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5: A42 Dortmund-Kamp-Lindfort zwischen Oberhausen Zentrum und Oberhausen Buschhausen, 1 Kilometer Stau und A57 Krefeld-Köln zwischen Dormagen und Köln-Worringen, 1 Kilometer stockender Verkehr. Wir wünschen allen unterwegs gute Fahrt.
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4: Naja, so eine kleine Nachtstrecke, ne, haben wir noch vor uns. Kriegen wir aber auch rum mit Musik jetzt von den Backstreet Boys. Hier sind sie mit I Want It That Way. Ich bin Andreas Grunwald. Hallo zusammen.

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0: 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Ja, nochmal Hallo hier mit Musik von Michael Patrick Kelly und Roundabouts. Es ist immer noch Urlaubszeit, ne? Und das bedeutet auch, es geht um den Titel. Also hier um den Wer bekommt die beste Liga am Pool-Titel? Weil das wird ja immer verrückter.
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4: So viele von uns sind ja jetzt im Urlaub. Die schönsten Wochen des Jahres. Und anstatt du dir entspannt an den Eiern rumspielst, müssen ja nicht die eigenen sein, klemmst du dir zwei Hotelhandtücher und deinen Fitzek unterm Arm und flitzt morgens um 5:30 runter zum Pool, um deinen Traum vom Liegen an der ersten Poolreihe zu erfüllen. Hier die Bild schreibt: Es wird immer krasser. Racheaktion. Juckpulver für Liegenbesetzer. Klassenkämpfe. Wahnsinn, ne? Es geht um die Hackordnung. Wenn du erste Reihe am Pool liegst, vielleicht sogar direkt an der Badeleiter, dann bist du für den Rest des Tages King Kotelett. Und die Hormone deiner Perle schwappen spätestens ab dem ersten Aperol über die Bordwand deines von der Sonne geküssten Körpers. Ja, ab 14 Uhr wird unter Wasser der erste EKG angesetzt. Freunde und Freundinnen, ruhig bleiben. Hier kommt mein Tipp. Spart euch doch das Rattenrennen am Morgen. Einfach am Abend vorher zum Bademeister lässig rübergehen und sagen: Hör mal, Don Fußpilz, ich lade dich mal auf ein Bier und einen Raki ein. Ja, dann lässt du ihn noch schön im Kniffel gewinnen. Und wenn am nächsten Morgen alle anderen übersäuert mit Laktatwerten wie ein Panda-Bär die letzten Meter zur Liege hecheln, stehen da schon zwei schön dekorierte Premium-Liegen für dich bereit. Ja, so wird's gemacht. Schönen Urlaub. Danke, bitte.
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0: Das Wetter.
1: Jetzt in der Nacht Wolken, kein Thema. Es ist fast klar und trocken, dazu 17 bis 14 Grad. Der Donnerstag wird dann auch wieder sehr schön, geht oft sonnig durch den Donnerstag. Und das auch bei angenehmen 26 Grad.
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2: A57 Krefeld-Köln zwischen Dormagen und Köln-Worringen, 1 Kilometer Stau. Wir wünschen allen unterwegs gute Fahrt.
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1: So, und auch in dieser Nacht packen wir euch ein bisschen Musik aufs Ohr. Jetzt zum Beispiel von Nelly Furtado. Hier ist sie mit Say It Right. Ich bin Andreas Grunwald. Euch eine schöne Nacht.

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0: Terrorermittlungen. Bundesinnenminister Dobrindt sieht darin ein hybrides Anschlagsszenario.
1: Der Flughafenverband fordert, die angekündigten Abwehrsysteme endlich an allen großen Airports einzubauen. Mehrere Flughäfen warten noch immer auf diese Technik. Währenddessen versuchen die Ermittler herauszufinden, wer die Drohne nach Leipzig gebracht hat und welches Ziel dahinter steckte. Gefunden wurde sie auf einer Start- und Landebahn, ganz in der Nähe einer ukrainischen Transportmaschine. Zoe Tassovali, Redaktion.
0: Bundesverkehrsminister Bilger hat sich besorgt über die niedrigen Pegelstände im Rhein und anderen Flüssen gezeigt und eine rasche Reaktion in Aussicht gestellt. Das Niedrigwasser stelle die Binnenschifffahrt, die Industrie und damit die gesamte Logistikkette vor große Herausforderungen, sagte Bilger dem Kölner Stadtanzeiger. Bei einem Treffen mit Spitzenvertretern der Wirtschaft wolle man die aktuelle Lage bewerten und kurzfristig dort handeln, wo Handlungsbedarf bestehe, so Bilger. Im Prozess gegen die rechtsextreme Terrorgruppe Letzte Verteidigungswelle sind die Urteile gefallen. Das hanseatische Oberlandesgericht hat 8 Angeklagte unter anderem wegen versuchten Mordes und Brandstiftung zu Haftstrafen zwischen 1,5 und 5 Jahren verurteilt.
2: Das Gericht ist überzeugt, dass die Gruppe Brand- und Sprengstoffanschläge auf Asylbewerberheime und linke Einrichtungen verübt und geplant hat. Dabei hinterließen die Mitglieder an den Fassaden unter anderem auch Hakenkreuze und rassistische Parolen. Außerdem soll die Gruppe sogenanntes Pedo-Hunting gemacht haben, also Jagd auf Menschen, die sie für Pädophile hielten. Weil die Angeklagten zur Tatzeit zwischen 14 und 21 Jahre alt waren, wurden sie nach Jugendstrafrecht verurteilt. Gegen weitere Mitglieder der Gruppe sollen noch Ermittlungen laufen. Fiona Reinhardt, Nachrichtenredaktion.
0: Wegen letzter Arbeiten wird die frisch sanierte Bahnstrecke Berlin-Hamburg in mehreren Nächten im August und September noch einmal gesperrt. Auf der gesamten Strecke würden Restmängel beseitigt, die nach einigen Wochen des Vollbetriebs festgestellt worden seien und Optimierungen vorgenommen, teilte ein Bahnsprecher mit. Vor Hamburg und Berlin laufe überdies die Abnahme der neuen Infrastruktur und Signaltechnik für den Hochgeschwindigkeitsbetrieb.
3: Das Wetter.
4: Jetzt in der Nacht Wolken, kein Thema. Es ist fast klar und trocken, dazu 17 bis 14 Grad. Der Donnerstag wird dann auch wieder sehr schön, geht oft sonnig durch den Donnerstag. Und das auch bei angenehmen 26 Grad.
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5: A57 Krefeld-Köln, zwischen Dormagen und Köln-Worringen 1 Kilometer Stau. Wir wünschen allen unterwegs gute Fahrt.
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4: Ja, hallo zusammen. Ich glaube, es hat sich mittlerweile herumgesprochen. Im Herbst, da geht die Comedy Camp Tour wieder an den Start. Könnt euch gerne noch Tickets sichern. Die gibt's bei uns auf der Homepage. Dann seid ihr dabei, wenn Atze Schröder oder Toni Bauer oder auch Mirja Bös loslegen. Ich habe mir jetzt für gleich mal einen Ausschnitt geschnappt von jemandem, der auch schon dabei war, und zwar von Markus Krebs. Wir hören gleich mal rein. Ich bin Andreas Grunwald. Angenehme Nacht zusammen.
6: Die

0: Und nochmal Hallo an diesem sehr frühen Donnerstagmorgen. Es wird Zeit jetzt für die ersten guten Gags des Tages.
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3: 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Der war auf irgendeiner Auktion, hat einen gegrüßt, war er Höchstbietender. Ja, hat eine Kneipe gehabt. Die hieß Im Büro, konntest nicht lügen. Wenn deine Frau dich angerufen hat, wo bist du? Im Büro, alles klar. Da waren Leute wie Mirko. Mirko ist ein Typ, so wie Apfelsaft, so naturtrüb. Der hat mal beim Kniffel die Chance gestrichen. Der wurde als Baby in eine Babyklappe gelegt, allerdings von innen. Ne? Ich habe mal angerufen, ich habe gesagt, pass auf, bei Aldi haben die einen Säulengrill im Angebot. Bitte ruf da mal für mich an, dass die mir einen zurücklegen. Alles klar. Ich rufe ihn abends an und frage, und hat geklappt? Nee, er hätte die Sondernummer angerufen, da geht keiner dran. Ich sage, wie Sondernummer? Ja, hier 0800 22 00. Sag, du Vollidiot, das sind die Öffnungszeiten.
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0: Das Wetter.
1: Geht fast wolkenlos durch die Nacht, also gering bewölkt bis klar und trocken. Werte im Moment so zwischen 17 und 14 Grad noch dazu. Der Donnerstag macht dann sommerlich weiter und das auch mit angenehmen Temperaturen. Da geht es hoch auf maximal 26 Grad, dann ist Schluss. Dazu oft sonnig oder mal ein paar Wolken mit dabei und es bleibt die meiste Zeit trocken.
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2: A57 Krefeld-Köln zwischen Dormagen und Köln-Worringen. 1 Kilometer Stau. Wir wünschen allen unterwegs gute Fahrt.
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1: Ja, und bevor Eminem gleich in die Vollen geht mit Houdini, gönnen wir uns noch ein bisschen was Ruhiges. Jetzt von Run Republic, A Secrets. Ich bin Andreas Grunwald. Habt eine angenehme Nacht.

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1: Ich bin Tanja Wagner. Eine Drohne mit Sprengvorrichtung ist am Flughafen Leipzig-Halle entdeckt worden. Bundesinnenminister Dobrindt sieht in dem Drohnenvorfall am Flughafen ein hybrides Anschlagsszenario. Drohnensichtungen kenne man bereits. Innenminister Dobrindt sieht in dem Drohnenvorfall

0: Das extreme Niedrigwasser auf Rhein, Donau und anderen Flüssen beschäftigt jetzt auch die Politik. Die Verkehrsminister der Länder wollen dem Bund nach Informationen der Rheinischen Post zu neuen Maßnahmen drängen. Ziel ist es, den Güterverkehr trotz der niedrigen Pegelstände am Laufen zu halten.
1: Viele Frachtschiffe können im Moment längst nicht so viel laden wie normalerweise. Das bringt Lieferketten durcheinander und verteuert Transporte. Die Länder fordern deshalb unter anderem mehr Schiffe, die auch bei wenig Wasser fahren können, und einen schnelleren Ausbau der Wasserstraßen. Immerhin gibt es bei der Energieversorgung bislang Entwarnung. Kraftwerke laufen laut dem Bundeswirtschaftsministerium weiter normal. Auch bei Öl und Kraftstoffen gibt es aktuell keine Engpässe. Zoe Tassovali, Redaktion.
0: Aus Sicht des KBV-Chefs Andreas Gassen steht Deutschland bei der Vorbeugung von Krankheiten im internationalen Vergleich gar nicht gut da. Im Vergleich seien die Deutschen häufig dicker, rauchten mehr und trieben weniger Sport, sagte Gassen der Neuen Osnabrücker Zeitung. Gleichzeitig verlangte er einen Neustart der Prävention. Auch forderte Gassen höhere Preise für Alkohol und Tabak. Im Sommer dürfte das Baden in Meer, in Seen oder Flüssen für viele Menschen einfach dazugehören. Wie viele Menschen bisher im laufenden Jahr in und am Wasser starben, weiß die Deutsche Lebensrettungsgesellschaft. Am Vormittag ziehen die Lebensretter eine Zwischenbilanz in Düsseldorf. Bundesweit rund 100 Menschen, das waren so viele wie seit über 20 Jahren in keinem Juni mehr.
2: Das Wetter.
3: Ja, und dann geht der Sommer heute in die nächste Runde. Das auch sehr angenehm mit maximal 26 Grad. Danach ist Schluss. Dazu mal sonnig, mal wolkig, aber überwiegend trocken. Und Richtung Wochenende wird es dann schon wieder heißer.
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4: A3 Köln-Frankfurt. Zwischen Kreuzbonn, Siegburg und Siebengebirge. 1 Kilometer Stau. Und A57 Krefeld-Köln. Zwischen Dormagen und Köln-Worringen. 1 Kilometer stockender Verkehr. Wir wünschen allen unterwegs gute Fahrt.
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3: Naja, und irgendwie müssen wir euch ja wach kriegen. Deswegen wird es gleich mal ein bisschen lauter bei uns mit den Hosen. Und nur nach vorn. Vorher versuchen wir es nochmal auf die softe Tour.

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0: Da kannst du ruhig zugeben, war dir zu laut, ne? Oder?
1: Du bist ein Spinner.
2: Was ist heute wichtig?
0: Das ist schön, wenn man mit Spinner begrüßt wird. Schönen guten Morgen, Natascha.
1: Guten Morgen.
0: Das begleitet uns ja weiter, das extreme Niedrigwasser in unseren Gewässern. Natascha Wittmark ist bei mir. Später am Vormittag ist eine Niedrigwasserkonferenz sogar mit Bundesverkehrsminister Steffen Bilger angesetzt. Ne?
1: Ja, denn das Niedrigwasser hat ja starke Auswirkungen auf die Umwelt und auch auf die Wirtschaft bei uns. Die Transportkosten, die steigen, da die Schiffe teilweise nur ein Fünftel ihrer üblichen Ladung aufnehmen können. Dadurch müssen mehr Schiffe eingesetzt werden als sonst, beziehungsweise sie müssen öfter fahren. Und es kann auch Auswirkungen auf die Preisentwicklung von Produkten wie zum Beispiel Getreidebaustoffen oder Benzin haben.
0: Ja, wir haben die Niedrigwasserkonferenz natürlich für euch im Blick, genauso wie den Sommerhit des Jahres. Mhm. Der wird später auch bekannt gegeben. Und ich sag mal so, ich habe auch schon eine Ahnung, wer es werden könnte.
3: Du bist gut genug.
1: Das bist du auch, Kuh. Juli, das bist du. Ja, der lief ja rauf und runter und auch auf Social Media hat jede Marke gefühlt mal mit dem geworben, mit so einer eigenen Version davon zumindest. Aber vielleicht wird's auch Shakira. Zusammen mit Burna Boy, Die Die, ich meine, ist der offizielle Song der WM. Sehr sommerlich, auch überall zu hören gewesen diesen Sommer und auch immer noch, ne? Auch hier bei uns im besten Mix natürlich. Aber wir werden dann später sehen, wer es wird, wenn der offizielle Sommersong 2026 bekannt gegeben wird von der GfK.
0: Da sind wir gespannt, genau. Und wir sind ja auch noch weiter mit dem Rad unterwegs in unserer Fahrradwoche. Mhm. Es dreht sich ja gerade bei uns alles ums Rad, also ums Radfahren. Und wir stellen euch die schönsten Radtouren hier bei uns in NRW vor.
1: Ja, genau. Und heute, da schauen wir den Bergischen Panoramaradweg uns genau an. Klingt schon toll, oder?
0: Bergischer, ja, aber absolut.
1: Der geht vom Ruhrgebiet durchs Bergische Land ins Sauerland, über 100 Kilometer lang auf unserer Homepage. Da könnt ihr euch die Strecke genau anschauen.
0: Ja, den du jetzt fährst, weil deswegen bist du morgen nicht da. Ne? Deswegen hast du dir
1: ganz genau, so natürlich. Ist es.
0: Vielen Dank, Natascha Wittmark, für den Überblick.
1: Gerne.
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0: Das Wetter.
1: Ja, und da geht's mal sonnig, mal wolkig durch den Tag. Dazu ist es auch angenehm warm und trocken heute. Werte liegen da zwischen 22 und 26 Grad.
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2: A57 Krefeld-Köln zwischen Dormagen und Köln-Borringen. 1 Kilometer Stau. Wir wünschen allen unterwegs gute Fahrt.
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1: Schönen guten Morgen, jetzt um kurz nach 5:30. Musik habe ich dabei von Roxette. Die touren ja gerade wieder fleißig durch Europa, haben diese Woche in Bonn gespielt. Jetzt gibt es noch 2 Konzerte, die können gar nicht weiter auseinander liegen. Ein Termin in Finnland und der andere in der Schweiz. Ja gut, dann doch jetzt lieber hier im Radio. Hier sind sie mit Fading Like a Flower.

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0: klar, nochmal einen schönen guten Morgen an diesem Donnerstag in einer Schule mitten im Regenwald Argentiniens. Da lernen Kinder nicht nur lesen und schreiben, sondern auch ihre eigene Sprache und Kultur kennen. Warum Vielfalt ein Geschenk ist und Wurzeln Menschen stärken, erzählt uns jetzt Katrin Schirmer von der Evangelischen Kirche.
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2: Zwei Sprachen in einem Klassenzimmer. Das fällt mir sofort auf, als ich die Grundschule Tacuapi in der argentinischen Provinz Misiones betrete. Hier wird auf Spanisch und Guarani unterrichtet. Die Schule liegt mitten im Regenwald. In der ersten Klasse hängen viele bunte Tafeln an den Wänden. Ein Buchstabe, dazu ein einheimisches Tier und das passende Wort der indigenen Sprache. Die Kinder kommen aus den umliegenden Dörfern und gehören zum Volk der Mibya Guarani. Sie lernen lesen, schreiben und rechnen, wie alle anderen auch. Und sie lernen ihre eigene Sprache und Kultur kennen. Unterrichtet werden sie von zwei Lehrkräften, einer Lehrerin mit spanischer Muttersprache und einem Lehrer ihres Volkes. Lieder, Geschichten und Traditionen, alles hat seinen festen Platz. Kein Kind muss vergessen, woher es kommt, um Neues zu lernen. Das hat mich beeindruckt. Zur Schule gehört auch eine Küche. Dort kocht die Köchin am offenen Feuer das Frühstück, heute Milchreis und später das Mittagessen. Die Schule ist ein Ort der Gemeinschaft und des interkulturellen Lernens. Unterstützt wird die Schule von der Evangelischen Kirche am Rio de la Plata. Sie setzt sich dafür ein, dass die Kultur der Mibya Guarani geachtet wird und die Kinder gute Bildung erhalten. Beides gehört zusammen. Jeder Mensch hat Wurzeln, eine Sprache, eine Geschichte, eine Herkunft. Das macht uns reich. Unterschiedliche Sprachen und verschiedene Kulturen sind ein Geschenk Gottes. Sie verdienen Respekt und Achtung. Katrin Schirmer von der Evangelischen Kirche für Augenblick mal.

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1: Mit Marc Weiß. Schönen guten Morgen. Die Pegelstände des Rheins sinken immer weiter, egal ob in Köln, Düsseldorf, Duisburg oder Emmerich. Die Pegel haben inzwischen historische Tiefstände erreicht. Und deshalb will Bundesverkehrsminister Bilger heute in Bonn mit Vertretern von Wirtschaftsverbänden über Lösungen beraten. Danny Hoppe aus dem News-Team. Das Niedrigwasser belastet die Wirtschaft und es wirkt sich auf die Spritpreise inzwischen aus.
2: Genau, denn wegen der niedrigen Wasserstände am Rhein oder auch auf anderen Wasserstraßen können Transportschiffe nur noch sehr wenig Ladung aufnehmen, damit sie nicht auf Grund laufen. Sie müssen häufiger fahren oder Waren werden über die Schienen transportiert und beides sorgt für höhere Kosten. Bei dem Treffen heute will sich Bilger mit Vertretern von Industrie, Häfen und Binnenschifffahrt austauschen, wie die aktuelle Lage so ist, wie man kurzfristig handeln kann und wie man die Wasserstraßen, vor allem den Rhein, widerstandsfähiger machen kann. Denn durch den Klimawandel dürfte Niedrigwasser in Zukunft häufiger zum Problem werden. Auch die Verkehrsminister der Länder schalten sich heute zu einer Sonderkonferenz per Video zusammen. Da ist schon ein bisschen was durchgesickert. Gefordert wird unter anderem ein nationales oder europäisches Flottenförderprogramm. Heißt übersetzt, dass Schiffe so gebaut oder modernisiert werden sollen, dass sie auch bei niedrigem Wasserstand fahren und mehr Ladung transportieren können.
1: Infos von Danny Hoppe. Vielen Dank. Und jetzt die weiteren Themen in der Zusammenfassung. Nach dem Fund einer Sprengstoffdrohne am Flughafen Leipzig-Halle spricht Bundesinnenminister Dobrindt von einem hybriden Anschlagsszenario. Dabei schließe er auch fremde Mächte als Drahtzieher nicht aus. Drohne am Flughafen Leipzig-Halle spricht Bundesinnenminister

0: Der Schaden aus solchen Delikten ist zuletzt deutlich gestiegen, meldet das Bundeskriminalamt. Allein mit der Masche falscher Polizist richteten Betrüger im vergangenen Jahr einen Schaden von fast 50 Millionen Euro an. Fast die gleiche Summe kam durch den Enkeltrick zusammen. Warum so viele Menschen trotz intensiver Warnungen auf solche Betrügereien hereinfallen und wildfremden Menschen Geld geben, nur weil die sich als Polizist oder eigenes Enkelkind ausgeben, weiß das BKA nicht. Es könne daran liegen, dass die Methoden der Täter immer besser werden, heißt es. Bei telefonischem Betrug spielten zum Beispiel sehr echt klingende KI-Stimmen eine immer größere Rolle, sagen die Behörden.
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2: Mit Nilay Thayer. Nächsten Monat können wir alle mitreden. Die Stadt hat eine Bürgerinnen- und Bürgerbeteiligung über zwei Buga-Bereiche angekündigt. Entscheiden kann man dann über die Elberfelder Kaiserhöhe und den Sportpark an der Vohwinkler Tesche. Seit Jahren plant unsere Stadt die Bundesgartenschau im Jahr 2031. Fast doppelt so viele Obdachlose wie noch vor 3 Jahren haben wir in unserer Stadt. Das zeigt die Bilanz der städtischen Kältehotline für den vergangenen Winter. 80 bis 100 Menschen schlafen in Wuppertal regelmäßig auf der Straße.
3: Das Wuppertalwetter sind 2 Tage zum Durchatmen jetzt. Die Temperaturen aktuell messen wir in Kronenberg Mitte 16 Grad, am Lohr an der Junior-Uni 18 Grad, kriegen heute auch nur 23 Grad höchstens, dabei Sonne und Wolken. Bleibt trocken heute. Morgen am Freitag sieht es eigentlich genauso aus. Sonne, Wolken, 22 Grad, das Wochenende dann wieder sehr sommerlich. Die Verkehrsinfos 6:03 und wir haben einen Stau. Na, was soll das denn? Und zwar auf der A46 in Richtung Kreuz Wuppertal Nord zwischen Wichlinghausen und Oberbarmen. 1 Kilometer Zeitverlust aktuell hier, knappe 10 Minuten. Und wenn ihr noch einen Blitzer habt, dann gerne eine WhatsApp hier ins Studio schicken. Nummer ist die 0202 2577 207.
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3: Guten Morgen. In den Sommerferien, aber mittendrin, ne? Mitte, dritte Woche, ne? Ja. Wir gönnen uns ein bisschen Urlaubsgefühl. Das machen wir mit der Radio Wuppertal Urlaubsente. Hunderte kleine gelbe Gummienten sind wieder unterwegs. Da hatten wir vor den Ferien verteilt. Kerstin hat eine mit in Südfrankreich.
4: Hallo Jens. Gestern hatte unsere Ente einen ganz tollen Tag. Und zwar sind wir in den Gorges du Roussillon gefahren und sind dann, da wo andere vom Canyoning runterkommen, hochgegangen bis zu einem kleinen See, durch den Fluss, am Fluss entlang. Und da durfte unsere Ente dann auch sogar schwimmen. Ich wünsche euch einen schönen Tag.
3: Oh, die Bilder, ne? Gibt's ja alle auf radiowuppertal.de. So ein richtiges Seental und so klares Wasser. Ich muss auch mal wieder nach Südfrankreich. Naja, eine gute Woche noch, dann bin ich am Atlantik in Frankreich. So, kommt, lass uns erstmal hier in diesen Donnerstag in Wuppertal starten, der 6. August heute.
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0: So viel Power hier am Donnerstagmorgen, 6.11 Uhr bei Radio Wuppertal. Als nächstes was ganz Softes, hab hier gleich Ronan Keating und seine Gitarre dabei. Habt ihr denn die aktuelle Podcast-Folge schon gehört? Wuppertals jüngster Bezirksbürgermeister, Sofian Gudi, mit 28 wurde er zum Bezirksbürgermeister in Elberfeld gewählt. Inzwischen ist er 29 und im Radio Wuppertal Elbertalk spricht Michael Brockert mit ihm über seine Heimatliebe und über seinen Job in der Kommunalpolitik und über sein Projekt, den autofreien Laurentiusplatz.
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1: Ja, auf jeden Fall. 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

0: When You Say Nothing At All, Ronan Keating bei Radio Wuppertal um 6.17 Uhr jetzt gleich. Als nächstes der Feriensong von Mark Forster.
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0: Wobei er sagt ja, es geht eigentlich darum, dass man am Ende dann ja auch immer an zu Hause denkt und wer da auf einen wartet.
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0: Mark Forster, 194 Länder, läuft bei Radio Wuppertal.

0: Geier, das ist das Gefühl, wenn du nachts aufwachst, schweißgebadet hier. Fever Dream, der Fiebertraum von Alex Warren bei Radio Wuppertal. Ein bisschen Beruhigung ja gerade, was das Wetter angeht.
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0: Wie angenehm das heute Morgen einfach ist. Ne? Jetzt, wenn es so heiß ist, ich reiße hier mal morgens als Erster alle Fenster auf. German durchlüften, ne? Und heute Morgen war es fast kalt. Die ganze Zeit so ein angenehmer Wind reingekommen. Nur so 16, 18 Grad haben wir heute Morgen. Tagsüber auch nur 23 Grad heute. Dabei aber ganz schön. Sonne und Wolken, bleibt auch trocken. Morgen, der Freitag, eigentlich genauso wie heute. Sonne, Wolken, 22 Grad. Das Wochenende dann wieder sehr sommerlich. Samstag Sonne, 27 Grad. Sonntag Sonne und noch etwas wärmer.
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0: Eine Nacht in Bangkok, ja, die kann auch heiß werden, haben wir gerade gehört. In Wuppertal heute nicht mehr ganz so heiß. Alle Updates, alle News gleich um 6:30 hier bei Radio Wuppertal in den Nachrichten. Vorher noch Musik, Shabusi geht noch in die Bar, in die Kneipe. A Bar-Song, ja, ich hole mal einen Kaffee.
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0: guten Morgen um 6:30.
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2: Ich bin Eli Theier, guten Morgen. Die Wasserpegel im Rhein haben einen historischen Tiefstand erreicht. Und das könnte wieder die Spritpreise belasten. Durch die niedrigen Pegel können die Schiffe weniger Ladung aufnehmen und deswegen muss Transportgut wie Sprit auf mehrere Schiffe verteilt werden. Das sorgt für mehr Kosten. Nach dem Fund einer Sprengstoffdrohne am Flughafen Leipzig schließt Innenminister Dobrindt fremde Mächte als Drahtzieher nicht aus. Die Drohne mit einer Sprengstoffvorrichtung war in der Nacht zum Mittwoch in der Nähe eines ukrainischen Flugzeuges gefunden worden.
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2: Seit Jahren plant unsere Stadt die Bundesgartenschau im Jahr 2031. Ab nächsten Monat können wir alle bei zwei Buga-Bereichen mitreden. Zum Park an der Elberfelder Kaiserhöhe und zum Sportpark an der Vohwinkler Tesche starten Bürgerinnen und Bürgerbeteiligungen. Mehr dazu von Sebastian Kaiser.
3: Die Kaiserhöhe wird ein zentraler Ort, eine spektakuläre Hängebrücke. Quer über die Talachse soll sie mit der Königshöhe verbinden. An der Kaiserhöhe gibt es einen Spielplatz und der soll neu gemacht werden. Und aus dem wenig genutzten Sportplatz an der Kaiserhöhe soll ein moderner Bewegungspark werden. An der Tesche entsteht laut Stadt ein großer Sportpark, unter anderem mit Multi-Streetball-Feld, Boulderwand, Survival-Run, BMX-Kurs und Skate-Anlage. Von jung bis alt können alle die Pläne kommentieren und eigene Vorschläge machen. Mehr dazu auf radiowuppertal.de.
2: In Wuppertal leben immer mehr Menschen auf der Straße. Das zeigt die Bilanz der städtischen Kältehotline für den vergangenen Winter. Demnach schlafen schätzungsweise 80 bis 100 Menschen dauerhaft im Freien. Die Einzelheiten von Paul Brauers.
4: Das ist fast doppelt so viel wie noch vor 3 Jahren. Das Sozialamt zieht ein gemischtes Fazit. Einerseits gingen rund 400 Anrufe bei der Kältehotline ein. Das habe viele Menschen in Sicherheit gebracht. Andererseits verweigern viele Betroffene aus Angst vor Diebstählen oder aufgrund psychischer Probleme die Unterbringung in Heim. Um Obdachlose künftig besser zu schützen, plant die Wuppertaler Tafel auch für den nächsten Winter einen Kältebus. Der Rat hat das Geld dafür schon freigegeben. Das Kältekonzept gibt es seit 2012.
2: An der Grundschule Hammesberger Weg in Heckinghausen sind die Arbeiten für einen neuen Anbau gestartet. Und dabei kommt ein besonderes Verfahren zum Einsatz. Laut Stadt bekommt der Boden da gerade eine Art Spritzenkur. Weil die Erde an dem steilen Hang zu weich ist, wird Kunstharz bis zu 3 Meter tief in den Boden gepumpt. Das macht das Fundament stabil. Im September gehen dann die eigentlichen Bauarbeiten los. Der zweigeschossige Anbau kostet etwa mehr als 3,6 Millionen Euro und schafft dringend benötigten Platz für den offenen Ganztag an der Grundschule. Im Frühjahr 2028 soll dann alles fertig sein. Und das waren die Nachrichten mit Nilay Thayer.
0: Das Wuppertal-Wetter aktuell am Tölleturm, Achtung, 15 Grad nur. Am St. Josef-Krankenhaus mitten in Elberfeld sind es 19 Grad. So viel wärmer wird es gar nicht heute. 23 Grad nur höchstens. Das ist jetzt mal wirklich 2 Tage zum Durchatmen. Heute haben wir Sonne und Wolken. Es bleibt auch trocken dabei. Morgen am Freitag sieht es eigentlich genauso aus. Sonne, Wolken, 22 Grad. Am Wochenende wird es dann wieder sehr sommerlich, auch deutlich wärmer. Die Verkehrsinfos, 6.33 Uhr. Wir haben zwei kleine Staus. Einmal auf der A46 Richtung Düsseldorf zwischen dem Sonnenborner Kreuz und Hahn-Ost. Etwas stockender Verkehr, keine 5 Minuten. Und dasselbe auf der A46 Richtung Kreuz-Wuppertal-Nord zwischen Wichlinghausen und Oberbarmen. 1 Kilometer Stau. Ansonsten alles gut. Wenn ihr einen Blitzer habt, gerne eine WhatsApp ins Studio. Nummer ist die 0202 25 77 207.
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0: Siehst du das, Nilay?
2: Was?
0: So bin ich gestern ins Bett gegangen.
2: Lächelnd.
0: So lachend und auch heute Morgen wieder aufgewacht. Das bringt mir das Besserquisser-Quiz.
2: Wollte ich gerade sagen, warum?
0: Wunderbar. Immer mittwochs quizzen wir ja hier. Nila ist dann immer Quizmasterin.
2: Richtig.
0: Und das ist so cool inzwischen. So, mittwochabends habe ich immer Darts-Training. Ne? So, und die Leute fragen, und wie war das Quiz heute? Ich sage, hast du nicht gehört? Und dann erzähle ich immer, so, wie so die einzelnen Fragen waren und ob ich gewonnen habe oder verloren habe.
2: Ja,
0: und
2: du
0: so,
2: bist ja auch immer voll aufgeregt. Ne? Das finde ich immer richtig krass.
0: Ich hab da ja auch immer einen Ruf zu verlieren sozusagen. Ne?
2: Ja.
0: Ich möchte natürlich dann auch anderen erzählen, ja, ich habe gewonnen, ich habe schon wieder gewonnen und
2: ja,
0: so.
2: Du hast gewonnen, aber die anderen, die können ja viel mehr gewinnen.
0: Ja,
2: also eine
0: stimmt.
2: Ganze Goodiebag.
0: Bin
2: so.
0: Ja halt sehr ehrgeizig. Ne? Wobei gestern war es ja auch wirklich, ne? Also die allererste Frage. Aber hören wir gleich nochmal kurz rein nach 2 Songs hier. Das war ja wirklich ein Witz. Aber wir müssen ja auch noch was reinpacken in die Goodiebag. Ne? Da kommt nämlich was rein. Nächste Woche gibt es dann ja eine neue Runde und dann könnt ihr wieder was gewinnen. Machen wir gleich hier. Erstmal Avicii Levels bei Radio Wuppertal. Ich bin Jens Voss. Guten Start in den Donnerstag.

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0: Wir befüllen die Radio Wuppertal Goodie Bag. Und zwar, weil ich gewonnen habe.
1: Boah, wie du dich freust.
0: Ja, du weißt doch, ich kann nicht gut verlieren und ich kann auch nicht so ganz so gut gewinnen. Wir haben wieder gequizt.
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0: Immer mittwochs und Nilay Thaya dann immer Quizmasterin.
1: Ja, so sieht's aus, genau. Mein Standardsatz. Diesmal ging's ums Fahrradfahren und das war richtig lustig, weil Jens Gegner, der kam aus Ostdeutschland ja. Und der wohnt da. Aber der hört immer Radio Wuppertal, hat er uns gesagt. Und der heißt auch Jens. Also was ein Zufall.
0: Und Fahrradfahren war ja dann das Thema, weil die ganze Woche geht es ja dabei, uns hier um die Themenwoche Fahrradfahren. Die erste Frage. Ich glaube, wir dachten beide so, hä?
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1: Okay, also die erste Frage. Jeder, der schon mal auf dem Fahrrad saß, der kann die bestimmt beantworten. Hm. Welche Farbe hat das Rücklicht am Fahrrad?
0: Jens.
1: Boah, ja. Also Jens war jetzt ein bisschen schneller als der andere Jens.
0: Ist das jetzt so einfach rot?
1: Ist richtig.
0: Jens, vielleicht kennst du das Quiz nicht. Oder hast du schon mal reingehört ins Quiz?
4: Ja, ich kenne das doch, aber...
0: Sonst ist es ein bisschen schwieriger, ne?
1: Ich wollte mal ganz soft starten, Leute.
0: Was war das denn?
1: Es wird noch schwieriger, keine Sorge. Okay, 1-0 für Jens.
0: Ja, und ich habe dann auch die anderen Fragen richtig beantwortet. Es kommt also wieder was rein in die Goodiebag und diese verantwortungsvolle Aufgabe übernimmt Nilay. Was packen wir rein?
1: Ja, ich habe mich mal so ein bisschen hier inspirieren lassen und ich glaube, das, was ganz viel Spaß macht, 2 Milias-Gutscheine, insgesamt 10 Euro.
0: Käffchen trinken.
1: Komm, wunderbar. Machen.
0: Also, nächste Woche gibt es dann eine neue Runde hier, wie immer mittwochs.
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0: Eine Ping pro Morgen bei Radio Wuppertal. All I know so far um 6.48 Uhr. Als nächstes das halbe Weihnachtslied. Ich hatte das nicht rausgehört, aber Hörerin Rebecca hat recht. Die hat mich darauf aufmerksam gemacht, wie die Melodie von Mr. Know-It-All klingt. Das ist sie. Und jetzt Achtung. Lasst uns froh und munter sein. Gut, oder? Lustig, tralalala, bald ist Nikolausabend da. Naja, heute in 4 Monaten ist Nikolaus. Es ist Donnerstag, der 6. August.
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1: Mit Marc Weiß. Schönen guten Morgen. Eine Drohne mit Sprengstoff und Zünder wird am Leipziger Flughafen gefunden, ganz in der Nähe einer ukrainischen Transportmaschine. Für Bundesinnenminister Dobrindt ist das, was gestern am Flughafen in Leipzig passiert ist, eine neue Qualität an Gefahr. Er geht davon aus, dass es sich bei dem Vorfall um ein, Zitat, hybrides Anschlagsszenario handelt. Das sagte er am Abend auf einer Pressekonferenz in Leipzig. Mehr zum Thema von Christian Böder aus dem News-Team.
2: Für Dobrindt scheint klar zu sein, hinter dem Drohnenanschlag steckt ein hochprofessioneller Täter. Eine Drohne mit Sprengmitteln und Zünder zu präparieren, dafür brauche man viel Erfahrung mit Technik und mit Sprengstoffen, sagte er. Der Täter verwendete wohl auch militärischen Sprengstoff und der Täter könnte angeheuert oder beauftragt worden sein. Dobrindt sprach davon, dass er fremde Mächte als Drahtzieher nicht ausschließe. Zu einer ähnlichen Lageeinschätzung kommt der Luftverkehrsexperte Fricke der Technischen Universität Dresden. Er sieht eine neue Dimension der Bedrohung kritischer Infrastruktur, sagte er der deutschen Presseagentur. Bisher gab es nur die Gefahr, dass Flugzeuge mit Drohnen zusammenstießen. Jetzt geht es um Explosionen. Die Sprengdrohne war in der Nacht zum Mittwoch nahe einer ukrainischen Transportmaschine am Leipziger Flughafen entdeckt und später entschärft worden. Ein wegen des Vorfalls umgeleiteter Frachtflieger sei dann mit einem zweiten unbekannten Flugobjekt zusammengeprallt. Die Ermittlungen laufen.
1: Christian Böder mit Infos. Vielen Dank. Und jetzt die weiteren Themen in der Zusammenfassung. Bundesverkehrsminister Bilger hat für heute Vertreter von Schifffahrt, Häfen und Wirtschaft zu einem Krisentreffen nach Bonn eingeladen. Es geht um die dramatisch niedrigen Pegelstände auf deutschen Wasserstraßen. Die Bundesverbände der Industrie und der deutschen Binnenschifffahrt fordern vom Bund konkrete Schritte, um die verkehrsniedrigen Pegelstände auf deutschen Wasserstraßen.

0: Kassenärztechef Gassen in der Neuen Osnabrücker Zeitung. Und genau hier warte eine Aufgabe auf den neuen Gesundheitsminister Linnemann. Der müsse bei der Prävention ganz neu ansetzen, findet Gassen. Notwendig sei es, viel stärker in Kitas und Schulen zu gehen, damit Kinder früh lernten, sich gesund zu ernähren und sich viel zu bewegen. Dafür müsste dann auch der öffentliche Gesundheitsdienst gestärkt werden, sagt Gassen. Genau das habe die Politik nach Corona auch versprochen, aber bis heute nicht eingelöst.
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2: Mit Nilay Thayer. Wie sieht die Elberfelder Kaiserhöhe und der Sportpark an der Vohwinkler Tesche in Zukunft aus? Nächsten Monat können wir darüber mitentscheiden. Die Stadt hat eine Bürgerinnen- und Bürgerbeteiligung über die zwei Buga-Bereiche angekündigt. Immer mehr Menschen schlafen auf der Straße. Das zeigt die Bilanz der städtischen Kältehotline für den vergangenen Winter. 80 bis 100 Menschen leben in Wuppertal auf der Straße. Das sind doppelt so viele wie noch vor 3 Jahren.
3: Das Wuppertal-Wetter, ganz schön sieht's aus. Und vor allen Dingen ist es jetzt mal Wetter zum Durchatmen, 2 Tage lang. Die Temperaturen aktuell am Sedansberg in Barmen 17 Grad, auf Schloss Lündenbeck 19 Grad, kriegen heute nur 23 Grad. Sonne und Wolken dabei, es bleibt auch trocken. Morgen am Freitag sieht's eigentlich ganz genauso aus. Sonne, Wolken, 22 Grad. Am Wochenende dann wieder deutlich wärmer. Die Verkehrsinfos, gleich 7:04, ein winziger Stau auf der A46 Richtung Kreuz Wuppertal Nord zwischen Barmen und Wichlinghausen. 1 Kilometerchen Stock. Verkehr, nicht mal 5 Minuten Zeitverlust. Wenn ihr an einem Blitzer vorbeifahrt, dann sagt doch gerne Bescheid mit einer WhatsApp-Sprachnachricht hier im Studio. Nummer ist die 0202 25 77 207.
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3: So, wir sind also nicht fit genug. Also nicht wir beide, sondern wir Deutschen insgesamt. Haben wir gerade gehört in den Nachrichten. Nilay, fühlst du dich da angesprochen oder fühlst du dich fit?
2: Ich fühle mich sehr fit. Ich bin nämlich gerade voll im Fitness-Game drin.
3: Ja, inwiefern?
2: Also ich gehe 4 bis 5 Mal die Woche zum Sport.
3: Alter!
2: Ja, ich habe meine Ernährung umgestellt. Ich fühle mich fit. Ich bin in meiner Fit-Girl-Era gerade angekommen.
3: Also, ich fühle mich auch fit, also obwohl ich ja bald 40 werde. Aber ich trainiere ja gerade für einen Halbmarathon.
2: Stimmt.
3: Und der ist ja schon Ende des Monats. Das ist kein Monat mehr. Ende des Monats bin ich angemeldet.
2: Und
3: das muss funktionieren, ja. Diese Woche geht es bei uns ja auch ums Fahrradfahren. Die Fahrradwoche hier bei Radio Wuppertal. Bin gestern seit langer Zeit mal wieder gefahren. Normalerweise fahre ich ja jeden Tag zur Arbeit hier. Aber weil wir jetzt den Hund haben, ne, und der kann noch kein Fahrrad fahren. Also nicht selbst, sondern im Korb.
2: Also der lernt das dann noch, ne?
3: Ja, mitfahren, genau. So, jetzt bin ich aber gestern Abend mal wieder zum Darts gefahren. Ne? Und das ist schon eine Strecke, ne? Weil ich muss bei mir in Nützenberg erstmal runter und dann Ostersbaum da hoch, Neuenteich und so. Und das Ganze dann natürlich auch wieder zurück, ne? Also schon.
2: Aber es ist gut fürs Herz, gutes Cardio-Training.
3: Und ist auch für das Halbmarathon-Training ist es auch nicht so schlecht, zwischendurch mal sowas einfließen
2: zu lassen. Das stimmt.
3: Wie auch immer, wir verquasseln uns. Fahrradwoche wollte ich eigentlich sagen. Wie läuft das denn mit dem Fahrradfahren? Der Fahrrad-Klimatest. Darum geht's hier nach 2 Songs.
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0: Radio Wuppertal hier in den Sommerferien, aber sowas von mittendrin. Mitte dritte Woche. Die schönsten Fahrradrouten hören wir diese Woche hier auch in der Fahrradwoche. Später geht es zum Beispiel noch um eine, die durch Wuppertal geht. Der Bergische Panorama-Radweg. Und das ist ja auch super, ne? So extra Radwege, Nordbahntrasse auch, Samba-Trasse, da läuft's gut. Aber sonst läuft's nicht so. Steht drin im aktuellsten Fahrradklimatest. Diesen Test macht der ADFC, der Allgemeine Deutsche Fahrradclub. Und da steht drin, wie zufrieden die Menschen sind. Reporter Fossena Siandi hat sich damit beschäftigt. Wie fällt das Zeugnis aus fürs Fahrradfahren in Nordrhein-Westfalen?
1: Naja, ganz ehrlich, nicht besonders gut. Mehr als 55.000 Menschen haben in NRW abgestimmt und die Gesamtnote liegt bei 3,88. Also in der Schule hätte man gesagt, eine 4+. Oh. Besonders genervt sind Radfahrer in NRW von zu schmalen Radwegen, schlecht geschalteten Ampeln und Autos, die Radwege blockieren. Der ADFC sagt deshalb ganz klar, vom Ziel, Fahrradland Nummer 1 zu werden, ist NRW noch weit entfernt. Vor allem die Städte und Gemeinden sollten deutlich mehr investieren.
0: So, es gibt aber auch Städte, die zeigen, dass es besser funktionieren kann.
1: Absolut. Es gibt auch leuchtende Beispiele. Münster konnte Platz 1 in seiner Größenklasse verteidigen. Wettringen im Kreis Steinfurt, Regen im Kreis Borken und Olfen im Kreis Coesfeld sind bundesweit sogar die besten kleineren Städte. Gleichzeitig zeigen auch Bochum und Witten als Aufholer im Ruhrgebiet, dass Investitionen wirken. Es gibt hier neue Radwege, bessere Verbindungen und mehr Sicherheit. Der ADFC will deshalb nicht immer nur meckern, sondern macht den Städten und Gemeinden auch Mut. Fahrradfreundlicher könne jede Stadt werden, heißt es, wenn der politische Wille da sei.
0: Ja, und ein bisschen was passiert ja auch bei uns hier in Wuppertal, hatten wir die Tage noch in den Nachrichten. In Barmen gehen nächste Woche zum Beispiel Arbeiten los, Wartburgstraße, Farbmühle, da kommen neue Fahrradstraßen hin. Die Fahrradwoche hier bei Radio Wuppertal. Ganz viele Infos findet ihr auch online auf radiowuppertal.de. 7:15 jetzt gleich. Guten Morgen.

0: Radio Wuppertal, 7.18 Uhr gleich. Blitzer-Info kommt rein von Andreas. Blitzer am Röttgen, bergab bei Tempo 30. Danke fürs Bescheid sagen.
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0: Tja, die Zeiten sind auch vorbei, ne? Als die Sonne um 5 Uhr morgens aufgegangen ist, wie hier im Song von Michael Schulte, 5 a.m. Sonnenaufgang war heute um kurz nach 6. Inzwischen haben wir es 20 nach 7. Ihr seid bei Radio Wuppertal.
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0: Und die Sonne sehen wir heute auch immer mal wieder. Ein paar Wolken sind dabei, bleibt aber trocken. Auffällig die Temperaturen, nur 23 Grad heute. Morgen am Freitag nochmal ganz ähnlich, Sonne, Wolken, 22 Grad. Das Wochenende wieder deutlich sommerlicher, deutlich wärmer auch.
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0: Noch so ein Monster-Song gleich vor den Radio Wuppertal Nachrichten um 19:30 aus den 90ern gleich. So, sind das jetzt noch 5 Jahre oder nur noch 5 Jahre? Die Buga 2031. Klingt so weit weg, ne? Aber ist halt auch ein Riesenprojekt. Die Bundesgartenschau. Das wissen wir in Wuppertal inzwischen. Das sind mehr als ein paar Blümchen an der B7. Die Riesenhängebrücke, eine Seilbahn, viel mehr noch. Und über ein paar Dinge können wir jetzt mitreden. Gleich die Infos in den Radio Wuppertal Nachrichten um 19:30 in gut 5 Minuten.
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0: Guten Morgen am Donnerstag, der 6. August. Jetzt ist es 7:30.
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2: Ich bin Ilay Thayer. Guten Morgen. Es ist eine neue Qualität von Gefahr. Das sagt Innenminister Dobrindt zu der Sprengstoffdrohne, die am Leipziger Flughafen gefunden wurde. Die Drohne ist in der Nacht zum Mittwoch in der Nähe eines ukrainischen Frachtflugzeuges gefunden worden. Die Deutschen sind dicker, rauchen mehr und treiben weniger Sport als andere Nationen. Das bemängelt Kassenarztchef Gassen in einem Zeitungsinterview. Er fordert höhere Steuern und Preise für Alkohol und Tabak.
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2: Die Bundesgartenschau im Jahr 2031 ist das Zukunftsprojekt in unserer Stadt. Und bei zwei wichtigen Projekten können wir alle ab nächstem Monat mitreden. Die Stadt hat eine Bürgerinnen- und Bürgerbeteiligung angekündigt zum ganz neuen Sportpark an der Tesche in Vohwinkel und zum bestehenden Park auf der Kaiserhöhe. Sebastian Kaiser berichtet.
3: Die Stadt nennt den großen Sportpark an der Tesche zukunftsweisend. Da sind unter anderem eine Boulderwand, ein BMX-Kurs, ein Survival-Run und ein Multi-Streetball-Feld geplant. Außerdem Sitzmöglichkeiten mit einer schönen Aussicht ins Tal. An der Kaiserhöhe geht es nicht um Neu-, sondern Umbauten. Der Spielplatz wird rund erneuert und aus dem Sportplatz wird ein Bewegungspark. An der Kaiserhöhe endet eine Seite der geplanten Hängebrücke, dem größten Publikumsmagneten der Buga. Mehr Infos gibt es über radiowuppertal.de.
2: Immer mehr Menschen leben auf der Straße. Im Vergleich zu 2023 hat sich die Zahl fast verdoppelt. Das zeigt die Bilanz des Wuppertaler Kältekonzepts für den vergangenen Winter. Bei der Kältehotline gab es rund 400 Anrufe, mehr dazu von Paul Brauers.
4: Das sei einerseits eine positive Nachricht, heißt es vom Sozialamt, man habe so Menschenleben retten können. Andererseits leben auch viele Menschen dauerhaft auf der Straße, schätzungsweise 80 bis 100 Menschen. Viele Obdachlose, denen man Hilfe anbietet, lehnen ab. Sie wollen oft nicht in Unterkünfte, aus Angst vor Diebstahl oder wegen psychischer Probleme. Auch im kommenden Winter soll der Kältebus wieder fahren, das hat die Wuppertaler Tafel gesagt. Der Stadtrat hat das Geld dafür schon freigegeben.
2: An der Grundschule Hammersberger Weg in Heckinghausen sind die Arbeiten für einen neuen Anbau gestartet. Und dabei kommt ein ganz besonderes Verfahren zum Einsatz. Laut Stadt bekommt der Boden da gerade eine Art Spritzenkur. Weil die Erde an dem steilen Hang zu weich ist, wird Kunstharz bis zu 3 Meter tief in den Boden gepumpt, um das Fundament stabil zu machen. Im September gehen dann die eigentlichen Bauarbeiten los. Der zweigeschossige Anbau kostet etwas mehr als 3,6 Millionen Euro und schafft dringend benötigten Platz für den offenen Ganztag. Im Frühjahr 2028 soll dann alles fertig sein. Und das waren die Nachrichten mit Nilay Thayer.
0: Das Wuppertal-Wetter, 2 Tage durchatmen. Die Temperaturen bleiben weiter unten. Im Moment an der Schwelmerstraße in Langerfeld 17 Grad, am von der Heidt-Museum in Elberfeld 18 Grad, heute nur 23 Grad höchstens. Dabei Sonne und Wolken, es bleibt auch trocken. Morgen am Freitag sieht es eigentlich genauso aus. Sonne, Wolken, 22 Grad sogar nur. Am Wochenende dann wieder sehr sommerlich. Der Samstag wird sehr schön, Sonne 27 Grad. Die Verkehrsinfos, 7.33 Uhr, alles frei jetzt wieder auf den Autobahnen. Schwebebahn fährt auch nochmal, also im Ferienmodus. Eine Info noch von Katernberg, und zwar ein Wasserrohrbruch, den hat es da gegeben diese Woche. Und sehr wahrscheinlich bis Mitte nächster Woche gibt es eine Straßensperrung an der Kreuzung Otto-Hausmann-Ring-Katernberger Straße. Da könnt ihr nicht in die Katernberger Straße Richtung in der Beek abbiegen. Die Umleitung führt über die Palke-Straße. Dann haben wir noch eine Blitzerinfo, und zwar vom Röttgen bergab bei Tempo 30. Danke fürs Bescheid sagen.
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0: Wir machen Urlaub zusammen hier. Das ist ja auch Inspiration. Na, vielleicht hört ihr hier ganz zufällig euren nächsten Urlaub, weil ihr euch da einfach so ein bisschen mitnehmen lasst von den Geschichten, die wir hier hören. Mit den Radio Wuppertal Urlaubsenten. Die haben wir vor den Ferien verteilt. Kleine gelbe Gummienten, die so ein bisschen als Reporter unterwegs sind, na, mit so einem kleinen Mikro und Kopfhörern. Und die fahren jetzt mit ganz, ganz vielen Wuppertalerinnen und Wuppertalern in Urlaub. Zum Beispiel mit Sandra.
5: Die Ente war am Wochenende in Brüssel. Ich habe ein persönliches Projekt. Ich besuche die europäischen Hauptstädte in alphabetischer Reihenfolge. Den Buchstaben A habe ich hier im letzten Jahr bereits abgeschlossen mit Athen. Dieses Jahr ist der Buchstabe B dran. Ich sollte eigentlich eine Flusskreuzfahrt auf der Donau machen und 4 Hauptstädte mit B besuchen und wollte dahin die Ente gerne mitnehmen, aber das ist mir wegen Niedrigwasser abgesagt worden. Hm. Brüssel liegt so nah, also haben wir dort mit B weitergemacht, die Ente und ich, und habt noch eine schöne Sommerzeit und viel Freude mit vielen Bildern von der Ente.
0: Ja, alles Gute, Sandra. Die Bilder übrigens auf radiowuppertal.de und das mit dem Niedrigwasser. Das ist ein Thema heute in der Politik und darum geht's gleich nach 2 Songs hier. Der erste kommt von Pitbull Timber.
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0: super wenig Wasser in der Wupper. Die Woche schon gehört in den Radio Wuppertal Nachrichten. Der Wupperverband lässt jetzt weniger Wasser aus den Talsperren ab, weil die auch so leer sind. Auch wenn es keiner hören will, ich auch nicht, aber es müsste jetzt eigentlich echt mal eine längere Zeit öfter regnen. Und wir haben ja noch das Glück, dass hier auf der Wupper keine Schiffe fahren. Woanders schon, also normalerweise. Heute Vormittag gibt es deswegen eine Niedrigwasserkonferenz mit dem neuen Verkehrsminister Steffen Bilger. Reporter Thomas Bremser, wie kritisch ist die Lage denn?
1: Die Lage ist durchaus kritisch, sagen Experten. Denn die Natur leidet stark. Kleingewässer und Randbereiche von Flüssen trocknen aus. Das sind wichtige Ökosysteme, auch für Tiere wie Frösche, Insekten oder Biber. Kritisch ist es aber auch für die Wirtschaft. Am Rhein können Tank- und Binnenschiffe teils nur noch zu einem Fünftel beladen werden. Es müssen also deutlich mehr Schiffe eingesetzt werden und das macht den Transport teuer. Und letztlich vielleicht auch Produkte wie Benzin, Baustoffe oder Getreide.
0: Ich kenne das aus anderen Ländern, da gibt es dann schon mal so Vorgaben, keine Blumen gießen oder den Pool voll machen. Müssen wir uns irgendwie Sorgen machen ums Trinkwasser?
1: Generell gilt Deutschland als wasserreiches Land. Wir haben also gute Reserven im Grundwasser. Deshalb ist die Trinkwasserversorgung noch sicher. Aber es gibt lokal durchaus auch mal Engpässe. Deshalb verbot kürzlich die Stadt München, private Pools zu befüllen oder den Rasen zu sprengen. Umweltminister Schneider sagte dem Spiegel, dass wir künftig auch in Deutschland ernst Konflikte um Wasser haben werden.
0: Ja, wenn da doch die Politik was machen könnte. Aber ernsthaft, was kann die Politik tun?
1: Die Politik kann kurzfristig helfen, die Kosten des Niedrigwassers zu senken, indem sie etwa mehr Transporte auf die Bahn verlegt, wichtige Güter zuerst fahren lässt und Unternehmen früh über niedrige Pegel informiert. Aber diese extreme und frühere Dürre wird sich die kommenden Jahre vermutlich wiederholen durch den Klimawandel. Deshalb fordern Experten langfristig, dass Regenwasser besser im Boden bleibt. Zum Beispiel durch mehr Grünflächen, weniger versiegelte Flächen und bessere Speicher für Wasser. So können Flüsse und Städte in Trockenzeiten besser geschützt werden.
0: In Bonn gibt es heute eine Niedrigwasserkonferenz mit dem neuen Verkehrsminister Steffen Bilger. 7:45 jetzt gleich.
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0: Tiffany Harris, Vertigo, eine der besten Melodien der 80er, gepimpt. Kennt ihr alle, ne? Na klar, Lambada. Jennifer Lopez Text nicht ganz so einfallsreich. Ab, da kommt noch was. On the Floor.
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1: Mit Marc Weiß. Schönen guten Morgen. Die großen Technologiekonzerne liefern sich seit längerem ein Wettrennen bei der Entwicklung künstlicher Intelligenz. Allerdings kommt es dabei immer häufiger auch zu Vorfällen, bei denen die KI-Modelle völlig aus dem Ruder laufen. Größere Schäden haben sie bisher nicht angerichtet, aber die Angst davor wächst. Und jetzt hat auch der Facebook-Mutterkonzern Meta eingestanden. Auch die KI dort, also die Meta-KI, hat einen selbstständigen Hackerangriff gestartet. Mehr Infos dazu von Christian Böder.
2: Meta hielt sich mit näheren Informationen zum Vorfall zurück. Das Problem lag demnach in einer Fehlkonfiguration des Systems beim Testpartner, der auch schon KIs der Konkurrenten OpenAI und Anthropic getestet hatte. Das sagte Meta unter anderem dem US-Sender CNN. Die KI-Modelle bekamen durch eine Fehleinstellung Zugang zum Internet, was eigentlich gar nicht vorgesehen war, fanden eine Schwachstelle im System eines anderen Unternehmens und hackten sich rein. Welche Firma betroffen war, hat Meta nicht gesagt. Der Angriff der Meta-KI reiht sich in eine ganze Reihe ähnlicher Vorfälle ein, bei denen KIs getestet werden sollten, sich dann selbstständig machten und unvorhergesehen massiv zu schummeln begannen und aus dem Testumfeld ausbrachen. Experten bezeichneten einige dieser Vorfälle als beängstigend.
1: Infos von Christian Böder, vielen Dank. Jetzt die weiteren Themen in der Zusammenfassung. Bundesverkehrsminister Bilger hat für heute Vertreter von Schifffahrt, Häfen und Wirtschaft zu einem Krisentreffen nach Bonn geladen. Es geht um die dramatisch niedrigen Pegelstände auf deutschen Wasserstraßen. Die Bundesverbände der Industrie und der deutschen Binnenschifffahrt fordern vom Bund konkrete Schritte, um die Verkehrsinfrastruktur der Flüsse zu verbessern oder aufrechtzuerhalten. Der Vorfall mit einer Sprengstoffdrohne am Flughafen Leipzig-Halle war aus Sicht von Bundesinnenminister Dobrindt ein Anschlagsversuch. Dobrindt will nicht ausschließen, dass fremde Mächte dahinter stecken, so hat er es formuliert. In den meisten früheren ähnlichen Fällen war damit immer Russland gemeint. Der Präsident des Münchner IFO-Instituts macht einen heiklen Vorschlag, der nicht überall gut ankommen dürfte. Clemens Fuest fordert, den ermäßigten Mehrwertsteuersatz von 7% komplett abzuschaffen und alle Waren einheitlich mit 19% zu besteuern. Dadurch würden vor allem Lebensmittel zum Teil deutlich teurer, das gibt Fuest auch zu. Deshalb sollten Haushalte mit geringen Einkommen jährliche Gutschriften vom Staat bekommen, schlägt der IFO-Chef vor.

0: Höhe und den Sportpark an der Vohwinkler Tesche. Seit Jahren plant unsere Stadt die Bundesgartenschau, die in 5 Jahren stattfindet. Fast doppelt so viele Obdachlose wie noch vor 3 Jahren haben wir in unserer Stadt. Das zeigt die Bilanz der städtischen Kältehotline für den vergangenen Winter. 80 bis 100 Menschen schlafen in Wuppertal regelmäßig auf der Straße.
1: Das Wuppertal-Wetter, die aktuellen Temperaturen sind fast zum Frieren. An der Hochrather Straße am Dönberg 15 Grad, am Hohenstein in Barmen 18 Grad. Es geht heute auch nur hoch auf 23 Grad. Ist aber eigentlich ein ganz schöner Donnerstag, Sonne und Wolken, bleibt auch trocken heute. Morgen am Freitag sieht es eigentlich genauso aus. Ein paar Wolken sind dabei, Sonne kommt aber durch, 22 Grad. Das Wochenende wird dann wieder sehr sommerlich. Die Verkehrsinfos gleich 8:04. Freie Autobahnen und die Schwebebahn fährt. Was will man mehr? Vielleicht noch ein Blitzer am Röttgen, bergab bei Tempo 30. Oder habt ihr auch noch eine Blitzerinfo? Dann gerne eine WhatsApp hier ins Studio schicken. Am liebsten immer als Sprachnachricht. Nummer ist die 0202 25 77 207.
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1: Ah, das ist ja eine Hollywood-Story, die wir da gleich hören werden. Eine Flaschenpost taucht nach fast 70 Jahren wieder auf. Und die Geschichte dahinter, ja, sie haben die Frau gefunden, die da wohl damals in den Rhein geschmissen hat. Und die Geschichte ist echt, also es ist eine kleine Liebesgeschichte. Gibt's gleich hier. Und passenderweise spiele ich jetzt hier erstmal Olivia Dean, So Easy to Fall in Love.
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0: Noch so ein Liebeslied hier, Katrina and the Waves bei Radio Wuppertal, Walking on Sunshine, auf Wolke 7 geschrieben. Und diese Story jetzt hier, eine Flaschenpost von vor fast 70 Jahren, taucht wieder auf. Im Rhein. Ah, gerade noch über das Niedrigwasser da gesprochen. So, Kollege Niklas Lünebach hat die Absenderin dieser Flaschenpost gesucht und gefunden.
1: Es ist der 16. Juli 1958. Die Drachenfels, ein alter Raddampfer, schippert über den Rhein. Irgendjemand kritzelt einen Brief auf die Rückseite der Speisekarte an Bord, steckt sie in eine Flasche und wirft diese über Bord. Knapp 70 Jahre später, im Juli 2026, wird in Oberwesel in der Nähe von Koblenz das Rheinufer neu gebaut. Ein Bauarbeiter findet die Flaschenpost und übergibt sie dem Bürgermeister Jan Zimmer.
2: Ja, wir haben mittwochs immer Baubesprechungen und der Bauleiter hat dann irgendwann gesagt, Herr Zimmer, ich habe noch eine Flasche für Sie. Und ich dachte, ich hätte irgendeine Wette gewonnen oder so, keine Ahnung. Ist dann rausgekommen, ist das eine alte Flasche mit der Speisekarte und dem Brief.
1: Auf der Karte steht eine Adresse aus dem Rheinland. Die gibt es aber mittlerweile gar nicht mehr. Es wird in Archiven gekramt, alte Karten werden rausgesucht und tatsächlich...
3: Von der Erbstadt Glessen bin ich angeschrieben worden, dass die Flaschenpost gefunden wurde und nach Recherchen ergeben hätten, dass ich die Tochter von der Absenderin sein müsste.
1: Und ja, Annette Niesen ist die Tochter der Absenderin Annie Gruß und diese lebt sogar noch, stolze 91 Jahre alt mittlerweile. Sie hat damals als Schiffsköchin auf der Drachenfels gearbeitet, aber der Brief ist auf Französisch.
3: Und also meine Mutter kann kein Französisch. Also ja, vielleicht war ein Matrose, der auf Französisch geschrieben hat. Ich weiß es nicht, sie weiß es auch nicht mehr.
1: Ein Jahr nachdem die Flaschenpost geschrieben wurde, lernt Annie ihren späteren Mann kennen. Hätte sie Französisch verstanden, wäre das vielleicht ganz anders gekommen. Denn übersetzt steht da, ich liebe Annie von ganzem Herzen. Von einem Verehrer wusste sie damals aber nichts.
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0: Viertel nach acht, als nächstes die 2000er hier. Megasong aus dem Jahr 2004. Da bin ich 18 geworden. Führerschein, erstes Auto, ein weißer Nissan Micra. Erinnerungen. Und darum geht's auch in dem Song hier. Somewhere only we know. Also ein Ort, den nur wir kennen. Ich wette, wenn zum Beispiel mein bester Freund von damals, der das auch heute noch ist, sagen würde, lass uns mal da treffen, wo wir uns früher immer getroffen haben. Wir wüssten beide genau, wo wir hin müssen. Keen spiele ich jetzt hier.
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0: Ach, schade, schon wieder vorbei. Keen bei Radio Wuppertal. Somewhere only we know. 20 nach 8 jetzt ganz genau.
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0: Super angenehm heute Morgen. Ne? Wenn es hier so heiß ist, dann reiße ich immer morgens als Erster alle Fenster auf, so richtig German durchlüften. Und heute wurde es fast kalt. Kam die ganze Zeit so ein angenehmer Wind rein. Nur so 16, 18 Grad sind es heute Morgen. Tagsüber gibt es auch nur 23 heute. Dabei aber ganz schön, Sonne und Wolken, es bleibt auch trocken. Morgen ist Freitag, der sieht eigentlich genauso aus wie heute. Sonne, Wolken, vielleicht ein paar Regentröpfchen, 22 Grad. Das Wochenende wird dann wieder sehr sommerlich. Samstag Sonne, 27 Grad, Sonntag Sonne und sogar noch etwas wärmer.
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0: Ferien, aber mittendrin. Sommerferienwoche 3 läuft. In den Wuppertaler Schulen ist dann immer Zeit, ja, um mal so Arbeiten nachzuholen. In einer Grundschule im Wuppertaler Osten gibt es ganz besondere Arbeiten gerade. Hören wir gleich in den Nachrichten um 8:30 und vorher hören wir noch Musik.
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0: Guten Morgen am Donnerstag, der 6. August. Es ist 8:30.
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2: Ich bin Ilay Thayer. Guten Morgen. Dramatisch niedrige Pegelstände auf deutschen Flüssen. Heute findet in Bonn ein Krisentreffen mit dem Bundesverkehrsminister und weiteren Experten statt. Umweltschützer fordern von dem Treffen einen nationalen Plan für Wasserknappheit. Der Vorfall mit einer Sprengstoffdrohne am Flughafen Leipzig war laut Innenminister Dobrindt ein Anschlagsversuch. Er schließt nicht aus, dass da fremde Mächte hinterstecken. In der Nacht zum Mittwoch wurde in dem Frachtflugzeug eine Drohne mit Sprengstoff gefunden.
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2: Seit Jahren plant unsere Stadt die Bundesgartenschau im Jahr 2031. Ab nächstem Monat können wir alle bei zwei Buga-Bereichen mitreden. Zum Park an der Elberfelder Kaiserhöhe und zum Sportpark an der Vohwinkler Tesche starten Bürgerinnen und Bürgerbeteiligung. Mehr dazu von Sebastian Kaiser.
3: Die Kaiserhöhe wird ein zentraler Ort, eine spektakuläre Hängebrücke. Quer über die Talachse soll sie mit der Königshöhe verbinden. An der Kaiserhöhe gibt es einen Spielplatz und der soll neu gemacht werden. Und aus dem wenig genutzten Sportplatz an der Kaiserhöhe soll ein moderner Bewegungspark werden. An der Tesche entsteht laut Stadt ein großer Sportpark, unter anderem mit Multi-Streetball-Feld, Boulderwand, Survival-Run, BMX-Kurs und Skate-Anlage. Von jung bis alt können alle die Pläne kommentieren und eigene Vorschläge machen. Mehr dazu auf radiowuppertal.de.
2: In Wuppertal leben immer mehr Menschen auf der Straße. Das zeigt die Bilanz der städtischen Kältehotline für den vergangenen Winter. Demnach schlafen schätzungsweise 80 bis 100 Menschen dauerhaft im Freien. Die Einzelheiten von Paul Brauers.
4: Das ist fast doppelt so viel wie noch vor 3 Jahren. Das Sozialamt zieht ein gemischtes Fazit. Einerseits gingen rund 400 Anrufe bei der Kältehotline ein. Das habe viele Menschen in Sicherheit gebracht. Andererseits verweigern viele Betroffene aus Angst vor Diebstählen oder aufgrund psychischer Probleme die Unterbringung in Heimen. Um Obdachlose künftig besser zu schützen, plant die Wuppertaler Tafel auch für den nächsten Winter einen Kältebus. Der Rat hat das Geld dafür schon freigegeben. Das Kältekonzept gibt es seit 2012.
2: An der Grundschule Hammersberger Weg in Heckinghausen sind die Arbeiten für einen neuen Anbau gestartet. Dabei kommt ein besonderes Verfahren zum Einsatz. Laut Stadt bekommt der Boden da gerade eine Art Spritzenkur. Weil die Erde am Steinhang zu weich ist, wird Kunstharz bis zu 3 Meter tief in den Boden gepumpt, um das Fundament stabil zu machen. Im September gehen dann die eigentlichen Bauarbeiten los. Der 2-geschossige Anbau kostet etwas mehr als 3,6 Millionen Euro. Er schafft dringend benötigten Platz für den offenen Ganztag an der Grundschule Hammersberger Weg. Im Frühjahr 2028 soll dann alles fertig sein. Und das waren die Nachrichten mit Nilay Thayer.
0: Das Wuppertal-Wetter aktuell messen wir am Hanaberg gerade mal 16 Grad. An der Wickeler City 18 Grad. Ein bisschen wärmer wird es noch. 23 Grad kriegen wir heute. Ein ganz schöner Tag ist es, aber Sonne und Wolken. Es bleibt trocken. Morgen der Freitag eigentlich genauso. Sonne, Wolken, 22 Grad. Das Wochenende dann wieder sehr sommerlich. Die Verkehrsinfos 8.33 Uhr. Freie Autobahn, Schwebebahn fährt. Eine Blitzerinfo vom Röttgen bergab bei Tempo 30. Wenn ihr auch noch einen Blitzer habt, dann gerne eine WhatsApp hier ins Studio schicken. Nummer ist die 0202. 25 77 207.
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0: Diese Woche fahren wir Fahrrad. Ihr hört die schönsten Fahrradrouten in und um Wuppertal. Gestartet sind wir Anfang der Woche mit der Wasserburgenroute. Dann hatten wir die Römer-Lippe-Route. Dann sind wir noch näher rangekommen an Wuppertal mit dem Ruhrtal-Radweg. Und heute fahren wir durch Wuppertal mit dem Bergischen Panorama-Radweg. Gleich hier um 8:45.
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Schon mal ein bisschen weggepennt hier bei Richard Marx. Right Here Waiting bei Radio Wuppertal. 20 vor 9. Ich spiele. Bis mal jetzt aus 4 Jahrzehnten. Gleich noch aus den 90ern.

0: 2000er, wisst ihr noch? Das war die WM 2006 in Deutschland. Bob Sinclar, Love Generation, der Sommer 2006. 2010er gibt's auch. Das Girl aus Kalifornien, Katy Perry, läuft hier gleich auch noch. Musik von 2026, der Sommerhit dieses Jahr.
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0: Sorry Papi, Topic und Becky G bei Radio Wuppertal. Sommerhit 2026. Also ob es auch der Sommerhit wird, das wissen wir dann heute. Heute soll klar sein, welcher Hit der Sommerhit 2026 ist. Zum Beispiel Du bist gut genug oder vielleicht ja auch Shakira mit ihrem WM-Song. Aktuell immer noch auf Platz 1. Diese Woche hört ihr die schönsten Fahrradrouten hier bei Radio Wuppertal. Sprechen übers Fahrradfahren die ganze Woche. Und Kollege Daniel Dähling, der fährt alle Touren ab. Habe ich heute gesagt, wir sind gestartet mit der Wasserburgenroute, die Römer-Lippe-Route hatten wir dabei, den Ruhrtal-Radweg. Und jetzt geht's durch Wuppertal beim Bergischen Panorama-Radweg. So, da könnten Außenstehende jetzt denken, oh, ein bergischer Panoramaradweg, da wird sicher steil. Aber wir hier in Wuppertal wissen natürlich, dass das Bergische Land nicht von den Bergen kommt. Ja? Und Daniel Dähling, der Kollege, der sie abfährt, das ist ja hier dann auch so. Ne? Also bergisch ist es gar nicht.
1: Der Bergische Panoramaradweg ist überwiegend entspannt zu radeln, verspricht Sebastian Kaiser von Tourismus NRW.
2: Die Steigungen werden entsprechend durch Tunnels und Viadukte relativiert und man hat deswegen eigentlich ein entspanntes Radeln.
1: Das Logo des Radwegs ist übrigens ein orangefarbenes Rechteck mit einer sanft ansteigenden Linie und die soll den Radweg darstellen, ne? Sanft ansteigend durchs Bergische Land und das funktioniert auf großen Teilen sehr gut.
0: Ja, der Radweg geht vom Ruhrgebiet eben hier durchs Bergische Land ins Sauerland, über 100 Kilometer, aber nicht mal eben so. Ne?
1: Der Bergische Panorama-Radweg ist darauf ausgelegt, dass du immer wieder stehen bleiben willst, Landschaft schauen, Industriegeschichte erleben oder kurz mal abkühlen im Wasser. Alles ist da möglich. In Wuppertal hast du einen tollen Blick über die Stadt und die Schwebebahn. Ja. Bei Solingen können wir die Messeindustrie erleben oder auch mit dem Sessellift zu Schloss Burg hochfahren. Und wenn du keinen Elektroantrieb am Rad hast, kannst du das sogar im Sessellift mitnehmen.
2: So wird dann halt selbst eine Tour durch das hügelige Bergland zu einer entspannten Panoramaausfahrt.
1: Dann geht's an mehreren Talsperren vorbei und das Ende ist dann Olpe am Biggesee oder der Start, je nachdem, wie wir fahren wollen.
0: Ach, schön in Biggesee springen am Ende der Tour. Also viel Natur, Abwechslung, Panoramablicke. Das ist der Bergische Panoramaradweg. Und du sagst, Daniel, wer gerne etwas länger unterwegs ist, für den wird das eine schöne Tour.
1: Ja, grundsätzlich schon, aber vorher doch mal kurz in die Karte schauen, denn unterwegs gibt es nämlich größere Strecken ohne Bahnhöfe und der Bergische Fahrradbus ist auch eingestellt worden. Das solltet ihr vorher wissen, dass ihr da nicht irgendwo im Nirgendwo strandet.
0: Der Bergische Panoramaradweg, einer der Top 5 Radwege in Nordrhein-Westfalen. Ihr findet sie alle auf radiowuppertal.de und dann noch viel, viel mehr Infos zum Thema Fahrradfahren. Jens Voss hier, guten Morgen.

0: Das California Girl singt Katy Perry hier bei Radio Wuppertal und der Himmel über Wuppertal ist blau. Und heute ist es ja auch mal ganz angenehm, denn es wird nicht so heiß. 23 Grad heute nur maximal, morgen am Freitag auch nur 22 Grad. Das sind jetzt wirklich mal zwei Tage zum Durchatmen und dann kriegen wir wieder ein sehr, sehr sommerliches Wochenende. Alle Updates dann gleich um 9 nach den Nachrichten, auch alle Staus, wenn wir denn welche haben. Heute Morgen hatten wir schon ein, zwei. Und alle Blitzer, wenn ihr noch eine Info habt, gerne WhatsApp hier ins Studio. Nummer ist die 0202 2577 207, so wie Silvane das gerade eben gemacht hat.
1: Guten Morgen, ihr Lieben. Es gibt wieder einen Blitzer auf der Roßkamper Straße, ungefähr Höhe Hausnummer 25. Ein schwarzer Caddy, der da blitzt. 30er Zone. Liebe Grüße.
0: Perfekt, danke schön. Liebe Grüße zurück. Und der nächste Sommersong läuft jetzt. Will Smith, Miami, hier bei Radio Wuppertal. Ich bin Jens Voss. Guten Morgen.
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1: Mit Marc Weiß. Schönen guten Morgen. Immer mehr Verbände fordern Maßnahmen der Politik gegen die Folgen von Niedrigwasser unserer Flüsse. Die Industrie befürchtet Gewinneinbußen und Rohstoffengpässe, weil Schiffe nur noch drastisch eingeschränkt fahren. Der Bund für Umwelt- und Naturschutz fordert einen nationalen Plan gegen Wasserknappheit generell. Wegen der dramatisch niedrigen Pegelstände am Rhein und anderen Wasserstraßen hat Verkehrsminister Bilger zum Krisentreffen eingeladen heute. Er trifft sich in Bonn mit Vertretern aus Schifffahrt, Häfen, Wirtschaft und Behörden. Infos von Christian Böder.
2: Der Bund muss für eine verlässliche und widerstandsfähige Infrastruktur auf den deutschen Wasserstraßen sorgen, denn es gäbe für viele Unternehmen kaum Alternativen zur Binnenschifffahrt, heißt es von der Deutschen Industrie- und Handelskammer. Der DIHK-Ressortleiter für Infrastruktur Binding nannte Zahlen. Wenn wegen des Niedrigwassers etwa ein Viertel weniger über den Rhein transportiert werden kann, dann bedeutet das 3 Millionen Tonnen Güter pro Monat weniger. Umgerechnet sind das fast 120.000 Lkw-Ladungen. Damit Schiffe auch bei niedrigen Pegelständen ungehindert fahren können, müssten die Wasserwege auch zur Not angepasst werden, etwa durch tiefere Fahrrinnen und ein modernes Management der Gewässersohle, sagt er. Ähnliche Forderungen kommen auch von den Bundesverbänden der deutschen Industrie und der deutschen Binnenschifffahrt.
1: Christian Böder mit Infos, vielen Dank. Und jetzt weitere Themen in der Zusammenfassung. Der Vorfall mit einer Sprengstoffdrohne am Flughafen Leipzig-Halle war aus Sicht von Bundesinnenminister Dobrindt ein Anschlagsversuch. Dobrindt will nicht ausschließen, dass fremde Mächte dahinter stecken, so hat er es formuliert. In den meisten früheren Fällen bedeutet diese Formulierung Russland oder China. Im mittelamerikanischen Guatemala hat sich der sogenannte Feuervulkan beruhigt. Nach 50 Stunden erhöhter Aktivität erklärten die Behörden den Ausbruch für beendet. Der Vulkan war Anfang der Woche ausgebrochen. Wegen der Lavaströme und der Gas- und Aschewolken mussten mehrere tausend Menschen in Sicherheit gebracht werden. Es klingt unglaublich, ist aber Realität. Es gibt den nächsten Fall einer KI, die sich unerlaubt selbstständig gemacht hat und wie ein Hacker handelte. Nach den Vorfällen bei OpenAI und Anthropic ist es diesmal die KI des Facebook-Mutterkonzerns Meta. Auch sie hat sich bei einem Test nach Angaben des Konzerns in eine fremde Firmensoftware gehackt und nutzte dafür offenbar den freien Zugang zum Internet. Meta behauptet allerdings, dass das Netz gar nicht hätte offen sein dürfen. Der Fehler liege bei der Partnerfirma für den Test. Dort habe man die Testumgebung falsch programmiert und das Netz nicht gesperrt. Die ungeplanten Attacken auch der anderen Entwickler richteten bisher keine bekannten Schäden an, verstärkten aber allgemein die Angst vor Cyberangriffen mit Hilfe von KI.
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3: Mit Nilay Thayer. Wie sieht die Elberfelder Kaiserhöhe und der Sportpark an der Vohwinkler Tesche in Zukunft aus? Nächsten Monat können wir darüber mitentscheiden. Die Stadt hat eine Bürgerinnen- und Bürgerbeteiligung über die zwei Buga-Bereiche angekündigt. Immer mehr Menschen schlafen auf der Straße. Das zeigt die Bilanz der städtischen Kältehotline für den vergangenen Winter. 80 bis 100 Menschen leben in Wuppertal, schlafen auf der Straße. Das zeigt die Bilanz

0: Bahnladen und ein Update.
1: Moin, der Thorsten hier.
0: Moin.
1: Ich weiß nicht, ob ihr den schon habt, aber da steht ein silberner kleiner Kastenwagen auf der B7 in Fahrtrichtung Barmen, mittelbar hinter dem Wickhühler Park und lädt ein zum Fotocasting. Schönen Tag.
0: Ja, danke schön. Könnt ihr genauso machen. WhatsApps gehen ja an die 0202 2577 207.
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0: Ah, schön Ferien-Sound habe ich hier auf der Playlist. Gleich zum Beispiel noch Kelly Clarkson, Since You've Been Gone. Großartiger Song. Starten jetzt auch hier mit Belinda Carlisle, Heaven is a Place on Earth. Und wir hören gleich noch mein heutiges Highlight auf der Playlist. Das poste ich ja immer bei mir in meiner privaten Instagram-Story JensVoss279. Könnt ihr gerne mal reingucken, denn da habe ich diesmal die Dance-Moves zum Song performt. Und niemand erkennt, welcher Song das ist. Was eigentlich eine Frechheit ist. Naja, vielleicht errät's ja noch jemand in den nächsten 20 Minuten. Dann läuft der Song hier.
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0: 9.12 Uhr haben wir es. Natürlich hat auch unser Chef-Comedian was zu sagen in dieser Woche zum Thema Fahrradfahren. Das ist ja unsere Themenwoche hier.
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3: Ja, nee, ist klar.
4: Es ist die große Frage in diesen Tagen. Fahrradhelm, ja oder nein? Und da muss ich sagen, ja, bin ich dafür. Sieht ja auch gut aus. Man darf ihn nur nicht aufsetzen. Was sind also die Vorteile vom Fahrradfahren? Das liegt ja auf der Hand. Du musst an der roten Ampel nicht halten. Kannst direkt durch die Fußgängerzone oder auch mal durch den Karstadt abkürzen, wenn er geöffnet hat. Und mit dem Rad ist es ja durchaus erwünscht, mit Ständer zu fahren. Ja, besonders in der weißen Radlerhose. Da kann man sich das Hallo sparen, wenn man beim Eiscafé vorfährt. Ja, die Radlerhose, berühmt-berüchtigt. So nach dem Motto, Klingelingeling, hier kommt der Eiermann. Beziehungsweise Ding-Dong, da steht ein Pferd auf dem Flur. Ihr merkt schon, ich bin ein großer Freund des Fahrradfahrens. Ist doch schön, man ist draußen und du tust was für dich. Ja, die Rechnung ist doch ganz einfach. Pro 5 Kilometer Radfahren verbrennt der Körper ein Spaghetti-Eis. Und trinken musst du ja auch noch was. Ist ja kein Zufall, dass er Radler heißt, oder? Also, es gibt keinen Grund, sich nicht sofort in den Sattel zu schwingen. Runter vom Sofa, rauf aufs Rad.
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0: 20 nach 9 gleich, Radio Wuppertal hier. Ein Blitzer-Update kommt gerade rein.
1: Ja, morgen Jens, Benni hier. Ach. Und zwar möchte ich gern Blitzer melden auf der Heckinghauser Straße Richtung Langerfeld, genau am Modelleisenbahn. Da steht der graue Caddy. Mhm. Liebe Grüße an alle und besonders liebe Grüße an Jasmin. Schönen Tag noch zusammen. Ciao, ciao.
0: Auch so, bestelle ich. Dankeschön. Gleich um 9:30 dann hier alle Blitzer, alle News vor allem. Dann geht's zum Beispiel um die Bundesgartenschau in Wuppertal. 5 Jahre ja noch. Oder 5 Jahre nur noch. Ist ja ein Riesenprojekt. Die BUGA 2031 in Wuppertal. Wir wissen das hier in Wuppertal längst. Das werden mehr als nur ein paar Blümchen an der B7. Große Projekte, die riesige Hängebrücke quer übers Tal. Das ist ja nur eine Sache. Gibt noch viel, viel mehr. Und bei einigen Dingen können wir jetzt mitreden. Hören wir gleich um 9:30 hier bei Radio Wuppertal.
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Dua Lipa, auch großer Fan der 80er. Don't Start Now, gespielt bei Radio Wuppertal, greift in ihren Songs immer mal wieder so, ja, die 80er auf. Manche würden vielleicht auch sagen, kopiert die 80er einfach glatt. Mein heutiges Highlight auf der Playlist kommt auch aus den 80ern. In meiner persönlichen Instagram-Story habe ich die entsprechenden Dance-Moves dazu vorgemacht. Jens Voss 279 und habe Leute raten lassen, welcher Song es ist. Und niemand drauf gekommen. Das ist ja eigentlich unglaublich. Ich habe so eine schnelle Drehung gemacht und dann so einen Kick. Und jetzt stellt euch noch vor, ich hätte einen weißen Anzug an und so einen Hut auf. Aber ihr erkennt den Song auch so schon im Hintergrund, oder? Für mich der beste Song von Michael Jackson. Diesem iconic Video damals in den 80ern. Smooth Criminal läuft jetzt hier bei Radio Wuppertal. 9:26 Uhr. Schönen Donnerstag.

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2: Ich bin Nilay Thayer, guten Morgen. Schon wieder ein Zwischenfall mit künstlicher Intelligenz. Bei Meta hat die KI ihre vorgegebenen Grenzen überschritten. Laut Meta liegt der Fehler nicht bei der KI, sondern an einer falschen Programmierung durch eine externe Firma. Solche Fälle häufen sich in letzter Zeit. Es ist eine neue Qualität von Gefahr. Das sagt Innenminister Dobrindt zu der Sprengstoffdrohne, die am Leipziger Flughafen gefunden wurde. Die Drohne ist in der Nacht zum Mittwoch in der Nähe eines ukrainischen Frachtflugzeuges gefunden worden.
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2: Die Bundesgartenschau im Jahr 2031 ist das Zukunftsprojekt in unserer Stadt. Und bei zwei wichtigen Projekten können wir alle ab nächsten Monat mitreden. Die Stadt hat Bürgerinnen- und Bürgerbeteiligung angekündigt. Zum ganz neuen Sportpark an der Tesche in Vohwinkel und zum bestehenden Park auf der Kaiserhöhe. Sebastian Kaiser berichtet.
3: Die Stadt nennt den großen Sportpark an der Tesche zukunftsweisend. Da sind unter anderem eine Boulderwand, ein BMX-Kurs, ein Survival-Run und ein Multi-Streetball-Feld geplant. Außerdem Sitzmöglichkeiten mit einer schönen Aussicht ins Tal. An der Kaiserhöhe geht es nicht um Neu-, sondern Umbauten. Der Spielplatz wird rund erneuert und aus dem Sportplatz wird ein Bewegungspark. An der Kaiserhöhe endet eine Seite der geplanten Hängebrücke, dem größten Publikumsmagneten der Buga. Mehr Infos gibt es über radiowuppertal.de.
2: Immer mehr Menschen leben bei uns auf der Straße. Im Vergleich zu 2023 hat sich die Zahl fast verdoppelt. Das zeigt die Bilanz des Wuppertaler Kältekonzepts für den vergangenen Winter. Bei der Kältehotline gab es rund 400 Aufrufe. Mehr dazu von Paul Brauers.
4: Das sei einerseits eine positive Nachricht, heißt es vom Sozialamt, man habe so Menschenleben retten können. Andererseits leben auch viele Menschen dauerhaft auf der Straße, schätzungsweise 80 bis 100 Menschen. Viele Obdachlose, denen man Hilfe anbietet, lehnen ab. Sie wollen oft nicht in Unterkünfte, aus Angst vor Diebstahl oder wegen psychischer Probleme. Auch im kommenden Winter soll der Kältebus wieder fahren, das hat die Wuppertaler Tafel gesagt. Der Stadtrat hat das Geld dafür schon freigegeben.
2: An der Grundschule Hammersberger Weg in Heckinghausen sind die Arbeiten für einen neuen Anbau gestartet. Und dabei kommt ein ganz besonderes Verfahren zum Einsatz. Laut Stadt bekommt der Boden da gerade eine Art Spritzenkur. Weil die Erde an dem Steinhang zu weich ist, wird Kunstharz bis zu 3 Meter tief in den Boden gepumpt, um das Fundament stabil zu machen. Im September gehen dann die eigentlichen Bauarbeiten los. Der zweigeschossige Anbau kostet etwas mehr als 3,6 Millionen Euro und schafft dringend benötigte Plätze für den offenen Ganztag. Im Frühjahr 2028 soll dann alles fertig sein. Und das waren die Nachrichten mit Nilay Thayer.
0: Das Wuppertalwetter, ein schöner Tag und mal angenehme Temperaturen. Aktuell auf Einern 17 Grad, im Botanischen Garten auf der Hart 21 Grad. Das ist fast schon die Höchsttemperatur. Kommen heute nur auf 23 Grad. Sonne und Wolken dabei, es bleibt trocken und morgen der Freitag sieht eigentlich genauso aus. 22 Grad dann sogar nur. Am Wochenende steigen die Temperaturen aber wieder, wird sehr sommerlich. Die Verkehrsinfos 9.33 Uhr, ein winziger Stau auf der A46 Richtung Kreuz Wuppertal Nord zwischen Wichlinghausen und Oberbarmen. Etwas stockender Verkehr, keine 5 Minuten. Dauert es hier länger. Dann haben wir Blitzer und zwar auf der B7 Friedrich-Engels-Allee Richtung Barmen hinter der Vicula City und ein Update von Sascha.
5: Auf der Eckingerer Straße auf der Höhe von dem Eisenbahnladen steht noch ein Blitzer. Ja, ist 30er-Zone und vorsichtig, ne? Weil sonst wird es teuer. Einen schönen Tag an alle und gute Durchfahrt.
0: Danke, auch so.
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0: Und da kommen die nächsten Urlaubsgrüße an hier in Wuppertal. Das sind Postkarten für die Ohren.
6: Bonjour, liebes Team von Radio Wuppertal. Viele Grüße aus der Bretagne.
0: Das ist Claudia. Und Claudia hat eine der hunderten Radio Wuppertal Urlaubsenden mit im Urlaub. Und ihre hat sogar einen Namen.
6: Gaston meldet sich nochmal. Wir waren auf dem Sentier Courtier unterwegs. Das ist der Küstenwanderweg. Wunderschön. Und wenn es zu heiß ist, einfach ins Meer springen. Ganz wunderbar hier. Wiener Karibik. Und ansonsten hat Gaston jetzt auch Muscheln probiert. Gibt es überall auf der Speisekarte. Moules frites. Muscheln mit Fritten.
0: Moules frites, am liebsten mit Currysoße. Mindestens einmal im Frankreich-Urlaub. Übernächste Woche bin ich wieder da. Viele Urlaubsfotos mit den Enten gibt's übrigens auf radiowuppertal.de.
6: Viele Grüße aus der Bretagne. Tschüss.
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0: Heute sind wir nochmal in der Schwebebahn-Werkstatt. Die Schwebebahn-Stories, alle auf radiowuppertal.de. Letzte Woche Teil 1 der Hinter-den-Kulissen-Story aus der Gerüstwerkstatt an der Gutenbergstraße am Achenberg. Jetzt Teil 2. Reporterin Anni Stoßberg und WSW-Bauingenieur Ulrich Pfingst.
1: Relativ aufgeräumt für eine Werkstatt. Es ist sehr hell. Es ist auch sehr bunt, also weiß ich nicht, es ist eine der schöneren Werkstätten. Wie sehen Sie das? Wie würden Sie das beschreiben?
2: Das mit dem aufgeräumt ist so relativ. Also,
1: auch ja, fürs Radio extra?
2: Auch fürs Radio extra, nein, nicht ganz. Wir sind mit der Kehrmaschine durchgefahren, haben das sauber gemacht. Machen wir eigentlich immer, wenn das Fernsehen kommt.
1: Also, danke dafür.
2: Haben wir es fürs Radio diesmal auch gemacht. Und ich sag mal, ansonsten ist das einfach ein gewachsener Standort. Wir haben eben sehr große offene Fensterflächen. Wir haben oben drüber ein Lichtband mit drauf. Das heißt, das ist für die Arbeitsplätze einfach schön.
1: Was ich so in Werkstätten normalerweise sehe, sind irgendwelche nicht mehr aktuellen, fragwürdigen, nicht jugendfreien Kalender. Und hier sind es eher die Pflanzen. Teilweise auch wirklich großen Palmen oder auch Pflanzen, die sich, glaube ich, schon ein bisschen länger ranken. Also es ist ja auch zusätzliche Arbeit.
2: Das Kapitel mit den Kalendern hatten wir auch. Die haben wir abgehängt.
1: Auch weg fürs Radio extra?
2: Die haben wir, nein, nicht fürs Radio weggehängt, sondern das ist so über die Zeit gewachsen, dass wir gesagt haben, wir wollen ein anderes Bild vermitteln. Wer was in seinem Spind hat, geht mich nichts an, da kann er alleine reingucken. Aber ich sag mal, auf unserer Fläche selbst haben wir gesagt, wollen wir Ordnung halten und wollen einfach ein anderes Bild vermitteln. Ich sag mal, die Pflanzen, die hier stehen, sind teilweise, sag mal, 15, 20 Jahre alt. Die werden gepflegt von den Kollegen.
0: Blumen statt Busen. Die Schwebebahn-Stories gibt's nur hier bei uns. 21:45 haben wir's jetzt.
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0: Yes, mehr Sommersound hier bei Radio Wuppertal. 9.51 Uhr bis 10 Uhr spiele ich gleich noch Coldplay und außerdem Megasong. Ist ja auch ein Pimp My Song, ne? Original ist aus den, glaube ich, 60ern. Das hier die Version mit den Black Eyed Peas. Maschkenada läuft gleich. Und nach 10 dann Johanna Tänzer.
1: Na, wir sprechen in unserer Fahrradwoche heute über das Thema E-Bike. Und ja, worauf wir da achten müssen beim Kauf. Wie sollten die preislich so liegen? Ja. Sowas alles. Ich muss ja sagen, ich hätte auch total Bock auf ein E-Bike. Ich dachte früher immer, das ist nur was für alte Leute. Aber also man sieht ja wirklich voll viele Menschen mit E-Bikes fahren, auch sehr junge. Und das Ding ist nur, ich bin halt schon mit E-Scootern überfordert. Ganz ehrlich, ich fahre schon mit den Dingern in den Graben. Deswegen, ich weiß nicht, wahrscheinlich müsste ich erstmal einen E-Bike-Führerschein dafür machen.
0: Also Johanna Tänzer gleich nach 10. Wir hören uns gerne morgen früh wieder hier bei Radio Wuppertal. Dann ist ja auch schon Freitag. Ich bin Jens Voss. Bis morgen. Ciao.

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1: Mit Marc Weiß. Schönen guten Morgen. Im Iran-Krieg hat US-Präsident Trump in den letzten Tagen immer wieder neue Friedensgespräche mit dem Iran angekündigt und die Hoffnung so auf eine Waffenruhe geweckt. Passiert ist aber so gut wie nichts. Stattdessen hat sich der Iran jetzt an ganz anderer Stelle umgeschaut und mit dem Oman gesprochen. Der Golfstaat liegt auf der anderen Seite der Straße von Hormus. Beide Länder haben sich nach iranischen Angaben auf eine neue Schifffahrtsroute durch die blockierte Meerenge geeinigt. Mehr dazu von Christian Böder aus dem News-Team.
2: Der Iran und der Oman haben sich auf geografische Koordinaten für die neue Schifffahrtsroute geeinigt. Ein iranischer Außenamtssprecher sagte, eine entsprechende Vereinbarung sei fast fertig. Voraussetzung sei allerdings, dass kein Dritter eingreift oder dazwischen geht. Das meldet die staatliche Nachrichtenagentur IRNA. Die Einigung der beiden Staaten garantiere auch nicht eine sichere Schifffahrt durch die für den Ölhandel kritische Meerenge. Vieles hänge davon ab, ob die US-Marine weiter iranische Häfen blockiere, heißt es. Eine komplette Wiedereröffnung gibt es nach iranischen Angaben aber nicht. Wie sich der Deal zwischen dem Iran und dem Oman auf den weltweiten Ölhandel auswirkt, bleibt abzuwarten. Aber die USA waren an dem Deal wohl nicht beteiligt. US-Präsident Trump hatte noch am Dienstag eine Öffnung der Straße von Hormus im Laufe der Woche in Aussicht gestellt. Die iranische Führung hatte in der Vergangenheit aber immer wieder klargemacht, dass sie nicht mit den USA verhandeln will. Teheran will von Schiffen Gebühren kassieren, um die Meerenge zu passieren. Die USA lehnen das vehement ab.
1: Infos von Christian Böder, vielen Dank. Jetzt weitere Themen in der Zusammenfassung. Es gibt den nächsten Fall einer KI, die sich selbstständig gemacht und wie ein Hacker gehandelt hat. Nach den Vorfällen bei OpenAI und Anthropic ist es diesmal die KI des Facebook-Mutterkonzerns Meta. Auch sie hat bei einem Test nach Angaben des Konzerns eine fremde Firmensoftware gehackt. Über Schäden ist nichts bekannt. Deutschlands Industrieunternehmen, vor allem die Maschinenbauer, haben im Juni mehr Aufträge bekommen. Es gab ein Plus von über 3%, meldet das Statistische Bundesamt. Laut Wirtschaftsministerium haben vor allem die staatlichen Beschaffungen für die Bundeswehr und die Infrastruktur die Auftragsbücher gefüllt. Die extreme Hitze Ende Juni hat offenbar deutlich mehr Tote in Deutschland gefordert als bisher angenommen. Das Robert-Koch-Institut hat jetzt alle Zahlen der Bundesländer auf dem Tisch und demnach gab es in der Woche vom 22. bis 28. Juni fast 10.000 hitzebedingte Sterbefälle in Deutschland. Damit sind in diesem Sommer schon jetzt insgesamt fast 12.000 Menschen an den Folgen von Hitze gestorben. Das ist mehr als in jedem einzelnen Gesamtjahr seit 2016. In der besagten Juniwoche lagen die Temperaturen in vielen Regionen um die 40 Grad. Hitze ist vor allem für ältere Menschen gefährlich. Mit gut 6.000 wurden die meisten Todesfälle in der Altersgruppe 85 plus verzeichnet. Knapp 3.000 der Gestorbenen waren zwischen 75 und 84, knapp 1.800 zwischen 65 und 74 Jahren alt. Und das waren die Nachrichten mit Marc Weiß.
3: Das Wetter.
4: Heute können wir endlich ein bisschen durchatmen. Es ist nicht mehr ganz so heiß bei 22 bis maximal 26 Grad. Dazu gibt es Sonne und Wolken im Wechsel. Morgen sieht das genauso aus, bevor es am Wochenende dann wieder heiß wird.
3: NRW Verkehr.
4: Guten Morgen, Autofahrer. Hier kommen die längsten Staus. Los geht's mit der A4. Aachen Richtung Köln zwischen Kreuz Köln-West und Köln-Eiffeltor. 4 Kilometer, 17 Minuten plus. Dann A4 Olpe Richtung Köln zwischen Overath und Bergisch Gladbach-Bensberg. Ihr braucht 40 Minuten mehr, 6 Kilometer Stau. A46 Heinsberg Richtung Düsseldorf zwischen Jüchen und Kapellen. 4 Kilometer, 17 Minuten plus. A46 Düsseldorf Richtung

auch so erleichtert. Endlich wieder durchschlafen, endlich wieder atmen können. Leute, für mich ist das der größte Segen, dass es endlich mal abgekühlt ist. Und auch hier in der Redaktion sind alle irgendwie sehr, sehr glücklich heute. Also genießen wir das.

0: Olivia Rodrigo mit Drop Dead. Hallo am Donnerstag. Es ist Tag 4 in unserer Fahrradwoche. Diese Woche dreht sich bei uns ja alles ums Rad und heute geht's ums Thema E-Bike. Ganz ehrlich, ich habe mich damit auch schon mal so ein bisschen beschäftigt. Mir ist aufgefallen, wie viele Leute mittlerweile so ein Ding haben. Ich finde es schon krass, weil die sind ja jetzt auch nicht so günstig. Aber wenn man mal drauf achtet, das haben schon echt viele. Und ich bin schon auch interessiert. Ich glaube, das macht schon auch viel Spaß. Mehr vielleicht als mit einem normalen Fahrrad. Aber meine Kollegin Hazel ist da. Und du sagst, man muss auch schon ganz schön aufpassen, ne, wenn man zum ersten Mal mit so einem Ding fährt.
1: Ja, also... Auf jeden Fall. Ich war nämlich auf einem E-Bike und habe mich voll aufs, ja, auf den Purpose gelegt.
0: Ja. Hä, warum ist das Ding einfach irgendwie losgegangen? Wie?
1: Also pass auf, ich war in New York.
0: Ja. Und natürlich.
1: Natürlich, hallo. Einmal kurz erwähnen, dass ich in New York war. Und ich bin davor aber 15 Jahre kein Fahrrad gefahren.
0: Okay.
1: Ich frage mich nicht, warum. Es ist nie zustande gekommen. Aber ich habe seitdem immer eins im Keller gehabt. Und dann hatte meine beste Freundin die glorreiche Idee gehabt, dass wir mit dem E-Bike, keine Ahnung, nach Buxtehude fahren damit. Und ich habe das voll unterschätzt. Und dann habe ich mich aufs E-Bike geschmissen und ich glaube, die Amis haben es nicht so mit dem TÜV. Und ich bin dann drauf, bin volle Pull in so einen Imbissbuden gefahren.
0: So ein Foodtruck oder
1: ja,
0: was?
1: Ja, so ein Foodtruck, die hat Mangos verkauft, die Arme. Und ich da voll rein und das Erste, was ich gemacht habe, sieht mich jemand. Und dann habe ich mich voll entschuldigt. Ich hätte kein Englisch gesprochen, hätte mir so leid getan. Überall lagen diese Mangos mit diesen ganzen Gewürzen. Ich habe mich so geschämt.
0: Oh nein.
1: Ja,
0: schöner kleiner Fail. Beschämt. Aber ey, ich fühle das sehr, weil ganz ehrlich, ich bin auch mit so E-Scootern ja schon überfordert. Ganz ehrlich, ich bin ja auch schon irgendwo im Graben gefahren.
1: Ja, da ist mir auch mein Hund hinterhergelaufen abends. Ich habe keine guten Erfahrungen.
0: Hazel, wir beide, wir sollten ohne Helm, glaube ich, nicht das Haus verlassen. Also, wie wir uns aber fürs richtige E-Bike entscheiden, was wir da beachten sollten und so, darüber sprechen wir gleich noch hier. Ob Jonas Blue ein E-Auto fährt, ey, keine Ahnung, weiß ich auch nicht, aber hier ist er mit Fastcar.
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1: Ich bin Nila Theier, guten Tag. Es ist das Zukunftsprojekt in unserer Stadt und bei zwei wichtigen Projekten können wir alle ab nächsten Monat mitreden. Die Bundesgartenschau 2031. Die Stadt hat eine Bürgerinnen- und Bürgerbeteiligung angekündigt zum ganz neuen Sportpark an der Tesche in Vohwinkel und zum bestehenden Park auf der Kaiserhöhe. An der Tesche sind unter anderem eine Boulderwand, ein BMX-Kurs und ein Multi-Streetball-Feld geplant. An der Kaiserhöhe entsteht die spektakuläre Hängebrücke. Die verbindet Kaiser- und Königshöhe. Immer mehr Menschen bei uns leben auf der Straße. Im Vergleich zu 2023 hat sich die Zahl fast verdoppelt. Das zeigt die Bilanz des Wuppertaler Kältekonzepts für den vergangenen Winter. Schätzungsweise sind 80 bis 100 Menschen in Wuppertal wohnungslos. Viele Obdachlose lehnen Hilfe aber ab. Sie wollen oft nicht in Unterkünfte aus Angst vor Diebstahl oder psychischen Problemen.
2: Das Wetter.
3: Der Donnerstag bringt uns einen Mix aus Sonne und Wolken und angenehme 22 bis 26 Grad. Ja, ich habe heute sogar ein Jäckchen an. Und auch morgen können wir ein bisschen durchatmen. Da geht es nämlich genauso weiter.
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3: Und das hier sind gerade die längsten Staus. A3 Oberhausen Richtung Köln zwischen Oberhausen-Lierich und Kreuz-Kaiserberg. 2 Kilometer stockender Verkehr. Und A3 Köln Richtung Oberhausen zwischen Duisburg-Wedau und Oberhausen-Lierich. Etwa 10 Minuten plus. 6 Kilometer stockender Verkehr. Und A46 Heinsberg Richtung Düsseldorf zwischen Jüchen und Kapellen, 4 Kilometer stockender Verkehr. Gute Fahrt euch.
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3: Hallo zusammen, wünsche euch einen ganz schönen Donnerstag. Johanna Tänzer hier. Für immer jung sein, ne? Das wünschen sich viele. Aber auch alle Longevity-Maßnahmen haben das noch nicht geschafft, dass das wirklich bisher machbar ist. Aber du kannst halt einen Song drüber machen, ne? Forever Young, David Guetta und Alphaville. Jetzt für euch.

0: Der Bergische Panorama-Radweg. Um den geht's heute hier bei Radio Wuppertal. Haben heute Morgen gehört, der Fahrradweg geht vom Ruhrgebiet hier durch Wuppertal, über die Nordbahntrasse zum Beispiel, dann auch vorbei durch Solingen an Schlossburg und bis ins Sauerland. Diese Woche hören wir ja die schönsten Fahrradrouten durch Nordrhein-Westfalen. Alle Routen und ganz viele Tipps zur Fahrradwoche-Service findet ihr alles auf radiowuppertal.de. Wir hören uns morgen früh wieder, 6 bis 10 Uhr, wie immer. Ach, morgen ist ja Freitag. Bis dahin, ciao.
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1: Unsere große Fahrradwoche ist, Achtung, in voller Fahrt. Haha, ja kommt, ein Wortwitz muss ja wohl sein. Wir sprechen heute über E-Bikes. Wenn ihr euch auch eins zulegen wollt, dann hat mein Kollege Stefan Jerejek ein paar Tipps für euch. Er hat nämlich unter anderem mit dem ADFC, das ist der ADAC für Fahrräder, gesprochen. Stefan, was muss ich denn beachten, wenn ich mir ein E-Bike anschaffen will?
2: Also theoretisch kannst du einfach eins kaufen und drauf losfahren, brauchst also keinen Führerschein oder so, und auch sonst gelten die gleichen Regeln wie beim normalen Fahrradfahren. Also gibt's auch keine Helmpflicht, ist aber vor allem bei E-Bikes natürlich zu empfehlen. Und zum Thema Kinder sagt der ADFC, erstmal normal Fahrradfahren lernen und frühestens ab 12 dann ein E-Bike fahren.
1: Okay, ganz ehrlich, früher dachte ich ja immer, so ein E-Bike, das ist nur was für Ältere. Aber die sieht man ja überall und das macht schon echt Bock, mit so einem Teil auch rumzucruisen, ne?
2: Ja, klar, aber so ein Elektromotor ist auch nicht ganz ohne. Da sollte man sich sowieso vorher ehrlich fragen, ob man sich das Ganze zutraut. Vor allem ältere Menschen haben da oft Probleme. Viele fahren dann auch mit Angst, dadurch wird man unsicher und dann ist das Unfallrisiko natürlich viel höher. Aber kann man auch alles lernen, hat mir Frau Schwarz vom ADFC erklärt.
3: Für ältere Menschen oder Menschen, die nach längerer Zeit wieder zum ersten Mal im Sattel sitzen, empfehlen wir spezielle E-Bike-Kurse. Gibt es zum Beispiel auch vom ADFC vor Ort oder anderen Anbietern in einigen Städten.
2: Ja, und da lernt man eben das E-Bike von vorn bis hinten richtig kennen und lernt auch das Fahrverhalten. Für diese Kurse braucht man aber meistens schon ein eigenes E-Bike. Wenn ihr also erstmal eine Probefahrt machen wollt, die bietet eigentlich jeder vernünftige Fahrradladen selbst an.
1: Geil, ich glaube, ich muss auch erstmal so einen E-Bike-Führerschein machen, weil ich bin schon mit dem E-Scooter überfordert. Aber hey, sag mal, was muss denn eigentlich so ein E-Bike kosten?
2: Also anständige gibt es schon ab 600, 700 Euro. Nach oben gibt es da wie immer keine Grenzen. Da geht es dann um sowas wie hydraulische Bremsen, einen tauschbaren Akku und so weiter. Was man aber auf jeden Fall dazu kaufen muss, ist ein gutes Schloss.
3: Da sind vor allem Bügel- oder Faltschlösser zu empfehlen aus gehärtetem Stahl. Man kann sich da auch bei den Herstellerskalen für Sicherheit orientieren und sollte definitiv nicht am Geld sparen.
1: Guter Punkt. Und auch noch ein kleiner Tipp, wenn euer Akku voll ist, dann nicht noch länger laden und auch einen leeren Akku nicht zu lange leer lassen. Dann hat nämlich der Akku ein deutlich längeres Leben. Dank dir, Stefan.
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1: Mit Marc Weiß. Schönen guten Tag. An den Sonntagen könnten schon bald wieder deutlich mehr Laster über die deutschen Autobahnen rollen, zumindest vorübergehend. Das sagte Bundesverkehrsminister Bilger im Interview mit der Bild. Mit der Aufhebung des Wochenendfahrverbotes für Lkw und einigen anderen Maßnahmen will er möglicherweise die Folgen des Niedrigwassers auf deutschen Flüssen für die Wirtschaft dämpfen. Wegen der niedrigen Pegelstände ist der Schiffsverkehr inzwischen dramatisch eingeschränkt auf vielen Flüssen. Bilger hat dazu zu einem Krisentreffen mit Vertretern aus Schifffahrt, Hafen, Wirtschaft und Behörden heute nach Bonn eingeladen. Mehr Infos dazu von Christian Böder.
2: Auch mehr Gütertransporte auf der Schiene werden geprüft, um Lieferengpässe zu vermeiden, sagt Bilger. Problematisch ist allerdings, dass entlang des Rheinufers derzeit umfangreiche Bauarbeiten und Streckensanierungen laufen. Im Vorfeld des Treffens haben mehrere Verbände gefordert, dass auch langfristig etwas gegen die Gefahren von Niedrigwasserextremen auf deutschen Flüssen getan wird, unter anderem die Deutsche Industrie- und Handelskammer. Der Bund müsse für eine verlässliche und widerstandsfähige Infrastruktur auf den Wasserstraßen sorgen, sagt der IHK-Ressortleiter für Infrastruktur Binding. Aus seiner Sicht gibt es für viele Unternehmen kaum Alternativen zur Binnenschifffahrt. Er nannte auch Zahlen. Wenn wegen des Niedrigwassers etwa ein Viertel weniger über den Rhein transportiert werden kann, dann bedeutet das 3 Millionen Tonnen Güter pro Monat weniger. Umgerechnet sind das fast 120.000 Lasterladungen. Damit Schiffe auch bei niedrigen Pegelständen ungehindert fahren können, müssten die Wasserwege zur Not angepasst werden, etwa durch tiefere und breitere Fahrrinnen und ein modernes Management der Gewässersohle.
1: Infos von Christian Böde aus dem News-Team. Vielen Dank. Jetzt weitere Themen in der Zusammenfassung. Die seit Mittwoch vermisste Dreijährige aus dem schleswig-holsteinischen Preetz ist tot. Einsatzkräfte entdeckten das als vermisst gemeldete autistische Mädchen leblos vorhin, meldet die Polizei in Kiel. Seit gestern hatte ein Großaufgebot nach dem Kind gesucht. Nach dem Vorfall mit einer Sprengstoffdrohne am Flughafen Leipzig-Halle fordern die Grünen Beratungen des Nationalen Sicherheitsrates. Fraktionschefin Dröge sagte, in einer solch ernsten Situation dürften auch Kanzler Merz und Verteidigungsminister Pistorius nicht fehlen. Innenminister Dobrindt hält es für möglich, dass ein anderer Staat hinter dieser Sprengstoffdrohne steckt. Die Deutschen sind, was ihren Körper angeht, offenbar sehr selbstbewusst. Rund 70% können es sich laut Umfrage grundsätzlich vorstellen, sich in erotischen Posen auf OnlyFans zu zeigen. Davon allerdings nur 20% mit vollem Namen. 50% würden es anonym tun, also ohne Namen und ohne das Gesicht zu zeigen. So steht es in einer Umfrage für die Erotikmesse Venus in Berlin. Und die Messe sagt, diese Umfrage sei repräsentativ erhoben worden. Den Sprecher der Messe überrascht das nicht. Erotik sei heute kein Tabu mehr, sondern eine Form von Selbstverwirklichung und sogar Unternehmertum, sagte er. OnlyFans ist eine Bezahlplattform für Erotikinhalte. Gegen Bezahlung gibt es Bilder oder auch Videos der Creator, die daran dann natürlich auch verdienen. Und das waren die Nachrichten mit Marc Weiß.
3: Das Wetter. Heute ist es heiter und trocken und nicht mehr ganz so heiß wie die letzten Tage. Die Temperaturen, die liegen bei 22 bis 26 Grad. Und morgen geht's ganz endlich weiter mit Sonne und Wolken im Wechsel und auch bis zu 26 Grad.
4: NRW Verkehr.
3: Und das hier sind gerade die längsten Staus. A3 Köln Richtung Oberhausen. Zwischen Duisburg-Wedau und Oberhausen-Lierich 3 Kilometer Stau, Viertelstunde plus. A40 Duisburg Richtung Essen. Zwischen Mülheim-Winkhausen und Mülheim-Heimaterde 2 Kilometer, 10 Minuten plus. A59 Duisburg Richtung Dienstlaken. Zwischen Kreuz Duisburg und Kreuz Duisburg Nord 4 Kilometer, Viertelstunde kommt on top. A553 Bliesheim Richtung Brühl. Zwischen Kreuz Bliesheim und Brühl Süd 1 Kilometer, 10 Minuten kommen oben drauf. Und die A565 Meckenheim Richtung Bonn. Zwischen Bonn-Poppelsdorf und Bonn-Endenich 1 Kilometer Stau, 10 Minuten plus. Gute Fahrt euch.
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3: Guten Tag zusammen. Hallo, Johanna Tänzer hier für euch am Donnerstag. Und ich bin ja so ein kleiner Serienjunkie, ne? Also ich liebe wirklich Serien gucken. Und jetzt im August gibt's für mich viel zu tun, für euch vielleicht auch. Die neue Staffel von Ted Lasso zum Beispiel ist rausgekommen auf Apple TV. Dann jetzt auf Netflix die neue Staffel Ich und die Walter Boys, wenn ihr auf so Romantic Comedy und so steht. Guckt euch das an. Aber es gibt auch sehr, sehr cool die neue Staffel Ich und die Walter Boys.

0: von dem Freund zurück? 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
1: Es gibt keinen Fall mehr.
2: Mhm. Von wegen. Es gibt sogar gleich mehrere neue Mordfälle in der Serie Der Pass. Auf 3 Staffeln hat es eines der Serienhighlights der letzten Jahre gebracht. Absolute Empfehlung auch von mir, wenn ihr wirklich auf gut gemachte Thriller-Serien steht. So, und die 2. und 3. Staffel, die laufen jetzt auch endlich im Free-TV von Der Pass. Und zwar heute ab 20.15 Uhr bei Nitro. Hier kommt der Seriencheck mit Jörg Albrecht.
3: Ich dachte, wir arbeiten zusammen.
4: Du glaubst wirklich, du hast alles im Griff?
3: Nein, aber ich versuche wenigstens den richtigen Weg zu finden.
4: Es gibt keinen. Der einzige Weg geht am Arsch vorbei.
5: Am Arsch sind sie wirklich gewesen am Ende der 8 Folgen von Der Pass. Die beiden Ermittler Ellie Stocker und Gedeon Winter. Zwar war der sogenannte Krampus-Killer tot, die 2 Polizisten aber fast auch. Das heißt, nur von ihr wissen wir bislang, dass sie knapp einen Giftcocktail überlebt hat. Er dagegen wird in der letzten Szene der 1. Staffel von Kugeln getroffen.
3: Wir müssen davon ausgehen, dass der Einbruch nur vorgetäuscht war. Jemand hat den Täter ins Haus gelassen.
5: Die Berchtesgadener Kommissarin Stocker ist also wieder im Dienst, steht allerdings noch gehörig neben sich. Bei einem Einsatz hat sie einen kompletten Aussetzer.
3: Ich habe überreagiert.
6: Sie haben mir eine geladene Waffe ins Gesicht gehalten.
3: Ich hätte niemals abgedrückt.
6: Das ist sehr beruhigend.
5: Was dagegen mit Ösi-Kollege Winter nach den Schüssen passiert ist, bleibt erst einmal offen. Dafür treffen wir auf ein paar Neuzugänge. Darunter ein seltsames Salzburger Brüderpaar aus reichem Haus und eine Anfängerin im Kommissariat. Die Polizistin Jela, deren Vater seit Jahren im Knast sitzt.
7: Ich will nicht mehr die Drecksarbeit machen. Ich kann mehr.
6: Du warst schon ehrgeizig als Kind.
5: Jela, die beobachtet hat, wie Ellie Stocker ausgetickt ist, wittert ihre Chance, um bei den aktuellen Ermittlungen endlich aus dem Schatten zu treten.
7: Ich wollte mit Ihnen über meine Zukunft sprechen.
3: Aber nicht jetzt. Wir haben ja einen Fall zu lösen.
5: Wieder treibt ein Serienmörder ein blutiges Spiel. Sein erstes Opfer ist eine junge Touristin. Bevor die Geschichte aber so richtig in Fahrt kommt, zieht einen Der Pass wieder in den Bann mit seiner düsteren Atmosphäre. Häufig wäre es besser gewesen, wenn man es bei einer Staatenserie, bei einer Staffel belassen hätte. Gut, dass man das bei Der Pass nicht getan hat.
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1: Ich bin Nila Theier, guten Tag. Es ist das Zukunftsprojekt in unserer Stadt und bei zwei wichtigen Projekten können wir alle ab nächsten Monat mitreden. Die Bundesgartenschau 2031. Die Stadt hat eine Bürgerinnen- und Bürgerbeteiligung angekündigt zum ganz neuen Sportpark an der Tesche in Vohwinkel und zum bestehenden Park auf der Kaiserhöhe. An der Tesche sind unter anderem eine Boulderwand, ein BMX-Kurs und ein Multi-Streetball-Feld geplant. An der Kaiserhöhe entsteht die spektakuläre Hängebrücke. Die verbindet Kaiser- und Königshöhe. Immer mehr Menschen bei uns leben auf der Straße. Im Vergleich zu 2023 hat sich die Zahl fast verdoppelt. Das zeigt die Bilanz des Wuppertaler Kältekonzepts für den vergangenen Winter. Schätzungsweise sind 80 bis 100 Menschen in Wuppertal wohnungslos. Viele Obdachlose lehnen Hilfe aber ab. Sie wollen oft nicht in Unterkünfte aus Angst vor Diebstahl oder psychischen Problemen.
2: Das Wetter.
3: Zwei Tage lang können wir jetzt mal durchatmen. Es ist ein bisschen abgekühlt. Die Höchstwerte liegen bei 22 bis 26 Grad. Dazu Sonne und Wolken im Wechsel. Regen soll es keinen geben. Morgen sieht das Spiel genauso aus, bevor es am Wochenende dann wieder ordentlich heiß wird.
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3: Und hier kommen wie immer nur die längsten Staus. Los geht's mit der A3 Köln Richtung Oberhausen. Zwischen Duisburg-Weder und Oberhausen-Lierich 3 Kilometer, 16 Minuten plus. A4 Aachen Richtung Köln. Zwischen Kreuz Köln-West und Köln-Eiffeltor 5 Kilometer, 10 Minütchen plus. A52 Roermond Richtung Düsseldorf zwischen Kreuz Mönchengladbach und Mönchengladbach Nord. 1 Kilometer, 13 Minuten kommen da oben drauf. Und A565 Meckenheim Richtung Bonn zwischen Bonn-Poppelsdorf und Bonn-Endenich. 1 Kilometer Stau, 10 Minuten plus nach einem Unfall. Gute Fahrt.
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3: Aufgepasst! Fans von Kamrad, die sollten gleich ganz gut zuhören. Ich spiele euch nämlich die ganz neue Single, Love Sober. Vorher gibt's aber noch zum Beispiel Leona Lewis mit Bleeding Love. Johanna Tänzer ist hier, wünsche euch einen ganz, ganz schönen Donnerstag.

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0: There For You und schon haben wir alle die Serie Friends vor Augen. Ne? Schönen Donnerstag. So, kleine Englischstunde. Was heißt to be sober? Sober sein. Genau, nüchtern sein. Richtig. So, das kann man jetzt auf den Verzicht von diversen alkoholischen Getränken beziehen, aber man kann es auch auf die Liebe beziehen. Und so hat es Kamrat gemacht. Das hier hat er uns über seine neue Single Love Sober erzählt.
1: Love Sober sein bedeutet, dass man die Realität sieht. Bei aller Verliebtheit auch mal ganz kurz die Situation so zu betrachten, wie sie ist und mal nüchtern zu betrachten und sich zu fragen, kriege ich hier überhaupt die Liebe zurück, die ich auch brauche? Und wenn nicht, dann darf man genau wie in dem Lied auch glücklich sein, dass man das realisiert hat und sich verabschieden. Und wenn doch, dann soll diese wunderschöne Liebe weitergehen.
0: Ja, und Kamrat ist ja mit seiner Jugendliebe zusammen und auf die zwei trifft glücklicherweise Letzteres zu.
1: Ich glaube, dementsprechend bin auch ich Love Sober, aber in der Form von, das ist total geil, dass wir das hier haben und dass man das anerkennen kann.
0: Also eine absolut positive Unaufgeregtheit in Sachen Liebe bei ihm. Die unangenehmen Aufregungen, die holt er sich nämlich woanders, zum Beispiel beim Videodreh zum Song, weil er wollte ja nur im Cabrio in Lissabon über die schöne rote Brücke fahren. Aber so stehend im Auto ist nicht ganz so gut angekommen.
1: Und haben relativ schnell 3 oder 4 Polizisten auf Motorrädern hinter uns gesehen auf dieser Brücke, weil es natürlich absolut verboten ist, sowas da zu machen und nicht nur unangeschnallt zu fahren, sondern quasi auch sich noch auf diesen Beifahrersitz so halb zu stellen. Und mussten dann mit der Polizei runter, dann mussten wir mit denen lange reden, mit der Ausrede, ja, ich bin aus Deutschland, ich bin Sänger, es tut mir total leid, wir fahren sofort wieder ins Hotel. Konnten wir uns rausreden aus der Nummer, aber da ging einem kurz die Pumpe, dass vielleicht das Musikvideo im Knast endet.
0: Ist zum Glück nicht passiert. Hier ist für euch Kamrat. Neu bei uns mit Love Sober. Yeah.

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1: Mit Marc Weiß. Schönen guten Tag. Der Polizei in Thüringen ist ein mutmaßlicher Spion ins Netz gegangen. Wie sie jetzt erst öffentlich bekannt gegeben hat, wurde der 33-jährige Mann aus der Ukraine schon am Wochenende gefasst und sitzt seitdem in U-Haft. Der Mann soll einen Rüstungsbetrieb in Bayern ausgespäht haben. Das melden die zuständige Generalstaatsanwaltschaft München und das bayerische LKA. Mehr zum Fall von Christian Böder aus dem News-Team.
2: Der Ukrainer soll für einen nicht näher genannten ausländischen Nachrichtendienst gearbeitet haben. Für den soll er im Juni das Betriebsgelände eines bayerischen Rüstungsunternehmens fotografiert haben und die Daten dann an seinen Auftraggeber weitergeleitet haben. Nach Angaben der Generalstaatsanwaltschaft dienten die Aufnahmen wohl dazu, eine Sabotageaktion gegen das Unternehmen vorzubereiten. Bei dem mutmaßlichen Spion handelt es sich um einen sogenannten Low-Level-Agenten. Das sind Menschen, die von ausländischen Nachrichtendiensten angeworben werden, um relativ einfache Operationen für sie durchzuführen, wie Ausspähen oder einfache Sabotageaktionen. Viele von diesen sogenannten Wegwerfagenten werden über Chats in sozialen Medien oder Messenger-Diensten kontaktiert. Dort tasten die Geheimdienste dann ab, ob eine gewisse kriminelle Energie vorhanden ist und locken dann mit geringen Geldbeträgen, warnt das Bundeskriminalamt auf seiner Homepage.
1: Christian Böder mit Infos. Vielen Dank. Jetzt die weiteren Themen in der Zusammenfassung. Die seit Mittwoch vermisste Dreijährige aus dem schleswig-holsteinischen Preetz ist wohl tot. Einsatzkräfte entdeckten das als vermisst gemeldete autistische Mädchen vorhin leblos, meldet die Polizei in Kiel. Seit gestern hatte ein Großaufgebot der Polizei nach dem Kind gesucht. Die extreme Hitze Ende Juni hat offenbar deutlich mehr Tote in Deutschland gefordert als bisher angenommen. Das Robert-Koch-Institut hat jetzt alle Zahlen der Bundesländer auf dem Tisch und demnach gab es in der Woche vom 22. bis zum 28. Juni fast 10.000 hitzebedingte Sterbefälle. Damit sind in diesem Sommer schon jetzt insgesamt fast 12.000 Menschen an den Folgen von Hitze gestorben. Es könnte sein, dass demnächst auch sonntags jede Menge Lkw bei uns fahren. Bundesverkehrsminister Bilger zieht die Aufhebung des Sonntagsfahrverbotes zumindest in Betracht. Als eine Reaktion auf die durch die Trockenheit eingeschränkte Schifffahrt, das sagte er der Bild. Wenn der Verkehr auf Wasserstraßen wie dem Rhein komplett zum Erliegen kommen sollte, dann müsse man schauen, wie man auf die Straße oder die Schiene ausweichen könne. Bilger hat wegen des extremen Niedrigwassers im Rhein und anderen deutschen Flüssen für heute zum Spitzengespräch nach Bonn eingeladen. Teilnehmen sollen Vertreter von Schifffahrt, Häfen und Wirtschaft. Langfristig müsse Deutschland seine Wasserstraßen besser auf trockene Phasen vorbereiten, sagte Bilger. Dazu gehöre unter anderem der Ausbau der Fahrrinnen in den Flüssen. Der Klimawandel finde statt und wir müssten uns daran gewöhnen, dass solche Situationen öfter auftreten, so der Minister. Und das waren die Nachrichten mit Marc Weiß.
3: Das Wetter.
4: Heute können wir endlich ein bisschen durchatmen. Es ist nicht mehr ganz so heiß bei 22 bis maximal 26 Grad. Dazu gibt es Sonne und Wolken im Wechsel. Morgen sieht das genauso aus, bevor es am Wochenende dann wieder heiß wird.
0: NRW Verkehr.
4: Hallo Autofahrer, hier steht ihr gerade am längsten. A3 Köln Richtung Oberhausen, zwischen Duisburg-Wedau und Oberhausen-Lierich. 3 Kilometer, knappe 20 Minuten plus. Weiter auf der A4 Aachen Richtung Köln, zwischen Kreuz Köln-West und Köln-Eiffeltor. 5 Kilometer stockender Verkehr, 18 Minuten kommen oben drauf. A46 Heinsberg Richtung Düsseldorf zwischen Grevenbruch und Kapellen. 3 Kilometer stockender Verkehr, 10 Minuten plus. Und A52 Roermond Richtung Düsseldorf zwischen Kreuz Mönchengladbach und Mönchengladbach Nord. 2 Kilometer, 11 Minuten müsst ihr mehr einplanen. Gute Fahrt euch!
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4: Guten Mittag, Johanna Tänzer ist hier und ich hätte ja gedacht, es wird der hier.
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4: Blumengarten, aber der war wohl nicht gut genug. Eben wurde der offizielle Sommerhit des Jahres 2026 bekannt gegeben und es ist der offizielle WM-Song von Shakira. Die, die, spiele ich euch jetzt.

0: Es ist Sommer und zum Sommer gehört auch ein Sommerhit. Ihr habt es eben bei mir vielleicht schon gehört. Der offizielle Sommerhit des Jahres 26 kommt von Shakira und heißt Die Die. Die Die habe ich euch eben hier schon gespielt. Shakira und Burner Boy, die hätten den Musiksommer 2026 geprägt wie kaum ein anderer Act. Das sagt das Marktforschungsunternehmen GfK Entertainment. Die ermitteln immer diese Sommersongs und eben auch die Charts. Also Shakira holt sich die Pole Position. Aber was war denn eigentlich so euer Sommerhit?
1: Everybody Loves the Sunshine von Roy. Es gibt gute Vibes. Everybody Loves the Sunshine.
2: Everybody Loves the Sunshine.
3: Summertime Sadness, weil das bringt die Sommerstimmung wieder zurück.
4: Fett im Kornfeld von Jürgen Drews. Das ist mein Sommersong 2026. Ich liebe ihn einfach.
3: Der neue Song von Shakira von der WM, Die Die, wenn man im Auto unterwegs ist, Sonne scheint, ich finde der Vibe ganz gut.
0: Yes, sie hat den guten Riecher. Shakira hat uns den offiziellen Sommerhit 2026 geliefert. Ich finde auch zu Recht, es ist einfach ein guter Hit. Schönen Donnerstag.
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1: Die Radio Wuppertal Verkehrshotline gibt uns Staus und Blitzer durch. 0800 5 mal die 4 07. Gute Fahrt.

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1: Ich bin Nila Theier, guten Tag. Es ist das Zukunftsprojekt in unserer Stadt und bei zwei wichtigen Projekten können wir alle ab nächsten Monat mitreden. Die Bundesgartenschau 2031. Die Stadt hat eine Bürgerinnen- und Bürgerbeteiligung angekündigt zum ganz neuen Sportpark an der Tesche in Vohwinkel und zum bestehenden Park auf der Kaiserhöhe. An der Tesche sind unter anderem eine Boulderwand, ein BMX-Kurs und ein Multi-Streetball-Feld geplant. An der Kaiserhöhe entsteht die spektakuläre Hängebrücke. Die verbindet Kaiser- und Königshöhe. Immer mehr Menschen bei uns leben auf der Straße. Im Vergleich zu 2023 hat sich die Zahl fast verdoppelt. Das zeigt die Bilanz des Wuppertaler Kältekonzepts für den vergangenen Winter. Schätzungsweise sind 80 bis 100 Menschen in Wuppertal wohnungslos. Viele Obdachlose lehnen Hilfe aber ab. Sie wollen oft nicht in Unterkünfte aus Angst vor Diebstahl oder psychischen Problemen.
2: Das Wetter.
3: Der Donnerstag bringt uns einen Mix aus Sonne und Wolken und angenehme 22 bis 26 Grad. Ja, ich habe heute sogar ein Jäckchen an. Und auch morgen können wir ein bisschen durchatmen. Da geht es nämlich genauso weiter.
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3: Wir gucken auf die Straßen. Hier kommt alles ab 15 Minuten Wartezeit. A3 Köln Richtung Oberhausen. Zwischen Duisburg-Weda und Oberhausen-Lierich 4 Kilometer, 18 Minuten plus. A3 Oberhausen Richtung Frankfurt. Zwischen Leverkusen-Zentrum und Kreuzköln-Ost 5 Kilometer stockender Verkehr. Ihr braucht 17 Minuten mehr. Und A4 Aachen Richtung Köln. Zwischen Kreuz Köln-West und Köln-Eiffeltor 5 Kilometer, 15 Minuten kommen oben drauf. Gute Fahrt euch.
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3: Guten Tag zusammen, Johanna Tänzer hier. Und Leute, es kann sein, dass ich morgen nicht mehr zur Arbeit komme. Ich habe nämlich eine sehr seriöse E-Mail bekommen von einem Jürgen Geisinger. Er ist deutscher Unternehmer, Investor und Philanthrop. Und er möchte, weil er schon so viel gespendet hat, aber auch zufällig ausgewählten Personen 3.500.000 Euro zukommen lassen. Und Leute, ich wurde ausgewählt. Ich muss halt nur auf diesen komischen Link hier klicken.

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0: Warren. Mit Fever Dream. Hallo am Donnerstag. Hey, diese Woche sprechen wir ja über das Thema Radfahren, ne? Und dazu muss sich natürlich auch der Mann äußern, dem Radlerhosen wie keinem anderen stehen.
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3: Ja, nee, ist klar.
4: Es ist die große Frage in diesen Tagen. Fahrradhelm, ja oder nein? Und da muss ich sagen, ja, bin ich dafür. Sieht ja auch gut aus. Man darf ihn nur nicht aufsetzen. Was sind also die Vorteile vom Fahrradfahren? Nicht ja auf der Hand. Du musst an der roten Ampel nicht halten. Kannst direkt durch die Fußgängerzone oder auch mal durch den Karstadt abkürzen, wenn er geöffnet hat. Und mit dem Rad ist es ja durchaus erwünscht, mit Ständer zu fahren. Ja, besonders in der weißen Radlerhose. Da kann man sich das Hallo sparen, wenn man beim Eiscafé vorfährt. Ja, die Radlerhose, berühmt-berüchtigt. So nach dem Motto, Klingelingeling, hier kommt der Eiermann. Beziehungsweise Ding-Dong, da steht ein Pferd auf dem Flur. Ihr merkt schon, ich bin ein großer Freund des Fahrradfahrens. Ist doch schön, man ist draußen und du tust was für dich. Ja, die Rechnung ist doch ganz einfach. Pro 5 Kilometer Radfahren verbrennt der Körper ein Spaghetti-Eis. Und trinken musst du ja auch noch was. Ist ja kein Zufall, dass er Radler heißt, oder? Also, es gibt keinen Grund, sich nicht sofort in den Sattel zu schwingen. Runter vom Sofa, rauf aufs Rad.
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1: Mit Sarah Heinz, guten Tag. Die Sommerfans bei uns freuen die Temperaturen dieses Jahr vielleicht. Es gibt aber auch Schattenseiten der Hitze. Das zeigen die neuen Zahlen, die das Robert-Koch-Institut jetzt vorgelegt hat. Es geht davon aus, dass es bei uns in diesem Sommer schon fast 12.000 hitzebedingte Todesfälle gegeben hat. Danny Hopper aus dem News-Team, fast 10.000 davon gehen allein auf die extrem heiße Woche Ende Juni zurück.
2: Genau, da hatten wir ja tagelang in vielen Teilen Deutschlands Temperaturen um die 40 Grad. Und das RKI sagt, die Auswirkungen dieser besonders heißen Woche sowie der Folgewoche zeigten sich erst jetzt, auch weil Zahlen aus den Bundesländern oft erst mit Verzögerung beim RKI ankommen. Denn ursprünglich war es in der besagten Juniwoche von etwas mehr als 5.000 Todesfällen ausgegangen. Mehr als die Hälfte von ihnen war älter als 85. Oft war es eine Kombination aus Hitze und Vorerkrankungen wie Herz-Kreislauf-, Lungen- oder Nierenerkrankungen. Fest steht aber jetzt schon, in diesem Jahr sind bisher schon deutlich mehr Menschen wegen der Hitze gestorben als in jedem einzelnen Gesamtjahr seit 2016.
1: Viele fordern deswegen ja auch einen besseren Hitzeschutz.
2: Die Bundesärztekammer, rund 80 weitere europäische Gesundheitsorganisationen und mehrere Umweltverbände haben eine gemeinsame Erklärung veröffentlicht. Darin fordern sie unter anderem, dass extreme Hitze als ernsthafte Gesundheitsgefahr anerkannt wird, weil wir es in Zukunft wahrscheinlich einfach viel häufiger damit zu tun haben werden. Gefordert wird, dass Krankenhäuser, Pflegeeinrichtungen, Kitas und Schulen klimafest gemacht werden, zum Beispiel durch Klimaanlagen, kühle Räume und schattige Plätze. Und auch der europäische Arbeitsschutz müsse an die Hitze angepasst werden, heißt es. Auch auf die Gefahren durch Waldbrände wird nochmal hingewiesen, weil zum Beispiel die Feinstaubpartikel noch lange nach Erlöschen der Flammen für Todesfälle sorgen könnten.
1: Danke, Danny, für die Infos. Mehr Meldungen jetzt in der Zusammenfassung. Nach dem Autoanschlag auf eine Verdi-Demo letztes Jahr im Februar wurde der Fahrer jetzt zu einer lebenslangen Haftstrafe verurteilt. Das Oberlandesgericht München stellte außerdem die besondere Schwere der Schuld fest. Dadurch wird eine Freilassung auf Bewährung nach 15 Jahren deutlich erschwert. Bei dem Anschlag waren eine Frau und ihr zweijähriges Kind gestorben. Wegen des Niedrigwassers könnte sich Bundesverkehrsminister Bilger vorstellen, vorübergehend die Sonn- und Feiertagsfahrverbote für Lkw aufzuheben, um die Schiffladungen auf die Straße zu verlagern. In einer knappen halben Stunde dürfte weiter über das Thema gesprochen werden. Dann startet in Bonn die Niedrigwasserkonferenz. In Herne hat in diesen Minuten die Kranger Kirmes begonnen. 11 Tage soll das Fest andauern. Insgesamt werden über 4 Millionen Besucherinnen und Besucher erwartet. Kurz nach dem letzten Vorfall hat es schon wieder eine KI gegeben, die sich unerlaubt selbstständig gemacht hat. Diesmal war es die KI vom Facebook-Mutterkonzern Meta. Ähnlich wie bei den KIs der Entwickler OpenAI und Anthropic hat auch die Meta-KI sich bei einem Test in eine fremde Firmensoftware gehackt und dafür wohl den offenen Zugang zum Internet genutzt. Der Zugang hätte laut Meta aber gar nicht offen sein dürfen. Der Fehler liege angeblich bei der Partnerfirma für den Test. Dort wurde die Testumgebung falsch eingestellt und das Netz nicht gesperrt, so Meta. Und das waren die Nachrichten mit Sarah Heinz.
3: Das Wetter.
4: Heute ist es heiter und trocken und nicht mehr ganz so heiß wie die letzten Tage. Die Temperaturen, die liegen bei 22 bis 26 Grad. Und morgen geht's ganz ähnlich weiter mit Sonne und Wolken im Wechsel und auch bis zu 26 Grad.
3: NRW Verkehr.
4: Hallo Autofahrer, hier steht ihr gerade am längsten. A3 Köln Richtung Oberhausen zwischen Duisburg-Wieder und Oberhausen-Lierich. 4 Kilometer, ihr braucht eine Viertelstunde mehr. A4 Aachen Richtung Köln zwischen Kreuz Köln-West und Köln-Eiffeltor. 5 Kilometer, 25 Minuten plus. Und A61 Koblenz Richtung Mönchengladbach. Zwischen dem Dreieck Sinzig und dem Kreuz Meckenheim. 8 Kilometer zurzeit. Ihr braucht eine knappe Stunde mehr. Da hat es einen Unfall gegeben. Der mittlere Fahrstreifen ist blockiert und auch der linke. Also da staut sich's. Gute und sichere Fahrt euch.
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4: Hi zusammen, Johanna Tänzer hier. Hoffe, ihr habt einen guten Donnerstag bisher. Ich bin ganz stolz, ich habe heute mal eigenes Essen mit auf die Arbeit gebracht, so einen schönen Couscous-Salat gemacht. Ich habe die neidischen Blicke der Kollegen eben schon ganz klar gesehen. Aber Leute, da sage ich euch ganz, ganz klar. 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

0: Swims, Mr. Know-It-All. Hallo am Donnerstag. Leute, es ist wieder soweit, ne? Wenn wir eins hier können in NRW, dann sind das Volksfeste. Klein geht gar nicht. Nee, ich sag nur Rheinkirmes in Düsseldorf oder ab heute wieder die Kranger Kirmes. Kollege Robert Jans ist da, die läuft jetzt seit 13 Uhr, ne?
1: Genau, heute geht's los. Moment mal, ich meine natürlich
2: Johanna, heute geht es los. Die Kranger Kirmes startet. Alles einsteigen.
0: Ja, alles klar, Robert. Ja, es wird auf jeden Fall wieder eine fette Nummer. Ich habe auch gehört, an den 11 Tagen werden insgesamt mehr als 4 Millionen Besucher erwartet, ne?
1: Das ist
2: richtig. Die Veranstalter sprechen auch vom größten Volksfest in NRW, denn es ist so groß. Und es ist wirklich alles am Start, was man auf einer Kirmes braucht, ne? Wasserbahn, Riesenrad, Achterbahn, Autoscooter, einfach alles. Und die nächste Fahrt geht rückwärts. Ja, insgesamt rund 50 Fahrgeschäfte. Ich würde sagen, let's go!
0: Robert, bitte beruhige dich doch wieder, ja? Hier, kleiner Reminder, du arbeitest beim Radio, nicht auf der Kirmes. Es gibt ja auch noch das große Feuerwerk, ne?
2: Okay.
1: Nein, also, reicht jetzt. Also ja, zweimal sollte es bei der Kranger Kirmes ein Feuerwerk geben. Morgen am Freitag und nächste Woche Sonntag. Allerdings ist das aktuell noch nicht so ganz sicher, weil es herrscht laut Deutschem Wetterdienst eine hohe Waldbrandgefahr. Die Entscheidung, ob es ein Eröffnungsfeuerwerk geben wird, die wird erst kurzfristig dann morgen getroffen.
0: Ich weiß aber auf jeden Fall, wer hingeht und den Autoscootersprecher entführt, damit er genau das hier machen kann.
3: Ready for takeoff, dann wollen wir mal, los geht's!
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1: Ich bin Nila Theier, guten Tag. Es ist das Zukunftsprojekt in unserer Stadt und bei zwei wichtigen Projekten können wir alle ab nächsten Monat mitreden. Die Bundesgartenschau 2031. Die Stadt hat eine Bürgerinnen- und Bürgerbeteiligung angekündigt zum ganz neuen Sportpark an der Tesche in Vohwinkel und zum bestehenden Park auf der Kaiserhöhe. An der Tesche sind unter anderem eine Boulderwand, ein BMX-Kurs und ein Multi-Streetball-Feld geplant. An der Kaiserhöhe entsteht die spektakuläre Hängebrücke. Die verbindet Kaiser- und Königshöhe. Immer mehr Menschen bei uns leben auf der Straße. Im Vergleich zu 2023 hat sich die Zahl fast verdoppelt. Das zeigt die Bilanz des Wuppertaler Kältekonzepts für den vergangenen Winter. Schätzungsweise sind 80 bis 100 Menschen in Wuppertal wohnungslos. Viele Obdachlose lehnen Hilfe aber ab. Sie wollen oft nicht in Unterkünfte aus Angst vor Diebstahl oder psychischen Problemen.
2: Das Wetter.
3: Zwei Tage lang können wir jetzt mal durchatmen. Es ist ein bisschen abgekühlt. Die Höchstwerte liegen bei 22 bis 26 Grad. Dazu Sonne und Wolken im Wechsel. Regen soll es keinen geben. Morgen sieht das Spiel genauso aus, bevor es am Wochenende dann wieder ordentlich heiß wird.
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3: Hallo Autofahrer, hier kommen die längsten Staus. A3 Köln Richtung Oberhausen. Zwischen Duisburg-Weder und Oberhausen-Lierich 3 Kilometer, 11 Minuten plus. A4 Aachen Richtung Köln. Zwischen Kreuz Köln-West und Köln-Eiffeltor 5 Kilometer stockender Verkehr. Rechnet mal 13 Minuten mehr ein. Und A46 Düsseldorf Richtung Wuppertal. Zwischen Wuppertal-Elberfeld und Wuppertal-Oberbarm 4 Kilometer, 11 Minuten. Gute Fahrt!
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3: Tagchen zusammen, Johanna Tänzer ist hier. Leute, seid ihr auch so froh, dass man heute mal wieder durchatmen kann? Es ist angenehm, es ist fast kalt. Aber nein, es ist natürlich immer noch Sommer und 26 Grad gibt es ja irgendwie immer noch maximal heute. Es ist immer noch ordentlich warm. Deswegen stellen wir euch auch weiterhin die besten Badeseen vor. Und gleich geht's an den Biggesee.

0: Der Bergische Panorama-Radweg. Um den geht's heute hier bei Radio Wuppertal. Haben heute Morgen gehört, der Fahrradweg geht vom Ruhrgebiet hier durch Wuppertal, über die Nordbahntrasse zum Beispiel, dann auch vorbei durch Solingen an Schlossburg und bis ins Sauerland. Diese Woche hören wir ja die schönsten Fahrradrouten durch Nordrhein-Westfalen. Alle Routen und ganz viele Tipps zur Fahrradwoche-Service findet ihr alles auf radiowuppertal.de. Wir hören uns morgen früh wieder, 6 bis 10 Uhr, wie immer. Ach, morgen ist ja Freitag. Bis dahin, ciao.
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0: Hey, wir stellen euch ja weiter fleißig die besten Badeseen in NRW vor. Am Wochenende soll es ja wieder richtig heiß werden. Und so eine kleine Abkühlung im Badesee, das ist doch schon was Feines, ne? Heute geht's ins Sauerland an den Biggesee. Thorsten Ortmann, der war für euch da.
1: Das Strandbad hier am Biggesee liegt direkt am Sonderner Kopf. Und wenn man reinkommt, dann fällt sofort diese riesengroße blaue Badeinsel auf. Die besteht aus 2600 Schwimmkörpern mit einer Gesamtfläche von 1300 Quadratmetern. Und von der Badeinsel aus kann man natürlich super ins Wasser springen. Redouan ist so mutig und hat versprochen, du springst jetzt von hier aus direkt in den Biggesee, ne?
2: Let's go!
1: Bei mir ist jetzt Lars Haasfeld. Er ist hier der Chef des Strandbads und auch des angrenzenden Campingplatzes. Herr Haasfeld, die Bigge ist ja im Prinzip die zweitgrößte Talsperre in NRW. Also es gibt eine Menge, was man hier machen kann. Was ist das im Einzelnen?
3: Man kann schwimmen, man kann tauchen. Wir haben eine Tauchschule hier ansässig. Man kann Stand-Up-Paddleboards mieten oder auch sein eigenes mitbringen, Tretboot fahren, alles was geht.
1: Hier wird gerade eine große Kiesburg gebaut. Ich wollte mal ganz kurz hören, wie es euch hier gefällt.
4: Ich finde es super.
5: Ich finde es toll, weil hier filtert man hier so schöne Steine, wie zum Beispiel hier der.
6: Es ist ziemlich schön hier.
7: Mir gefällt es hier auch gut, gerade mit den Fischen.
5: Wir haben ganz viele, sogar so graue Fische.
1: Hier am Biggesee gibt es natürlich auch Gastronomie. Und zwar gibt es hier ein italienisches Restaurant, das heißt Al Lago. Und der Chef ist Giuseppe. Was ist so die Spezialität des Chefs?
8: Gemüse, Fleischtäler oder die Tagliatelle mit dem Lachs oder die Frutti di Mare.
1: Man kann ja auch Cocktails bestellen. Was gibt es da so Leckeres?
8: Pina Colada, Swimpool, Sex on the Beach.
1: Und die sind ja auch durchaus erschwinglich. 5 Euro. Ja, soweit unsere Eindrücke hier vom Strandbad am Biggesee. Es gibt hier jede Menge zu entdecken, zum Beispiel die Atta-Höhle. Das ist eine 400 Millionen Jahre alte Tropfsteinhöhle. Es gibt hier in der Nähe einen Kletterpark und es gibt hier sogar einen Affen- und Vogelpark in der Nähe. Und hier kann man Berber- und Totenkopf-Äffchen aus nächster Nähe bestaunen und ihnen sogar ein paar Leckerlis geben.
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1: Mit Sarah Heinz, guten Tag. Der Autoanschlag auf eine Gewerkschaftsdemo in München hatte vor anderthalb Jahren für Entsetzen gesorgt. Eine Frau und ihre zweijährige Tochter kamen dabei damals ums Leben. Mehr als 40 weitere Menschen wurden zum Teil lebensgefährlich verletzt. Am Oberlandesgericht München ist heute das Urteil gefallen. Der 25-jährige Afghane wurde zu lebenslanger Haft verurteilt. Mehr dazu hat Danny Hoppe.
2: Für das Gericht ist klar, dass der 25-jährige damals mit voller Absicht von hinten mit seinem Auto in den Demonstrationszug gefahren war. Der vorsitzende Richter sagte, der Tatort sei ein einziges Trümmerfeld gewesen. Der Afghane habe mit dem Auto willkürlich ausgewählte Menschen angreifen und töten wollen als Reaktion auf die Situation in islamischen Ländern. Vorher hatte auch schon die Bundesanwaltschaft gesagt, in der Wahrnehmung des Angeklagten habe die Attacke dem Willen Allahs entsprochen. Auch sie hatte von einer Reaktion auf das Handeln der USA und anderer westlicher Staaten in Gaza und Afghanistan gesprochen. Dazu seien persönliche Wut, Enttäuschung und Verbitterung gekommen. Der 25-Jährige selbst hatte während des Prozesses keine Angaben zu seinem Motiv gemacht. Das Oberlandesgericht München hat eine besondere Schwere der Schuld festgestellt. Das heißt, eine Freilassung auf Bewährung nach 15 Jahren ist sehr unwahrscheinlich. Viele der Opfer des Anschlags leiden bis heute massiv unter den Folgen der Attacke. Einige von ihnen sind noch immer arbeitsunfähig.
1: Danke für die Infos, Danny. Noch mehr wichtige Meldungen sind das jetzt kurz und kompakt. Eins der ukrainischen Flugzeuge, neben dem am Leipziger Flughafen eine Drohne mit Sprengstoff gefunden wurde, war wohl mit militärischer Munition beladen. Das zeigt ein Medienbericht, der auf vertrauliche Informationen der Polizei zurückgeht. Demnach soll die Maschine vorher aus Frankreich gekommen und für den Weitertransport gedacht gewesen sein, hieß es. In Thüringen wurde ein mutmaßlicher Agent aus der Ukraine festgenommen. Der Mann soll zuvor für einen ausländischen Nachrichtendienst ein Rüstungsunternehmen in Bayern ausgespäht haben, so die Generalstaatsanwaltschaft München und das bayerische LKA. So sollte wohl eine Sabotageaktion gegen das Unternehmen vorbereitet werden, hieß es. Durch die niedrigen Wasserpegel ist im Rhein bei Köln-Deutz ein Blindgänger aus dem Zweiten Weltkrieg gefunden worden. Die Bombe wird heute entschärft. Etwa 360 Menschen im Umkreis von 400 Metern wurden evakuiert. In diesem Radius liegt auch der Sender RTL. Im letzten Jahr haben weniger Betriebe ihre Azubis nach der Ausbildung übernommen. Laut Zahlen vom Institut für Arbeitsmarkt und Berufsforschung hat jeder vierte Auszubildende im letzten Jahr kein Übernahmeangebot bekommen. Außerdem bleibt immer noch fast jede dritte Ausbildungsstelle unbesetzt. Und die Experten vom IAB rechnen damit, dass das so bleibt, obwohl es immer mehr Bewerber ohne Zusage gibt. Das würde meistens daran liegen, dass die Bewerber nicht qualifiziert genug seien oder am falschen Ort wohnen würden, hieß es. Und das waren die Nachrichten mit Sarah Heinz.
3: Der 3-Tage-Trend morgen am Freitag. Sonne und Wolken, so warm wie heute. Samstag und Sonntag wieder ein bisschen wärmer. Im Moment messen unsere Wetterstationen am Langerfelder Markt 22 Grad. Katernberg am Radio Wuppertal Sendemast 21 Grad. Hier ist der Verkehr. Alles frei auf den Straßen. Gute Fahrt.
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3: Wuppertal feiert 125 Jahre Schwebebahn und wir nehmen euch mit hinter die Kulissen, wie man so sagt, also in Bereiche, die eigentlich gar nicht öffentlich sind. Hört euch die Schwebebahn-Stories an auf radiowuppertal.de, haben wir die alle hochgeladen in der Mediathek. Eine haben wir gleich hier gegen 14:45. Radio Wuppertal, Donnerstagnachmittag mit Michael Brockert.

Donnerstagnachmittag, kurz nach zwei. Warum bleibst du nicht? Fragt Nico Santos. Das ist neue Musik bei Radio Wuppertal. Ah, richtig wunderbare Sommermusik, ne? Besonders angenehm heute Nachmittag, ja, mit der kühleren Luft draußen, wenn wir mal so ein bisschen durchatmen können. Nico Santos macht uns hier zusätzlich gute Laune. Why Don't You Stay heißt der Hit. Neu bei Radio Wuppertal.

0: wir hören wieder eine Backstage-Geschichte jetzt bei Radio Wuppertal.
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0: Und heute sind wir da in der Gerüstwerkstatt. Die ist am Arenberg. Von da aus werden alle Arbeiten am Schwebebahngerüst gemacht. Bauingenieur Ulrich Pfingst leitet die Werkstatt. Anni Stoßberg, Radio Wuppertal, nehmt euch mit.
2: Relativ aufgeräumt für eine Werkstatt. Es ist sehr hell. Es ist auch sehr bunt, also weiß ich nicht, es ist eine der schöneren Werkstätten. Wie sehen Sie das? Wie würden Sie das beschreiben?
3: Das mit dem aufgeräumt ist so relativ. Also,
2: auch ja, fürs Radio extra?
3: Auch fürs Radio extra, nein, nicht ganz. Wir sind mit der Kehrmaschine durchgefahren, haben das sauber gemacht. Machen wir eigentlich immer, wenn das Fernsehen kommt.
2: Also, danke dafür.
3: Haben wir es fürs Radio diesmal auch gemacht. Und ich sag mal, ansonsten ist das einfach ein gewachsener Standort. Wir haben eben sehr große offene Fensterflächen. Wir haben oben drüber ein Lichtband mit drauf. Das heißt, das ist für die Arbeitsplätze einfach schön.
2: Was ich so in Werkstätten normalerweise sehe, sind irgendwelche nicht mehr aktuellen, fragwürdigen, nicht jugendfreien Kalender. Und hier sind es eher die Pflanzen. Teilweise auch wirklich großen Palmen oder auch Pflanzen, die sich, glaube ich, schon ein bisschen länger ranken. Also ist ja auch zusätzliche Arbeit.
3: Das Kapitel mit den Kalendern hatten wir auch. Die haben wir abgehängt.
2: Auch weg fürs Radio extra?
3: Die haben wir, nein, nicht fürs Radio weggehängt, sondern das ist so über die Zeit gewachsen, dass wir gesagt haben, wir wollen ein anderes Bild vermitteln. Wer was in seinem Spind hat, geht mich nichts an, da kann er alleine reingucken. Aber ich sag mal, auf unserer Fläche selbst haben wir gesagt, wollen wir Ordnung halten und wollen einfach ein anderes Bild vermitteln. Ich sag mal, die Pflanzen, die hier stehen, sind teilweise, sag mal, 15, 20 Jahre alt. Die werden gepflegt von den Kollegen.
2: Wenn man aufmerksam aus der Station Pestalozzi-Straße raus oder wieder reinfährt, dann fällt diese Räumlichkeit vor allem wegen des Grüns auf.
3: Wir haben halt ein paar Kollegen mit dem grünen Daumen. Ja, und die wollen wir auch lange halten, damit das so bleibt.
0: Ja, richtig gut, oder? Also, was machen die da eigentlich jeden Tag in der Gerüstwerkstatt am Achenberg? Das hört euch gerne nochmal an in der Mediathek. Da haben wir jede Menge Schwebebahn-Stories für euch auf radiowuppertal.de. Donnerstagnachmittag. Ich bin Michael Brockhardt.

0: Oh, große Razzia heute gegen Schwarzarbeit. In Wuppertal und in anderen Städten haben sie Gebäude durchsucht. 260 Einsatzkräfte waren da gleichzeitig am Start. In einer bestimmten Branche. Das hört ihr in den Radio Wuppertal Nachrichten gleich um 14:30.
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0: Es ist 14:30.
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2: Ich bin Sebastian Kaiser. Schönen guten Tag. In Wuppertal gibt es immer mehr obdachlose Familien. Laut Stadt sind die bisherigen Notunterkünfte aber alle schon ziemlich voll. Außerdem sind sie nicht sehr für Kinder geeignet, weil sie da auf Suchtkranke oder Menschen mit psychischen Problemen treffen können. Deshalb richtet die Stadt eine spezielle Familienunterkunft an der Stresemannstraße ein. Das Gebäude war eigentlich als Reserve für Geflüchtete gedacht. Rund 40 Menschen können da vorübergehend leben. Wie heute Morgen berichtet, leben in Wuppertal generell immer mehr Menschen dauerhaft auf der Straße, schätzungsweise 80 bis 100. In Wuppertal und 12 anderen Städten hat es heute Durchsuchungen gegeben. Es geht um Schwarzarbeit in der Gebäudereinigungsbranche. Der mögliche Schaden für den Staat liegt bei 1,5 Millionen Euro. Die Staatsanwaltschaften in Hagen und Essen haben vorher umfangreich ermittelt. Die Behörden haben den Verdacht, dass mehrere Beschuldigte ihre Beschäftigten über längere Zeit schwarz bezahlt haben. An den Durchsuchungen von Wohnungen und Firmen waren 260 Einsatzkräfte beteiligt. Sie haben niemanden festgenommen, aber viele Sachen mitgenommen wie Geschäftsunterlagen, Computer und Handys. Wer eine Photovoltaikanlage auf dem Dach hat, dürfte sich über die letzten Wochen gefreut haben. Im Mai und Juni kam jeweils mindestens ein Drittel des Stroms in Deutschland aus Sonnenenergie. Das meldet die Energiedenkfabrik Ember. Nicht nur deswegen rät die Verbraucherzentrale Wuppertal, wer noch keine Photovoltaikanlage hat, aber darüber nachdenkt, sollte das jetzt machen. Denn aktuell gibt es für 20 Jahre einen garantierten Preis für den Strom, der ins öffentliche Netz eingespeist wird. Ab dem nächsten Jahr ist das voraussichtlich nicht mehr so. Die Bundesregierung will das ändern. Die Verbraucherzentrale bietet dazu Beratungen an. Auf der Hilgershöhe in Langerfeld ist heute Nachmittag ein Feuer in einem Mehrfamilienhaus ausgebrochen. An der Sonnenstraße brannte im Erdgeschoss eine Matratze. Die Feuerwehr konnte sie schnell löschen. Das waren die Nachrichten mit Sebastian Kaiser.
0: Wir haben jetzt am Lichtscheider-Kreisel 20 Grad, Elberfeld im Luisenviertel 22 Grad und so wird es morgen auch Samstag, Sonntag dann wieder mehr Sonne und etwas wärmer. Auf den Autobahnen ist alles frei. Ihr sagt gerne Bescheid, wenn ihr Blitzer seht in Wuppertal. Hier ist unsere WhatsApp-Nummer dafür. 0202 2577 207.
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0: Ja, viel zu wenig Regen diesen Sommer in Wuppertal. Ist gar nicht gut für unsere Wälder. Ne? Noch sind wir ja Deutschlands grünste Großstadt. Das ist ja so. Ne? Von jedem Punkt der Stadt seid ihr in unter 15 Minuten irgendwo im Wald oder im Park. Die gute Nachricht, die kommt jetzt vom Wuppertaler Oberförster. Die sorgen nämlich gerade dafür, dass es auch so bleibt, auch wenn es so trocken ist. Das hört ihr gleich gegen 14:20. Radio Wuppertal, Donnerstagnachmittag. Ich bin Michael Brockhaus. Ich wünsche einen schönen Nachmittag.

0: Sonntagnachmittag, 20 vor 3 haben wir es gleich. Ah, viel zu wenig Regen im Moment. Die Wuppertaler Wälder kriegen langsam richtig Probleme. Chantal Teubert, Radio Wuppertal, ist mit Forstamtsleiter Sebastian Rabe in Kronenberg.
1: Der Sommer bisher, wir sind ja noch mittendrin, aber so im Vergleich zu den letzten Jahren?
2: Ja, wir hatten jetzt ein paar gute Jahre, sag ich mal. Da gab es auch Trockenphasen, es war auch zu warm, auf jeden Fall. Aber die Niederschläge waren in Ordnung. Wir haben ja zum Teil sehr alte Wälder. Die kennen ja dieses Klima überhaupt nicht. Die sind, weiß ich nicht, 200 Jahre mit dem Wuppertaler Regenwetter haben die gelebt. Und plötzlich hat jemand die Gießkanne abgestellt. Das ist für die natürlich ein Riesenstressfaktor. Und jetzt müssen wir eben eine neue Waldgeneration heranziehen, die mit Trockenheit besser zurechtkommt.
1: Das klingt spannend. Wie?
2: Gibt es ganz verschiedene Strategien. Hinter uns standen mal ganz, ganz viele Bäume. Hier war ein richtig geschlossener Wald. Der Wald ist bei der letzten Trockenphase abgestorben. Das heißt, hier haben wir jetzt die Chance, neue Bäume einzubringen, die mit Trockenheit besser zurechtkommen. Und zum anderen, hier hatten wir eben das Problem, hier war eine Fläche, eine Baumart, alle gleich alt. Wenn die dann anfangen abzusterben, dann ist das so ein Dominoeffekt. Das heißt, die ganze Fläche stirbt ab. Und das ist eben auch eine wichtige Strategie, dass im Grunde unter jedem großen Baum auch ein kleiner steht, der in Warteposition ist, dass wenn der große abstirbt, ein kleiner direkt in den Startlöchern sitzt.
0: Und das dauert ja, ne? So Bäume wachsen sehr langsam. Das, was sie jetzt anpflanzen, das ist dann der Wald in 50 Jahren. 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

Das Musik von James Bay. Vor 11 Jahren der große Hit Let It Go. Musik aus den aktuellen Charts läuft jetzt bei uns. Der Hit aus dem Netflix-Film. Und er hört einfach nicht auf, erfolgreich zu sein. Seit 14 Monaten durchgehend in den Charts und immer noch in den Top 20. Huntricks, Golden. Hier ist gerade

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1: Mit Sarah Heinz, guten Tag. Der Drohnenvorfall am Leipziger Flughafen hat die Politik aufgeschreckt und er rückt wieder die Frage in den Mittelpunkt, ob Deutschland gut genug gegen Gefahren aus der Luft geschützt ist. Bundesinnenminister Dobrindt jedenfalls sieht ein neues Bedrohungsszenario und auch NRW-Innenminister Reul sagt, es müsse jetzt festgelegt werden, wer für die Drohnenabwehr zuständig sei. Die Länderpolizeien, die Bundespolizei oder die Bundeswehr. Danny Hopper aus dem News-Team, außerdem sind mehr Details zum Vorfall durchgesickert.
2: Ja, und zwar zu einem der ukrainischen Flugzeuge, neben dem die Sprengstoffdrohne gefunden wurde. Es soll mit Munition beladen gewesen sein, die kurz vorher von Frankreich nach Leipzig transportiert worden war. Das melden mehrere Medien, unter anderem die Süddeutsche Zeitung. Sie berufen sich auf einen vertraulichen Bericht der Polizei. Demnach sollte die Munition weitertransportiert werden. Und der Flughafen Leipzig-Halle gilt ja als Umschlagplatz für militärische Hilfslieferungen in die Ukraine. Wer hinter dem Drohnenvorfall steckt, ist weiter unklar, aber Bundesinnenminister Dobrindt hat ja schon gesagt, das sei alles sehr professionell vorbereitet worden, deshalb geht man nicht von Amateuren aus.
1: Auch der zweite Vorfall wird ja weiter untersucht, der Zusammenstoß einer Frachtmaschine mit einem unbekannten Objekt.
2: Ja, und da weiß man immer noch nicht, was für ein Objekt das war. Das Flughafengelände wird weiter danach abgesucht. Das hat eine Sprecherin des Landeskriminalamts Sachsen am Mittag bestätigt. Die Generalstaatsanwaltschaft hält sich zu beiden Vorfällen weiter bedeckt, weder zur Sprengstoffdrohne noch zur DHL-Maschine, die mit dem Objekt in der Luft zusammengestoßen ist, werde man momentan etwas sagen, heißt es. Unklar ist auch noch, ob die Bundesanwaltschaft in Karlsruhe die Ermittlungen übernimmt. Die ist ja unter anderem für Terror und Spionage zuständig.
1: Danke, Danny. Die weiteren Themen jetzt in der Zusammenfassung. Mehrere Krankenkassen und kassenärztliche Vereinigungen sollen mindestens 220 Millionen Euro durch Immobilienfonds verloren haben. Medienberichten zufolge wurden zuvor über 500 Millionen Euro investiert, unter anderem aus dem Topf der Beitragsgelder. Die Krankenkassen werfen dem Finanzunternehmen vor, sie vorsätzlich über die Anlagerisiken getäuscht zu haben. Bis August sind bundesweit dieses Jahr mindestens 261 Menschen bei Bade- und Wasserunfällen gestorben. Laut neuen Zahlen der DLRG sind das 15 Menschen mehr als im Vorjahreszeitraum. 9 von 10 Todesfällen ereigneten sich demnach in Flüssen oder Seen. In der Nähe von Kiel wurde am Vormittag ein totes Kleinkind gefunden. Dabei handelt es sich laut Polizeiangaben wahrscheinlich um ein 3-jähriges Mädchen, das seit Mittwoch vermisst wurde. Eine Straftat schließen die Ermittler im Moment aus. Der Präsident des Münchner IFO-Instituts Füst hat einen Vorschlag gemacht, der wohl nicht überall gut ankommen könnte. Er fordert, den ermäßigten Mehrwertsteuersatz von 7% abzuschaffen und alle Waren einheitlich mit 19% zu besteuern. Das würde vor allem Lebensmittel teurer machen. Deswegen sollten Haushalte mit geringen Einkommen jährliche Gutschriften vom Staat bekommen, so Füst, in Höhe von 360 Euro. Füst schätzt, dass der Staat so pro Jahr 36 Millionen Euro mehr einnehmen könnte. Und das waren die Nachrichten mit Sarah Heinz.
3: Der 3-Tage-Trend. Morgen am Freitag Sonne und Wolken, so warm wie heute. Samstag und Sonntag wieder ein bisschen wärmer. Im Moment messen unsere Wetterstationen Bayernburg am Stausee 21 Grad, Elberfeld am Ölberg 22 Grad. Die Autobahnen sind frei, ein Blitzer steht auf der 11418 Höhe Überflieger. Ihr sagt einfach Bescheid, wenn ihr Blitzer seht im Wuppertal. WhatsApp-Nummer dafür ist 0202 2577 207.
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3: So, die Hälfte der Sommerferien haben wir fast geschafft. Habt ihr denn noch Ideen, was ihr so unternehmen könnt mit den Kindern? Ich hätte da gleich was für euch. Diese Woche startet ein neuer Kinofilm für Kinder und da habe ich morgen eine Gästeliste. Schreibe ich euch gerne drauf. Machen wir gleich gegen 3:15. Donnerstagnachmittag. Hier ist Radio Wuppertal. Ich bin Michael Brockhaus. Schönen Nachmittag.

Donnerstagnachmittag. Ganz neue Musik jetzt hier auf der Radio Wuppertal Playlist. Sommermusik von Topic. Da hat er sommerlich modern produziert. Becky G singt dazu auch noch Spanisch. Also ist ja das komplette Sommerpaket. Sorry Papi heißt der Hit. Neu bei Radio Wuppertal.

0: Ah, schöner Sommerferienfilm. Ab heute im Kino könnt ihr hin, ein neuer Paw Patrol-Film. Ich habe da eine Gästeliste für morgen Nachmittag. Dann seht ihr den Film kostenlos.
1: Alles klar, Fellfreunde. Egal, was uns in diesem Dschungel erwartet, wir sind bereit.
2: Die Welpen der Paw Patrol landen in ihrem dritten Kinoabenteuer auf einer geheimnisvollen Tropeninsel zusammen mit ihrem menschlichen Freund Ryder.
1: Die Dino-Insel. Die gigantischste Entdeckung der Welt.
2: Dinosaurier aller Art leben auf der Insel, auf der auch der Erzfeind der Rettungshunde landet. Der sorgt unbeabsichtigt für eine Katastrophe.
3: Es ist ein Vulkan! Sie werden die Insel zerstören!
2: Paw Patrol, der Dino-Film mit neuer Musik der Backstreet Boys. Ein Ferienmuss für viele Kinder.
4: Ich bin ein Bulldogger und ich kann ja gar nicht schneller laufen!
0: Ja, der läuft im Rex-Kino in Elberfeld, könnt ihr morgen Nachmittag sehen. Nur so zum Start ins Wochenende. Meldet euch bei mir für die Gästeliste. Telefonnummer 0202 26 3x14. Paw Patrol, der Dino-Film. Morgen um 16.10 Uhr. Wuppertaler Nummer 26 3x14.
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0: Es ist 3:30.
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2: Ich bin Sebastian Kaiser. Schönen guten Tag. Wie berichtet, leben in unserer Stadt immer mehr Menschen dauerhaft auf der Straße. Aktuell sind es schätzungsweise 80 bis 100. Aber darunter sind auch immer mehr ganze Familien. Und für die richtet die Stadt jetzt eine spezielle Familienunterkunft an der Stresemannstraße in Barmen ein. Das Gebäude wollte sie eigentlich frei halten, falls mehr Geflüchtete kommen. Aber jetzt können da vorübergehend obdachlose Familien leben. Der Platz reicht für 40 Menschen. Die bestehenden Notunterkünfte für Obdachlose sind meistens recht voll und vor allem sind sie nicht für Kinder geeignet, denn die könnten da auf Suchtkranke oder Menschen mit psychischen Problemen treffen. In Wuppertal und 12 anderen Städten hat es heute Durchsuchungen gegeben. Es geht um Schwarzarbeit in der Gebäudereinigungsbranche. Der mögliche Schaden für den Staat liegt bei 1,5 Millionen Euro. Die Staatsanwaltschaften in Hagen und Essen haben vorher umfangreich ermittelt. Sie haben den Verdacht, dass mehrere Beschuldigte ihre Beschäftigten über längere Zeit schwarz bezahlt haben. An den Durchsuchungen von Wohnungen und Firmen waren 260 Einsatzkräfte beteiligt. Sie haben niemanden festgenommen, aber viele Sachen mitgenommen, wie Geschäftsunterlagen, Computer und Handys. Wer eine Photovoltaikanlage hat, dürfte sich über die vergangenen Wochen gefreut haben. Im Mai und Juni kam jeweils mindestens ein Drittel des Stroms in Deutschland aus Sonnenenergie, meldet die Energiedenkfabrik Ember. Nicht nur deswegen rät die Wuppertaler Verbraucherzentrale, wer noch keine Photovoltaikanlage hat, aber darüber nachdenkt, sollte das jetzt machen. Denn aktuell gibt es für 20 Jahre einen garantierten Preis für den Strom, der ins öffentliche Netz eingespeist wird. Ab dem nächsten Jahr ist das voraussichtlich nicht mehr so. Die Bundesregierung will das ändern. Die Verbraucherzentrale bietet dazu Beratungen an. Das waren die Nachrichten mit Sebastian Kaiser.
0: Wir haben jetzt in der Kohlfurt an der Wupper 21 Grad, im Barmen am Opernhaus 22 Grad. So wie heute wird es morgen auch. Samstag, Sonntag dann wieder mehr Sonne und etwas wärmer. Der Verkehr, alles entspannt auf den Autobahnen. Blitze habt ihr uns gemeldet in der Schwarzbach im Tempo 30 Bereich und auf der L418 Höhe Überflieger. Dann sagt gerne Bescheid, wenn ihr Blitzer seht. WhatsApp-Nummer dafür 0202 25777207.
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0: Ja, wir haben euch 5 richtig gute Fahrradrouten rausgesucht für die Sommerferien. Wasserschlösserroute im Raum Aachen zum Beispiel oder die Römer-Lippe-Route durchs Münsterland. Guckt gerne mal auf radiowuppertal.de, da gibt es alle Infos. Eine Route geht ja auch hier durch Wuppertal, der Bergische Panoramaweg. Was der außer Nordbahntrasse sonst noch hat, das hört ihr gleich gegen 3:45. Radio Wuppertal, Donnerstagnachmittag. Ich bin Michael Brockhardt. Schön.

Patricia McNeil aus den 90ern, jetzt hier neue Musik bei Radio Wuppertal. Das ist Chris de Sarandi, Musiker aus London. Richtig schöner, sommerlicher Hit, ne, mit so ein bisschen Indie-Vibes. Hier so diese schrabbeligen Gitarren, passt perfekt zum Start in den Feierabend in Wuppertal. Chris de Sarandi, Good Old Days, neu bei Radio Wuppertal.

0: die schönsten Fahrradstrecken haben wir für euch. Ihr seid bei Radio Wuppertal. Ja, eine geht ja direkt durch Wuppertal. Ne? Unsere Nordbahntrasse ist ein Teil davon. Daniel Dehrling, Radio Wuppertal.
1: Der Bergische Panorama-Radweg ist überwiegend entspannt zu radeln, verspricht Sebastian Kaiser von Tourismus NRW.
2: Die Steigungen werden entsprechend durch Tunnels und Viadukte relativiert und man hat deswegen eigentlich ein entspanntes Radeln.
1: Das Logo des Radwegs ist übrigens ein orangefarbenes Rechteck mit einer sanft ansteigenden Linie und die soll den Radweg darstellen, ne? Sanft ansteigend durchs Bergische Land und das funktioniert auf großen Teilen sehr gut.
0: Genau, das ist ja das Bergische Land, nicht wegen der Berge, ihr wisst das, ne? Es ist nach dem ehemaligen Herzogtum Berg benannt. Daniel, sag bitte nochmal was zum Panorama auf der Strecke.
1: Der Bergische Panorama-Radweg ist darauf ausgelegt, dass du immer wieder stehen bleiben willst, Landschaft schauen, Industriegeschichte erleben oder kurz mal abkühlen im Wasser, alles ist da möglich. In Wuppertal hast du einen tollen Blick über die Stadt und die Schwebebahn, bei Solingen können wir mit dem Sessellift zu Schloss Burg hochfahren, dann geht's an mehreren Talsperren vorbei und das Ende ist dann Olpe am Biggesee oder der Start, je nachdem, wie wir fahren wollen.
0: Insgesamt 100 Kilometer und wie immer gilt, ihr müsst ja nicht die komplette Strecke fahren. Man kann ja auch bequem dann mit dem Zug zurückfahren oder so.
1: Ja, grundsätzlich schon, aber vorher doch mal kurz in die Karte schauen, denn unterwegs gibt es nämlich größere Strecken ohne Bahnhöfe und der Bergische Fahrradbus ist auch eingestellt worden. Das solltet ihr vorher wissen, dass ihr da nicht irgendwo im Nirgendwo strandet.
0: Unsere Fahrradstrecken in NRW haben wir für euch auch nochmal ausführlich auf radiowuppertal.de.

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1: Mit Sarah Heinz, guten Tag. Die Hitze zieht viele Menschen wieder ins Freibad oder an die Seen und Flüsse. Das hat aber auch dafür gesorgt, dass es dieses Jahr schon viele Badetote gab. Laut DLRG sind in den ersten 7 Monaten dieses Jahres 261 Menschen bei Bade- und Wasserunfällen gestorben. Danny Hopper aus dem News-Team, vor allem im sehr heißen Juni sind viele Menschen ertrunken.
2: Ja, mehr als 100 waren es, so viele wie das letzte Mal im Juni 2003. Die meisten davon sind in unbewachten Gewässern ertrunken, in Seen, Teichen, Flüssen oder Kanälen. Und vor allem bei jungen Menschen ist die Zahl der Badetoten nochmal raufgegangen in diesem Jahr. Das liegt laut DLRG vor allem daran, dass sich gerade junge Männer oft einfach überschätzen oder dass sie sich leichtsinnig verhalten, also zum Beispiel in Gewässer springen, die sie nicht kennen oder da schwimmen, wo gefährliche Strömungen sind. Dann kommen oft noch Alkohol und Drogen dazu und das ist dann natürlich eine gefährliche Kombination. Und dann gibt es da auch noch die, die gar nicht oder kaum schwimmen können und dann trotzdem ins Wasser gehen.
1: Auch bei uns in NRW ist die Zahl der Badetoten ja deutlich gestiegen.
2: Ja, bis Ende Juli sind bei uns schon 50 Menschen ertrunken, das sind 15 mehr als im selben Vorjahreszeitraum. Nur in Bayern gab es noch mehr Badetote. Auch in NRW waren die mit Abstand meisten Opfer jung und männlich und auch bei uns war der Juni der tödlichste Bademonat. Generell kritisiert die DLRG, dass noch immer zu wenig Kinder vernünftig schwimmen lernen. Da seien zum einen die Eltern gefordert. Gleichzeitig müssten Bund, Länder und Kommunen aber auch mehr Geld in marode Schwimmbäder und mehr Schwimmunterricht an den Schulen investieren. Dazu kommen noch der Personalmangel. In ganz Deutschland fehlen laut DLRG mehr als 3000 Bademeister.
1: Danke, Danny. Noch mehr Meldungen sind das im Überblick. Nach dem Drohnenvorfall am Leipziger Flughafen hat sich auch NRW-Innenminister Reul geäußert. Es gehe nicht mehr nur um Verunsicherung, sondern auch um gezielte Bedrohung. Deswegen müsse jetzt geklärt werden, wer für die Drohnenabwehr zuständig sei. Die Böden in Deutschland sind teilweise noch trockener als in den Dürrejahren 2018 und 2022. Laut Deutschem Wetterdienst liegt das vor allem daran, dass flächendeckender Regen ausbleibe. Auch in den nächsten Tagen sei der nicht in Sicht. Für Natur und Landwirtschaft werde die Lage immer kritischer. Auf dem Mond ist womöglich ein Teil einer SpaceX-Rakete eingeschlagen. Hinweise dafür haben Astronomen der europäischen Südsternwarte gefunden. Sie beobachteten die Aufprallwolke und erkannten darin Spektrallinien von Lithiumgas. Das könnte von der Rakete kommen. Der Aufschlag wurde vorher berechnet, bisher aber noch nicht offiziell bestätigt. Gerade in der Ferien- und Urlaubszeit sind Kreuzfahrten wieder ein großes Thema. Der Markt boomt. Erst im letzten Jahr waren weltweit so viele Menschen auf einer Kreuzfahrt wie noch nie. Ein neues Umweltranking des NABU hat jetzt aber gezeigt, trotz teilweise besserer Technologien müssen Kreuzfahrtpassagiere auch heute noch deutliche Abstriche beim Klimaschutz machen. Auch die besten Anbieter seien immer noch weit von einer wirklich umweltfreundlichen Reise entfernt. Geprüft wurde für das Ranking zum Beispiel, ob die Schiffe ohne Schweröl fahren, ihre Abgase reinigen oder Landstrom im Hafen nutzen. Und das waren die Nachrichten mit Sarah Heinz.
3: Der 3-Tage-Trend. Morgen am Freitag Sonne und Wolken, so warm wie heute. Samstag und Sonntag wieder ein bisschen wärmer. Im Moment messen unsere Wetterstationen Ostersbaum an der Legobrücke 22 Grad, im Barmen am Altenmarkt 23 Grad. Und der Verkehr, es ist entspannt auf den Autobahnen. Blitzer stehen in der Schwarzbach im Tempo 30-Bereich und auf der L418 Höhe Überflieger. Ihr meldet euch gerne bei uns, wenn ihr Blitzer seht im Wuppertal. WhatsApp-Nummer ist 0202-2577-207.
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3: In Herne haben sie eben die Kranger Kirmes eröffnet. Das ist ja so eine Kultkirmes, riesig groß. Und kennt ihr das Maskottchen? Das ist Fritz, so ein Pferd mit Helm und Grubenlampe, so ein Zechenpferd, weil sie die früher unter Tage hatten. Die haben ja die Wagen mit der Kohle gezogen. Auf der Kirmes ist Fritz so eine große Plüschfigur, steckt einer drin und die Leute lieben den. Habe ich letzten Sommer da beobachtet. Die machen wirklich Fotos mit dieser Figur. Kranger Kirmes also, hört ihr gleich, gegen 10 nach 4. Radio Wuppertal, Donnerstagnachmittag. Ich bin Michael Brockhaus. Schönen Feierabend.

0: Donnerstag. Hier ist Radio Wuppertal. Ich habe ja für euch die Tipps für eure Freizeit. Ne? Wo könnt ihr hin? Was könnt ihr erleben, wenn ihr was erleben möchtet? Heute startet das größte Volksfest in NRW. Die Kranger Kirmes haben sie heute Mittag eröffnet. Geht dann 10 Tage bis nächste Woche Sonntag. Hannes Höfer aus unserer Comedy hat Bock.
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2: Die Kranger Kirmes. Ja, das ist ja sowas wie das Coachella, nur für Menschen mit Stil. Einmal im Jahr ist Kirmes in Krange, einmal im Jahr ist Kirmes am Kanal, Freunde. Früher konntest du die Emscher aus dem Kettenkarussell noch riechen. Da roch's nach Popcorn, Cola und Köttelbäcke. Und heute? Naja gut, die Emscher ist sauber, aber irgendwie riecht's in manchen Ecken immer noch komisch. Aber das gehört dazu, ne? Im Ruhrgebiet ist eben was derber, aber nett gemeint. Wisst ihr, wie meine Mama mir immer gute Nacht gesagt hat? Jetzt ist Ben angesagt, sonst hat dein Arsch gleich Kirmes. Liebevoll eben. Also, ab nach Krange, die hat Tradition. Ne, die gab's schon, bevor Kolumbus in See gestochen ist. Hätte er mal auf der Schiffschaukel geübt, hätte er sich nicht so verfahren. Und immer dran denken, wenn euch schnell schlecht wird, dann vorm Breakdance fleißig Schokobananen futtern. Die helfen zwar nicht, aber schmecken rauf genauso gut wie runter.
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Hier ist neue Musik von Snow Patrol. Die wollten unbedingt einen Hit schreiben für Kylie Minogue. Aber wie erreicht man die? Die Handynummer hatten sie nicht. Es hat ewig gedauert. Dann hat es aber geklappt. Und dieser Hit ist dabei entstanden. Snow Patrol und Kylie Minogue. These Alarms. 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

0: Mal große Razzia heute gegen Schwarzarbeit. Hier ist Radio Wuppertal, Donnerstagnachmittag. In Wuppertal und in ein paar anderen Städten haben sie Gebäude durchsucht. 260 Einsatzkräfte waren da gleichzeitig am Start. In einer bestimmten Branche. Das hört ihr in den Radio Wuppertal Nachrichten gleich um 16:30.
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2: Die Radio Wuppertal Verkehrshotline gibt uns Staus und Blitzer durch. 0800 5x4 07. Gute Fahrt.

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2: Ich bin Sebastian Kaiser. Schönen guten Tag. In Wuppertal gibt es immer mehr obdachlose Familien. Laut Stadt sind die bisherigen Notunterkünfte aber alle schon ziemlich voll. Außerdem sind sie nicht besonders geeignet für Kinder, weil sie da auf Suchtkranke oder Menschen mit psychischen Problemen treffen könnten. Deshalb richtet die Stadt eine spezielle Familienunterkunft an der Stresemannstraße in Barmen ein. Das Gebäude war eigentlich als Reserve für Geflüchtete gedacht. Rund 40 Menschen können da vorübergehend leben. Wie heute Morgen berichtet, leben in Wuppertal generell immer mehr Menschen dauerhaft auf der Straße, schätzungsweise 80 bis 100. In Wuppertal und 12 anderen Städten hat es heute Durchsuchungen gegeben. Es geht um Schwarzarbeit in der Gebäudereinigungsbranche. Der mögliche Schaden für den Staat liegt bei 1,5 Millionen Euro. Die Staatsanwaltschaften in Hagen und Essen haben vorher umfangreich ermittelt. Sie haben den Verdacht, dass mehrere Beschuldigte ihre Beschäftigten über längere Zeit schwarz bezahlt haben. An den Durchsuchungen von Wohnungen und Firmen waren 260 Einsatzkräfte beteiligt. Sie haben niemanden festgenommen, aber viele Sachen mitgenommen, wie Geschäftsunterlagen, Computer und Handys. Wer eine Photovoltaikanlage auf dem Dach hat, dürfte sich über die vergangenen Wochen gefreut haben. Im Mai und Juni kam jeweils mindestens ein Drittel des gesamten Stroms in Deutschland aus Sonnenenergie. Das meldet die Energiedenkfabrik Ember. Nicht nur deswegen rät die Wuppertaler Verbraucherzentrale, wer noch keine Photovoltaikanlage hat, aber darüber nachdenkt, sollte das jetzt machen. Denn aktuell gibt es für 20 Jahre einen garantierten Preis für den Strom, der ins öffentliche Netz eingespeist wird. Ab dem nächsten Jahr ist das voraussichtlich nicht mehr so. Die Bundesregierung will das ändern. Die Verbraucherzentrale bietet dazu Beratungen an. Das waren die Nachrichten mit Sebastian Kaiser.
0: Wir haben jetzt am Wichlinghauser Markt 22 Grad, Vohwinkel am Stationsgarten 23 Grad. So ähnlich wird es morgen auch. Samstag, Sonntag dann wieder mehr Sonne und ein bisschen wärmer. Hier ist der Verkehr. Autobahnen sind entspannt. Ein Blitzer aktuell in der Schwarzbach im Tempo 30-Bereich. Sag Bescheid, wenn ihr Blitzer seht. Das hier ist unsere WhatsApp-Nummer 0202 25
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0: Kurz nach 5, Donnerstagnachmittag. Ich wünsche euch einen schönen Feierabend.

0: Donnerstagnachmittag. Hier ist Radio Wuppertal. Wir füllen zusammen das große Fotoalbum. Rund 300 Bilder haben wir schon hochgeladen auf radiowuppertal.de mit der Radio Wuppertal Urlaubsente. Ihr habt ja die Ente mitgenommen und zeigt ihr die schönsten Urlaubsorte.
1: Die Ente meldet sich heute nochmal aus dem sonnigen Oberallgäu. Hier hat sie sich umfassend über die Pflanzenwelt am Nebelhorn informiert. Viele Grüße von Andrea, Christine und natürlich von der Ente.
0: Dankeschön, Grüße zurück. Foto auf radiowuppertal.de. Ramona ist eine von 4 Millionen Deutschen jedes Jahr auf Mallorca.
2: Wir haben die Urlaubsente auch in unserem Gepäck gehabt und durften sie gestern sogar mit ins Stadion nehmen zum Spiel Mallorca gegen Paris Saint-Germain. Cooles Spiel mit 3:0 Endstand für Mallorca, hätte man nicht vorher gedacht. Ansonsten tingelt die Ente immer mit zwischen Pool und Meer hin und her. Liebe Grüße aus der Hitze von Mallorca nach Wuppertal.
0: Dankeschön, ja, sowas mag ich im Urlaub, ne? Wenn man nicht nur die Touri-Dinger macht. Wir waren letztes Mal in Bangkok zum Beispiel in so einem Schwimmwettbewerb. Krasse Stimmung da. Also checkt die Fotos mit der Urlaubsente. Da kommen wirklich jeden Tag neue dazu. In Paris am Eiffelturm oder im Strandkorb an der Ostsee oder auf Kos am Hotelpool oder in Dülmen im Münsterland auf der Fahrradtour. Wirklich sehr schöne Fotos auf radiowuppertal.de. Donnerstagnachmittag, ich bin Michael Brocker.

kurz vor fünf. Wuppertal ist auf dem Weg in den Feierabend. Hier ist Radio Wuppertal. Jetzt die Backstreet Boys für euch hier auf der Playlist. Die sind nächsten Monat für 10 Konzerte in Deutschland und die machen die alle bei uns in der Nähe, alle in Düsseldorf. Das ist ja so ein Trend. Die Stars, die reisen nicht rum. Die Fans, die müssen anreisen zu den Konzerten. Ein paar Tickets gibt's da auch noch. Larger Than Life, jetzt von den Backstreet Boys. Hier ist Radio

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1: Mit Sarah Heinz, guten Tag. Das Niedrigwasser in unseren Flüssen bleibt ein großes Problem. Der Rhein ist laut offizieller Angaben heute wieder auf seinen historischen Tiefstand gesunken. Die Folge sind mehr Einschränkungen für die Schifffahrt und damit auch für die Wirtschaft. Bundesverkehrsminister Bilger hat sich deshalb mit Vertretern von Industrie, Häfen und Binnenschifffahrt getroffen und über Lösungen gesprochen. Danny Hoppe aus dem News-Team, was ist dabei rausgekommen?
2: Also Bilger hat am Nachmittag gleich mehrere Punkte angekündigt, die jetzt umgesetzt werden sollen. Das Fahrverbot an Sonn- und Feiertagen für Lkw soll vorübergehend aufgehoben werden. Darüber gibt es laut Bilger schon Gespräche mit den Ländern. Das heißt, es könnte an den Wochenenden voller auf den Straßen werden. Außerdem sollen jetzt mehr Transporte vom Wasser auf die Schiene verlegt werden. Das sind die beiden kurzfristigen Maßnahmen. Außerdem sollen Schiffe umgebaut oder modernisiert werden, sodass sie auch bei Niedrigwasser fahren und mehr beladen werden können. Und langfristig geht es dann noch um den Umbau der Wasserstraßen, also dass zum Beispiel die Fahrrinnen ausgebaut werden. Bilger geht davon aus, dass die Lage noch den ganzen August über herausfordernd bleiben wird.
1: Vor allem zur Aufhebung des Lkw-Fahrverbots gibt es ja schon gemischte Reaktionen.
2: Auf jeden Fall, der grünen Verkehrspolitiker Al-Wazir hält das als kurzfristige Notmaßnahme für sinnvoll, einfach um wichtige Lieferketten aufrechtzuerhalten. Kritik kommt dagegen von der Linken. Die sagt, das Niedrigwasser sei jetzt nur ein Vorwand, um das Sonntagsfahrverbot Stück für Stück auszuhöhlen. Sie befürchtet dadurch mehr Staus, mehr Lärm und mehr CO2. Auch der Logistikverband ist skeptisch. Er sieht Probleme, dann die Vorgaben bei den Lenk- und Ruhezeiten einzuhalten. Denn wenn man an Sonn- und Feiertagen fahre, müssten die Fahrer dann an anderen Tagen den Lkw stehen lassen, um keine hohen Bußgelder zu zahlen. Das sagte ein Sprecher des Verbands der RP. Also da gibt es noch ein bisschen was zu klären.
1: Danke, Danny, für die Infos. Noch mehr Themen jetzt in der Zusammenfassung. Das RKI rechnet für diesen Sommer schon jetzt mit fast 12.000 hitzebedingten Todesfällen. Das zeigen aktuelle Zahlen und Hochrechnungen. Fast 10.000 davon sollen demnach allein auf die heiße Woche Ende Juni zurückgehen. Bei einem russischen Raketenangriff auf Kiew wurden auch Lager deutscher Unternehmen getroffen. Betroffen sind das Sportartikelunternehmen Puma und ein Schmierstoffhersteller aus Ulm. Dort hieß es, dass niemand verletzt wurde, aber ein niedriger Millionenschaden entstanden sei. Bei einer Kollision von zwei Straßenbahnen in Gelsenkirchen wurden bis zu 30 Menschen verletzt. Laut Polizei trugen 7 von ihnen schwere Verletzungen davon. Bei 3 Personen sei Lebensgefahr nicht ausgeschlossen. Zuvor war es demnach zu einem Auffahrunfall gekommen. Im vergangenen Jahr wurden weniger Azubis nach ihrer abgeschlossenen Ausbildung vom Betrieb übernommen. Laut dem Unternehmen für Arbeitsmarkt und Berufsforschung ging es letztes Jahr jedem 4. Azubi so. Gleichzeitig bleibt immer noch fast jede 3. Ausbildungsstelle unbesetzt und die Experten vom IAB rechnen damit, dass das so bleibt, obwohl es immer mehr Bewerberinnen und Bewerber gibt. Dass die keine Zusage für einen Ausbildungsplatz bekommen, würde demnach meistens daran liegen, dass die Qualifikation nicht ausreiche oder sie am falschen Ort wohnen würden, hieß es. Und das waren die Nachrichten mit Sarah Heinz.
3: Der 3-Tage-Trend. Morgen am Freitag Sonne und Wolken, so warm wie heute. Samstag und Sonntag wieder ein bisschen wärmer. Im Moment messen unsere Wetterstationen Ronsdorf an der Blombachtalbrücke 21 Grad, Heckinghausen an der Feuerwehr 23 Grad. Die Autobahnen sind frei. Blitzer gibt's, da hat Petra eine Info für euch.
4: Ich wollte eben einen Blitzer melden auf der Neviger Straße. Fahrt Richtung Neviges hinterm ehemaligen Restaurant Wichelhaus.
3: Jo, danke für die Info. Sagt gerne Bescheid, wenn ihr Blitzer in Wuppertal seht. Unsere WhatsApp-Nummer 0202 2577 207.
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3: Und was macht ihr denn am Wochenende? Im Barmer Bahnhof ist nämlich große Sommerparty am Samstag, die Ü30-Party. Und das kennt ihr von mir. Ich habe da eine Gästeliste, schreibe ich euch gleich gerne drauf. Gegen 16:45. Radio Wuppertal, Donnerstagnachmittag. Ich bin Michael Brockhaut. Schönen Feierabend.

Kurzer 5 Sommerparty-Musik habe ich jetzt hier auf der Playlist für euch für unseren ja leicht abgekühlten Sommernachmittag in Wuppertal. Bibi Rexha macht gute Laune und die wird ja dadurch auch nochmal verstärkt, dass wir den Hit in einer anderen Version schon aus den 90ern kennen. Also ab in den Feierabend mit Bibi Rexha, New Religion, neu bei Radio Wuppertal.

0: Samstag ist Ü30-Party im Barmer Bahnhof.
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0: Ihr könnt ja über meine Gästeliste dabei sein. Der DJ hat für euch die coolen R&B-Hits am Start, ne? So Hits, die wir alle kennen. Oder aktuelle Hits. Ü30-Sommerparty Samstag im Barmer Bahnhof, 22 Uhr geht's los. Ich schreibe euch da gerne auf meine Gästeliste. Dafür ruft mich eben an 0202 26 3x die 14. Macht euch da einen schönen Sommerabend. Samstag Barmer Bahnhof, Wuppertaler Nummer 26, 3x die 14.
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0: 5 vor 6, Radio Wuppertal läuft. Große Razzia heute gegen Schwarzarbeit in Wuppertal und in einigen anderen Städten. Da haben sie Gebäude durchsucht. 260 Einsatzkräfte waren gleichzeitig am Start in einer bestimmten Branche. Das hört ihr in den Radio Wuppertal-Nachrichten um 5:30.
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2: Ich bin Sebastian Kaiser. Schönen guten Tag. Wie berichtet, leben in unserer Stadt immer mehr Menschen dauerhaft auf der Straße, schätzungsweise 80 bis 100. Aber darunter sind auch immer mehr ganze Familien. Und für die richtet die Stadt eine spezielle Familienunterkunft an der Stresemannstraße in Barmen ein. Das Gebäude wollte sie eigentlich freihalten, falls mehr Geflüchtete kommen. Aber jetzt können da vorübergehend obdachlose Familien leben. Der Platz reicht für 40 Menschen. Die bestehenden Notunterkünfte für Obdachlose sind meistens recht voll und vor allem sind sie nicht für Kinder geeignet, denn die könnten da auf Suchtkranke oder Menschen mit psychischen Problemen treffen. In Wuppertal und 12 anderen Städten hat es heute Durchsuchungen gegeben. Es geht um Schwarzarbeit in der Gebäudereinigungsbranche. Der mögliche Schaden für den Staat liegt bei 1,5 Millionen Euro. Die Staatsanwaltschaften in Hagen und Essen haben vorher umfangreich ermittelt. Sie haben den Verdacht, dass mehrere Beschuldigte ihre Beschäftigten über längere Zeit nur schwarz bezahlt haben. An den Durchsuchungen von Wohnungen und Firmen waren 260 Einsatzkräfte beteiligt. Sie haben niemanden festgenommen, aber viele Sachen mitgenommen, zum Beispiel Geschäftsunterlagen, Computer und Handys. Wer eine Photovoltaikanlage auf dem Dach hat, dürfte sich über die letzten Wochen und Monate freuen. Im Mai und Juni kam jeweils mindestens ein Drittel des Stroms in Deutschland aus Sonnenenergie, meldet die Energiedenkfabrik Ember. Nicht nur deswegen rät die Wuppertaler Verbraucherzentrale, wer noch keine Photovoltaikanlage hat, aber darüber nachdenkt, sollte das jetzt machen. Denn aktuell gibt es für 20 Jahre einen garantierten Preis für den Strom, der ins öffentliche Netz eingespeist wird. Ab dem nächsten Jahr ist das voraussichtlich nicht mehr so. Die Bundesregierung will das ändern. Die Verbraucherzentrale bietet dazu Beratungen an. Das waren die Nachrichten mit Sebastian Kaiser.
0: Wir haben jetzt in Oberbarmen am Wupperfelder Markt 22 Grad, Elberfeld im Brillerviertel 21 Grad. So wird es morgen auch, Samstag, Sonntag dann wieder mehr Sonne und ein bisschen wärmer. Hier ist der Verkehr, alles entspannt auf den Autobahnen. Eine Info haben wir aus der Innenstadt an der Kreuzung Düsseldorfer Straße, Otto-Hausmann-Ring sind die Ampeln ausgefallen. Und ein Blitzer aktuell auf der Niewegeser Straße, Höhe ehemaliges Restaurant Wichelhaus. Sagt Bescheid, wenn ihr Blitzer seht, WhatsApp-Nummer ist 0202 2577 207.
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0: Gute Laune habe ich auf der Playlist für euch zum Start in den Feierabend. Ne? Zum Beispiel was aus den 80ern. Wake me up before you go, go. Ist Wham, ja, ganz klar. Und ganz neue Musik zum ersten Mal hier in der Nachmittagssendung. Ratet mal, wer es ist. Typischer Sound von Kamrat, ne? Love Sober heißt der Hit. Ganz neu, gleich hier gegen 17:45. Radio Wuppertal. Donnerstagnachmittag. Ich bin Michael Brockhaut.

0: Radio Wuppertal, Donnerstagnachmittag, kurz nach 17:30. Es ist heute so eine kleine Hochsommerpause, ne? Gar nicht so warm. Ich bin draußen auf der Terrasse hier bei uns am Arenberg. So 23 Grad haben wir aktuell und es geht jetzt in den nächsten Stunden auch noch weiter runter mit der Temperatur.
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0: Also klar, ne? In der Nacht kühlt es sich ab. Morgen früh zum Start in den Tag nur so um 10, 11 Grad. Also richtig frisch, also Jäckchen würde ich vielleicht empfehlen für morgen früh. Der Tag morgen auch nochmal so ähnlich wie heute, Temperatur auch nochmal so 22, 23 Grad. Dann starten wir ins Wochenende. Da wird es wieder ein bisschen wärmer. Samstag und Sonntag kriegen im Wuppertal Wolken, aber viel Sonne und ja, nicht ganz 30 Grad, aber so knapp drunter. Samstag wahrscheinlich so 25, Sonntag 28, 29 Grad bei uns.
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0: Donnerstagnachmittag, Radio Wuppertal läuft. Kamrad hat neue Musik für uns. Love Sober heißt der Hit.
1: Love Sober sein bedeutet, dass man die Realität sieht. Bei aller Verliebtheit auch mal ganz kurz die Situation so zu betrachten, wie sie ist und mal nüchtern zu betrachten und sich zu fragen, kriege ich hier überhaupt die Liebe zurück, die ich auch brauche? Und wenn nicht, dann darf man genau wie in dem Lied auch glücklich sein, dass man das realisiert hat und sich verabschieden. Und wenn doch, dann soll diese wunderschöne Liebe weitergehen.
0: Ja, es gibt natürlich auch ein Musikvideo dazu. Das hat Kamrad in Lissabon gedreht, in Portugal. Und wenn ihr da mal wart, dann kennt ihr die große Brücke, ne? Ein bisschen so wie die Golden Gate Bridge, so ein bisschen nachgebaut. Da haben sie das gedreht, eher stehend im offenen Cabrio.
1: Und haben relativ schnell 3 oder 4 Polizisten auf Motorrädern hinter uns gesehen auf dieser Brücke, weil es natürlich absolut verboten ist, sowas da zu machen und nicht nur unangeschnallt zu fahren, sondern quasi auch sich noch auf diesen Beifahrersitz so halb zu stellen. Und mussten dann mit der Polizei runter, dann mussten wir mit denen lange reden, mit der Ausrede, ja, ich bin aus Deutschland, ich bin Sänger, es tut mir total leid, wir fahren sofort wieder ins Hotel. Konnten wir uns rausreden aus der Nummer, aber da ging einem kurz die Pumpe, dass vielleicht das Musikvideo im Knast endet.
0: Aha, Schwein gehabt. Jetzt also Kamrad, der Sänger aus Deutschland, Love Sober heißt der Hit. Neu bei Radio Wuppertal.

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1: Mit Sarah Heinz, guten Abend. Den Krankenkassen fehlt Geld. Deshalb hat die schwarz-rote Koalition die große Gesundheitsreform auf den Weg gebracht, die für Einschnitte sorgt, für Versicherte, aber auch für Praxen und Kliniken. Für Ärger sorgt deshalb jetzt ein Bericht der Süddeutschen Zeitung. Demnach sollen mehrere Krankenkassen Millionenverluste durch umstrittene Investments verloren haben. Danny Hopper aus dem News-Team, dabei geht es um mindestens 220 Millionen Euro.
2: Genau, das Handelsblatt hatte ja zuletzt schon über einzelne Fälle berichtet. Laut Süddeutscher Zeitung waren es aber offenbar doch ein paar mehr. Demnach sollen insgesamt 28 Krankenkassen und kassenärztliche Vereinigungen mehr als 500 Millionen Euro in Immobilienfonds investiert haben. Genannt wird zum Beispiel die Kassenärztliche Vereinigung Westfalen-Lippe mit 40 Millionen Euro oder auch die KV Baden-Württemberg. Da soll auch schon eine Klage laufen gegen Finanzunternehmen. Der Vorwurf laute vorsätzliche Täuschung über die Risiken, heißt es im Bericht. Bei dem Geld, das über die Jahre verloren wurde, soll es sich um Beitragsgelder von gesetzlich Versicherten handeln. Der linken Gesundheitsexperte Göppiner sagt, es sei eine Schande, dass Krankenkassen mit dem Geld der Menschen spekulierten. Und dabei sei es jetzt auch zweitrangig, dass die Kassen vielleicht falsch beraten worden seien. Die eigentliche Frage laute, ob Kapitalanlagen in einer Sozialversicherung überhaupt irgendetwas verloren hätten. Der Spitzenverband der gesetzlichen Krankenkassen hält sich zu den ganzen Vorwürfen weiter bedeckt.
1: Danke für die Infos, Danny. Noch mehr Meldungen jetzt im Überblick. Nach der Niedrigwasserkonferenz in Bonn hat Bundesverkehrsminister Bilger mehrere Schritte angekündigt. Zwei davon sollen kurzfristig umgesetzt werden. Zum einen soll das Fahrverbot an Sonn- und Feiertagen für Lkw vorübergehend aufgehoben werden. Außerdem sollen mehr Transporte vom Wasser auf die Schiene verlegt werden. Die Hitze sorgt bei vielen auch für gesundheitliche Probleme. Viele Gesundheitsexperten fordern deshalb unter anderem einen europäischen Hitzeschutzplan, mit dem gerade Einrichtungen wie Schulen oder Krankenhäuser klimafest gemacht werden sollen. Außerdem fordern sie Anpassungen im Arbeitsschutz. In Herne läuft seit heute Mittag die Kranger Kirmes. Das Volksfest soll 11 Tage dauern. Insgesamt werden über 4 Millionen Besucherinnen und Besucher erwartet. Immer mehr deutsche Unternehmen haben die Sorge, dass es bei uns künftig mehr hybride Angriffe geben könnte, wie zum Beispiel Cyberattacken und Drohnenangriffe. Das gaben in einer neuen Bitkom-Umfrage 87% der befragten Unternehmen an. 3/4 gehen demnach davon aus, dass die Spannungen zwischen Russland und der NATO, aber auch der Iran-Krieg die Gefahr hybrider Angriffe auf Deutschland noch erhöhen könnten. Bitkom-Präsident Wintergerst sagte, dass die deutsche Widerstandsfähigkeit mit Blick auf Wirtschaft, Staat und Gesellschaft massiv erhöht werden müsste, und zwar so schnell wie möglich. Die Umfragedaten wurden von April bis Juni erhoben, also weit vor dem Drohnenvorfall am Leipziger Flughafen. Und das waren die Nachrichten mit Sarah Heinz.
3: Das Wetter. Es bleibt weiter mild und trocken in der Nacht und morgen machen wir dann genauso weiter wie heute. Bedeutet so um die 23, 24, vielleicht hier und da mal 25 Grad. Aber ordentlich mild bei Sonnenschein, ab und zu mal ein paar Wölkchen, aber trocken bleibt es. Das Wochenende, das wird wieder deutlich heißer. Am Samstag richtig viel Sonnenschein, bis zu 13 Sonnenstunden. Dann gehen wir auch wieder auf die 30 Grad zu und am Sonntag sind wir da auch wieder drüber.
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3: Vorsicht auf der A1 Dortmund-Köln zwischen Kreuz Leverkusen und Kreuz Leverkusen West. Gefahr durch ein kaputtes Auto, das steht auf dem rechten Fahrstreifen. Aktuell ist der Fahrstreifen auch gesperrt, da läuft ein Polizeieinsatz. Die A40 Duisburg-Essen ist zwischen Mülheim-Heißen und Mülheim-Heimaterde aktuell gesperrt durch einen Unfall. Die längsten Staus ab einer Viertelstunde Zeitverlust. A3 Köln-Oberhausen zwischen Duisburg-Wedau und Oberhausen-Lierich 4 Kilometer Stau, 14 Minuten on top. A40 Duisburg-Essen zwischen Mülheim-Dümpten und Mülheim-Heimaterde vor dem Unfall 2 Kilometer Stau, eine halbe Stunde Zeitverlust. Und die 59 Duisburg-Dienstlaken zwischen Duisburg-Düssern und Kreuz Duisburg-Nord. 3 Kilometer, da kommen 20 Minuten on top.
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3: Ich weiß, ich kann das gar nicht, deswegen habe ich es auch gar nicht erst versucht. Lady Gaga probiert's mal, ein bisschen zu zaubern. Das ist sie mit Abracadabra. Ich bin Niklas Lünebach und ich sag Simsalabim.

0: Leonie mit Don't Worry. Macht euch einen richtig schönen Abend hier mit uns. Wenn man an einen Pass denkt, dann könnte man an mehrere Dinge denken. Zum Beispiel einen Pass beim Fußball. Oder wenn ihr am Flughafen seid und ihr kriegt einen Stempel in euren Reisepass. Ja. Dankeschön. Oder, wie es in der Serie Der Pass auch gemeint ist, ein Bergpass. Ja, viel Jodelei ist da aber nicht, denn es ist ein Thriller. Sehr packend, sehr packende Krimiserie. Mittlerweile hat die es schon auf 3 Staffeln gebracht. Und die 2. und 3., die laufen ab heute auch im Free-TV. Um 20.15 Uhr geht's los bei Nitro. Und Jörg Albrecht macht mal den Seriencheck.
1: Ich dachte, wir arbeiten zusammen.
2: Du glaubst wirklich, du hast alles im Griff?
1: Nein, aber ich versuche wenigstens den richtigen Weg zu finden.
2: Es gibt keinen. Der einzige Weg geht am Arsch vorbei.
3: Am Arsch sind sie wirklich gewesen am Ende der 8 Folgen von Der Pass. Die beiden Ermittler Ellie Stocker und Gedeon Winter. Zwar war der sogenannte Krampus-Killer tot, die 2 Polizisten aber fast auch. Das heißt, nur von ihr wissen wir bislang, dass sie knapp einen Giftcocktail überlebt hat. Er dagegen wird in der letzten Szene der 1. Staffel von Kugeln getroffen.
1: Wir müssen davon ausgehen, dass der Einbruch nur vorgetäuscht war. Jemand hat den Täter ins Haus gelassen.
3: Die Berchtesgadener Kommissarin Stocker ist also wieder im Dienst, steht allerdings noch gehörig neben sich. Bei einem Einsatz hat sie einen kompletten Aussetzer.
1: Ich habe überreagiert.
4: Sie haben mir eine geladene Waffe ins Gesicht gehalten.
1: Ich hätte niemals abgedrückt.
4: Das ist ja beruhigend.
3: Was dagegen mit Ösi-Kollege Winter nach den Schüssen passiert ist, bleibt erst einmal offen. Dafür treffen wir auf ein paar Neuzugänge. Darunter ein seltsames Salzburger Brüderpaar aus reichem Haus und eine Anfängerin im Kommissariat. Die Polizistin Jela, deren Vater seit Jahren im Knast sitzt.
5: Ich will nicht mehr die Drecksarbeit machen. Ich kann mehr.
4: Du warst schon ehrgeizig als Kind.
3: Jela, die beobachtet hat, wie Ellie Stocker ausgetickt ist, wittert ihre Chance, um bei den aktuellen Ermittlungen endlich aus den Schatten zu treten.

0: Ich wollte mit Ihnen über meine Zukunft sprechen.
1: Aber nicht jetzt. Wir haben hier einen Fall zu lösen.
2: Wieder treibt ein Serienmörder ein blutiges Spiel. Sein erstes Opfer ist eine junge Touristin. Bevor die Geschichte aber so richtig in Fahrt kommt, zieht einen der Pass wieder in den Bann mit seiner düsteren Atmosphäre. Häufig wäre es besser gewesen, wenn man es bei einer starken Serie, bei einer Staffel belassen hätte. Gut, dass man das bei Der Pass nicht getan hat.

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0: Das Wetter.
1: Da passiert jetzt heute Abend und in der Nacht nichts mehr Spektakuläres. Morgen auch nicht. Da bleibt es genauso wie heute. Bei milden, ja, so um die 24, 25 Grad. Immer mal wieder Sonnenschein und von eben Wechsel. Und es bleibt trocken. Trocken bleibt es auch am Samstag. Da wird es aber wieder ordentlich heißer. Wir kratzen wieder an den 30 Grad. Am Sonntag liegen wir bei 32 Grad. Und danach, ja, wenn wir mal vorsichtigen Blick auf die nächste Woche werfen, auch da viel Sonnenschein, Temperaturen um die 30, vielleicht ein bisschen drunter und auch kein Regen hier.
0: NRW Verkehr.
1: Die A40 Duisburg-Essen ist aktuell zwischen Mülheim-Heißen und Mülheim-Heimaterde gesperrt nach einem Unfall. Die A46 Wuppertal-Düsseldorf zwischen Hahn-Ost und Rastplatz Stroppmütze. Vorsicht, Gefahr durch Gegenstände auf dem linken Fahrstreifen. Dann noch die längsten Staus, A3 Köln-Oberhausen zwischen Duisburg-Wedau und Oberhausen-Lierich. 3 Kilometer sind 10 Minuten länger. A4 Aachen-Köln zwischen Kreuz-Köln-West und Köln-Eifeltor. 4 Kilometer, 10 Minuten plus. Und die A559 Köln-Gremberg Richtung Köln-Porz. Zwischen Kreuz Köln-Gremberg und Dreieck Köln-Porz. 2 Kilometer, 10 Minuten kommen da on top.
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1: Ich bin Niklas Lüdebach und ich sag euch, was ich will, was ich wirklich, wirklich will.

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0: Medusa und Dermot Kennedy sind das. Und jetzt gibt es hier den absolut offiziellen Sommerhit 2026.
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0: Jedes Jahr im August, da wird gewählt und ausgezeichnet, nämlich eben der offizielle Sommerhit des Jahres hier bei uns in Deutschland. Letztes Jahr, wir erinnern uns nochmal zurück, da ist es Golden geworden von Huntrix. Und in diesem Jahr ist es, Trommelwirbel, Shakira und Burna Boy mit Die Die. Annick Manikör aus der Musikredaktion. Ist jetzt so eine halbe Überraschung, dass es der Song geworden ist, ne?
3: Ja, Die Die ist schon im Vorfeld hoch gehandelt worden als offizieller Sommerhit 2026. Aber ganz vorne mit bei den Kandidaten war eben auch Gut Genug von Kitschkrieg, Blumengarten und Shirin David.
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3: Und die Hits von Ugel, die gerade überlaufen.

0: Shakira hat sich durchgesetzt.
1: Ja, nur sie war dann wohl wirklich gut genug. Aber jetzt die Frage, warum? Wie hat sie sich den Titel geholt?
0: Hauptsächlich durch ihre Chartsplatzierung. Seit 10 Wochen schon ist sie in den deutschen Single-Charts, davon seit 5 Wochen auf Platz 1. Und Dr. Matthias Gilott, der Geschäftsführer der GfK Entertainment, der sagt unter anderem, dass Shakira und Burner Boy mit Die Die den Musiksommer 2026 geprägt haben wie kaum ein anderer Act. Als offizieller WM-Song verband der Titel die Begeisterung für das Turnier mit einer Präsenz, die nun weit über die Fußballbühne hinausreicht.
1: Ja, zum Beispiel bis hierhin zu uns ins Radio. Das ist der offizielle Sommerhit 2026 für euch. Shakira und Burna Boy mit Die Die.

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1: Mit Sarah Heinz, guten Abend. Die Hitze macht nicht nur der Natur sehr zu schaffen, sondern auch unserer Gesundheit. Das zeigen aktuelle Zahlen vom RKI. Das Institut geht davon aus, dass es bei uns in diesem Sommer schon fast 12.000 hitzebedingte Todesfälle gegeben hat. Danny Hoppe aus dem News-Team, fast 10.000 davon gehen allein auf die extrem heiße Woche Ende Juni zurück.
2: Genau, da hatten wir ja tagelang in vielen Teilen Deutschlands Temperaturen um die 40 Grad. Und das RKI sagt, die Auswirkungen dieser besonders heißen Woche sowie der Folgewoche zeigten sich erst jetzt, auch weil Zahlen aus den Bundesländern oft erst mit Verzögerung beim RKI ankommen. Denn ursprünglich war es in der besagten Juniwoche von etwas mehr als 5.000 Todesfällen ausgegangen. Mehr als die Hälfte von ihnen war älter als 85. Oft war es eine Kombination aus Hitze und Vorerkrankungen wie Herz-Kreislauf-, Lungen- oder Nierenerkrankungen. Fest steht aber jetzt schon, in diesem Jahr sind bisher schon deutlich mehr Menschen wegen der Hitze gestorben als in jedem einzelnen Gesamtjahr seit 2016.
1: Die Rufe nach einem besseren Hitzeschutz werden deshalb ja auch nicht leiser.
2: Nein, die Bundesärztekammer, rund 80 weitere europäische Gesundheitsorganisationen und mehrere Umweltverbände haben eine gemeinsame Erklärung veröffentlicht. Darin fordern sie unter anderem, dass extreme Hitze als ernsthafte Gesundheitsgefahr anerkannt wird. Gefordert wird, dass Krankenhäuser, Pflegeeinrichtungen, Kitas und Schulen klimafest gemacht werden, zum Beispiel durch Klimaanlagen, kühle Räume und schattige Plätze. Und auch der europäische Arbeitsschutz müsse an die Hitze angepasst werden, heißt es. Auch auf die Gefahren durch Waldbrände wird nochmal hingewiesen, weil zum Beispiel die Feinstaubpartikel noch lange nach Erlöschen der Flammen für Todesfälle sorgen könnten.
1: Danke, Danny, für die Infos. Mehr Meldungen jetzt in der Zusammenfassung. Als Folge des Drohnenvorfalls am Leipziger Flughafen hat Bundesinnenminister Dobrindt seine Kollegen zu Beratungen eingeladen. Laut Ministerium soll es Ende August demnach um eine gemeinsame Verteidigungsstrategie und einen besseren Schutz der Infrastruktur gehen. Dabei sein sollen Minister der osteuropäischen EU-Länder und der Ostseeanrainerstaaten. Nach dem Autoanschlag auf eine Verdi-Demo letztes Jahr im Februar wurde der Fahrer zu einer lebenslangen Haftstrafe verurteilt. Das teilte das Oberlandesgericht München mit. Bei dem Anschlag waren eine Frau und ihr zweijähriges Kind gestorben. Mehr als 40 weitere Menschen wurden verletzt. Auf dem Mond ist womöglich ein Teil einer SpaceX-Rakete eingeschlagen. Hinweise dafür haben Astronomen der europäischen Südsternwarte gefunden. Sie schauten sich die Aufprallwolke an und erkannten darin Spektrallinien von Lithiumgas. Das könnte von der Rakete stammen. Der Aufschlag wurde vorher berechnet, bisher aber noch nicht offiziell bestätigt. Gerade jetzt in der Ferien- und Urlaubszeit sind Kreuzfahrten wieder ein großes Thema. Der Markt boomt. Ein neues Umweltranking des NABU hat jetzt aber gezeigt, trotz teilweise besserer Technologien müssen Kreuzfahrtpassagiere auch heute noch deutliche Abstriche beim Klimaschutz machen. Auch die besten Anbieter seien immer noch weit vor einer wirklich umweltfreundlichen Reise entfernt. Geprüft wurde für das Ranking zum Beispiel, ob die Schiffe ohne Schweröl fahren oder Landstrom im Hafen nutzen. Und das waren die Nachrichten mit Sarah Heinz.
3: Das Wetter. Wenn das Wetter ein Werbeslogan wäre, dann wäre es heute auf jeden Fall morgen das Wetter von heute genießen. Weil morgens wird es quasi genauso wie heute auch. Mild bei um die 25 Grad, immer mal wieder Sonnenschein und Wolken, die sich abwechseln. Am Wochenende deutlich, deutlich heißer. Samstag 30 Grad, Sonntag 32 Grad und das Ganze mal wieder ohne Regen.
0: NRW Verkehr.
3: Da müssen wir aufpassen, sowieso immer, aber vor allem auf der A40 Duisburg-Essen zwischen Mülheim-Heißen und Mülheim-Heimaterde. Da ist die Autobahn gesperrt nach einem Unfall. Aktuell auch 12 Minuten, die es da länger braucht. Dann noch zwei Meldungen von der 61. Einmal Koblenz-München-Gladbach zwischen Kreuzkerpen und Bergheim-Süd. Vorsicht, ein kaputtes Auto auf dem Fahrstreifen und in der Gegenrichtung 61 München-Gladbach-Koblenz zwischen Kreuz-Bliesheim und Weilerswist. Da besteht Gefahr durch einen kaputten LKW auf dem Fahrstreifen. Also bleibt vorsichtig.
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4: Hallo? Ja, hallo? Ja, ich würde gerne was bestellen, ja. Ich hätte gern 30 Seconds to Mars mit Walk on Water. Ah, ja, perfekt, dankeschön.
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0: Schönen Abend euch, Niklas Lünebach ist hier. Vielleicht habt ihr es mitbekommen, vor ein paar Wochen, da wurde eine 70 Jahre alte Flaschenpost gefunden im Rhein in Oberwesel. Das ist ein kleines Stückchen von Koblenz weg. Ein französischer Brief war da drin mit einer Adresse aus dem Kreis Euskirchen im Süden NRWs. Problem, die Adresse gibt es gar nicht mehr. Liegt mittlerweile auch sogar in einem völlig anderen Kreis. Aber natürlich mussten wir irgendwie nach dieser Absenderin suchen. Und wir haben sie sogar gefunden. Es ist der 16. Juli 1958. Die Drachenfels, ein alter Raddampfer, schippert über den Rhein. Irgendjemand kritzelt einen Brief auf die Rückseite der Speisekarte an Bord, steckt sie in eine Flasche und wirft diese über Bord. Knapp 70 Jahre später, im Juli 2026, wird in Oberwesel in der Nähe von Koblenz das Rheinufer neu gebaut. Ein Bauarbeiter findet die Flaschenpost und übergibt sie dem Bürgermeister Jan Zimmer.
1: Ja, wir haben mittwochs immer Baubesprechungen und der Bauleiter hat dann irgendwann gesagt, Herr Zimmer, ich habe noch eine Flasche für Sie. Und ich dachte, ich hätte irgendeine Wette gewonnen oder so, keine Ahnung. Ist dann rausgekommen, dass es eine alte Flasche mit der Speisekarte und dem Brief.
0: Auf der Karte steht eine Adresse aus dem Rheinland. Die gibt es aber mittlerweile gar nicht mehr. Es wird in Archiven gekramt, alte Karten werden rausgesucht und tatsächlich...
2: Von der Erbstadt Glessen bin ich angeschrieben worden, dass die Flaschenpost gefunden wurde und nach Recherchen ergeben hätten, dass ich die Tochter von der Absenderin sein müsste.
0: Und ja, Annette Niesen ist die Tochter der Absenderin Annie Gruß und diese lebt sogar noch, stolze 91 Jahre alt mittlerweile. Sie hat damals als Schiffsköchin auf der Drachenfels gearbeitet, aber der Brief ist auf Französisch.
2: Und also meine Mutter kann kein Französisch. Also ja, vielleicht war ein Matrose, der auf Französisch geschrieben hat. Ich weiß es nicht, sie weiß es auch nicht mehr.
0: Ein Jahr nachdem die Flaschenpost geschrieben wurde, lernt Annie ihren späteren Mann kennen. Hätte sie Französisch verstanden, wäre das vielleicht ganz anders gekommen. Denn übersetzt steht da, ich liebe Annie von ganzem Herzen. Von einem Verehrer wusste sie damals aber nichts.

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0: Das Wetter.
1: Es bleibt weiter mild und trocken in der Nacht und morgen machen wir dann genauso weiter wie heute. Bedeutet so um die 23, 24, vielleicht hier und da mal 25 Grad. Aber ordentlich mild bei Sonnenschein, ab und zu mal ein paar Wölkchen, aber trocken bleibt es. Das Wochenende, das wird wieder deutlich heißer. Am Samstag richtig viel Sonnenschein, bis zu 13 Sonnenstunden. Dann gehen wir auch wieder auf die 30 Grad zu und am Sonntag sind wir da auch wieder drüber.
0: NRW Verkehr.
1: Vorsicht auf der 61 Koblenz-München-Gladbach zwischen Kreuz Kerpen und Bergheim. Da besteht Gefahr durch ein kaputtes Auto auf der Autobahn. Und dann noch zwei Staus. Einmal die A1 Dortmund-Münster zwischen Kamener Kreuz und Hamberg-Kamen. 7 Minuten plus. Und die 40 Duisburg-Essen zwischen Mülheim-Heißen und Essen-Frohnhausen. Nach einem Unfall staut es sich da noch auf 2 Kilometern. 10 Minuten dauert es länger.
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1: Macht euch einen schönen Abend hier mit uns. 3 Hits am Stück jetzt, unter anderem Teddy Swims mit Mr. Know It All.

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0: Ja, alle machen sich irgendwie Sorgen um KI, künstliche Intelligenz und so weiter und so fort. Aber sind wir mal ehrlich, ja? 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
3: Unser Wirt, der wollte gar kein Wirt werden. Der war auf irgendeiner Auktion, hat einen gegrüßt, war er Höchstbietender. Er hat eine Kneipe gehabt. Die hieß Im Büro, konntest nicht lügen. Wenn deine Frau dich angerufen hat, wo bist du? Im Büro, alles klar. Da waren Leute wie Mirko. Mirko ist ein Typ, so wie Apfelsaft, so naturtrüb. Der hat mal beim Kniffel die Chance gestrichen. Der wurde als Baby in eine Babyklappe gelegt, allerdings von innen. Ne? Ich habe mal angerufen, ich habe gesagt, pass auf, bei Aldi haben die einen Säulengrill im Angebot. Bitte ruf da mal für mich an, dass die mir einen zurücklegen. Alles klar. Ich rufe ihn abends an und frage, und hat geklappt? Nee, er hätte die Sondernummer angerufen, da geht keiner dran. Ich sage, wie Sondernummer? Ja, hier 0800 22 00. Sag, du Vollidiot, das sind die Öffnungszeiten.
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1: Ich bin Dirk Zeitler. Das extreme Niedrigwasser sorgt aktuell für große Probleme auf dem Rhein und anderen Wasserstraßen. Bundesverkehrsminister Bilger hat darüber in Bonn mit Wirtschaftsvertretern, Verbänden und Behörden gesprochen. Um zu helfen, sind mehrere auch kurzfristige Maßnahmen geplant.
2: Die historisch niedrigen Pegelstände erschweren den Gütertransport auf Rhein, Donau, Elbe und anderen Wasserstraßen. Der Bundesverkehrsminister will deshalb mit den Ländern darüber reden, schnell Ausnahmen vom Sonn- und Feiertagsfahrverbot für Lkw zu genehmigen, also mehr Ware auf die Straße. Und auch die Schiene soll mehr übernehmen, Gespräche mit der Bahn laufen. Aber auch längerfristig sollen Projekte beschleunigt werden, etwa tiefere Fahrrinnen und mehr moderne Schiffe, die auch bei Niedrigwasser noch fahren können. Thomas Brock, Nachrichtenredaktion.
1: Nach der Entdeckung einer Sprengstoffdrohne auf dem Leipziger Flughafen hat das Bundesinnenministerium intern Berichte dementiert, wonach eines der ukrainischen Antonov-Flugzeuge in der Nähe mit Munition beladen gewesen sei. In der Obleuterunde im Bundestag mit den Abgeordneten aus den Ausschüssen Inneres und Verteidigung wurde klargestellt, dass sich keine Munition in der Maschine befunden habe. Ein Mitarbeiter des Flughafens hatte die mit Sprengstoff bestückte Drohne bemerkt. Sie befand sich nach Angaben aus Sicherheitskreisen nahe einer der ukrainischen Transportmaschinen. Wie umweltfreundlich sind Kreuzfahrten wirklich? Im neuen Umweltranking des Naturschutzbundes NABU schneiden die norwegischen Reedereien Havila und Hurtigruten zwar erneut am besten ab, selbst sie erreichen aber nicht einmal die Hälfte der möglichen Punkte.
3: Wer eine Kreuzfahrt bucht, muss beim Klimaschutz weiter deutliche Abstriche machen. Der NABU sagt, auch die besten Anbieter sind noch weit von einer wirklich umweltfreundlichen Reise entfernt. Gleichzeitig boomt die Branche weiter. Weltweit waren im vergangenen Jahr so viele Menschen auf einer Kreuzfahrt wie noch nie. Zoe Tassovali, Nachrichtenredaktion.
1: Zum Fußball. Jan Diomande wechselt vom RB Leipzig zum spanischen Topclub Real Madrid. Beide Vereine bestätigten den Transfer des 19 Jahre alten Nationalspielers der Elfenbeinküste, der dem Fußball-Bundesligisten eine Ablösesumme von mindestens 125 Millionen Euro einbringen soll. Das waren die Nachrichten mit Dirk Zeitler.
4: Das Wetter.
5: Da können wir uns noch ein bisschen erholen von der Hitzewelle bei um die 24 Grad morgen. Also es wird genauso wie heute auch immer mal wieder Sonnenschein, aber auch ein paar Wolken mit dabei. Das Wochenende, das wird wieder hitzig heiß bei um die 30 Grad am Samstag, am Sonntag 32 Grad. Dazu viel, viel Sonnenschein. Immerhin am Montag kühlt es wieder etwas ab, also es geht nicht rauf mit den Temperaturen, aber Regen ist auch noch nicht dabei.
4: NRW Verkehr.
5: Achtung auf der A1, Köln in Richtung Dortmund in Höhe Wermelskirchen. Da blockiert ein kaputtes Auto den rechten Fahrstreifen. Ansonsten die Staus A1 Dortmund-Münster zwischen Kamener Kreuz und Hamberg-Kamen 2 Kilometer, kommen ungefähr 12 Minuten on top. A40 Duisburg-Essen zwischen Mülheim-Heißen und Mülheim-Heimaterde 10 Minuten plus. Genauso wie auf der 45 Dortmund-Hagen zwischen Westhofener Kreuz und Schwerte-Ärgste, auch da 10 Minuten plus.
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John, einer der Megastars, hier heute leider nicht mehr live auftreten. Elton John hatte bereits vor 3 Jahren seine Abschiedstournee. Andere Künstler derselben Größenordnung sind aber natürlich nach wie vor live aktiv, geraten aber immer wieder in die Schlagzeilen wegen immer höherer Ticketpreise für Konzerte. Daran sind natürlich die Veranstalter nicht ganz unschuldig. Denn gerade bei den ganz großen Megastars, da schröpfen die einfach nur ab, was geht. Kapitalismus in Reinform. Aber zu dem Spiel, der gehören natürlich auch immer 2. Die Konsumenten sind dann natürlich auch mit Schuld an der Misere. Die rennen im Großen und Ganzen nämlich immer nur den großen Stars hinterher, sodass deren Tickets dann besonders begehrt sind. Ja, und wenn die Nachfrage dann höher ist als das Angebot, dann steigt logischerweise der Preis. Aber wir Konsumenten, wir könnten diesen Teufelskreis wirklich ganz einfach durchbrechen, nämlich indem man sich nicht nur auf die ganz großen Stars fokussiert, sondern auch mal dem ganz großen Rest da draußen Beachtung schenkt. Viele Konzerte werden dann nämlich nach wie vor zum Spottpreis oder sogar ganz umsonst angeboten. Und die Musik dieser Künstler ist oftmals auch nicht schlechter als die der großen Stars. Steht halt nur kein

Alex Warren läuft hier mit Ordinary. Dann gibt es zwei Titel, die unglaublich erfolgreich waren und das zu Recht und die zu Unrecht in den letzten Jahren und Jahrzehnten immer wieder mal in Vergessenheit geraten sind. So zum Beispiel eine italienische Truppe namens Collage, die bereits Ende der 1970er Jahre quasi eine Art Wegbereiter für den Italo-Pop war, wie er es in den 80er Jahren mit Albano und Romina Power, Richie Poveri und ähnlichen wirklich durchgestattet ist. Die Band Collage hatte damals eine wunderschöne Ohrwurmballade im Gepäck, die heute immer noch das italienische Flair verkörpert wie kaum eine andere Nummer. Aber im Radio wird sie heute sehr selten gespielt. Und deshalb mache ich das hier mal selbst für euch. Hier sind aus Italien Collage mit Tu mi rubi l'anima im Bürgerfunk auf Radio Wuppertal 107,4. Die Sendung Freiraum, Musik und mehr. Und ich bin weiterhin für euch Andreas Weiser.

0: Hallo, es gibt in dieser Stadt ca. 2500 zugelassene VW Golf. Von denen sind wahrscheinlich ca. 100 Golf Cabrios. Und von diesen 100 Golf Cabrios ist wahrscheinlich nur eins Tornado Rot Metallic. Und dem Fahrer dieses Golf Cabrios in Tornado Rot Metallic möchte ich sagen, danke für die Beule mit anschließender Fahrerflucht, du Arsch. Wenn du Glück hast, findet dich die Polizei, bevor ich dich finde.
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Dieser Song ist zweifelsfrei noch von echten Menschen und mit echten Instrumenten eingespielt worden, denn der erschien bereits 1965. Johnny Rivers mit The Seventh Son. Zu der Zeit, da war an künstliche Intelligenz und so weiter noch überhaupt nicht zu denken. Mittlerweile ist das aber Realität. Und auch Musik kann man mittlerweile in hochprofessioneller Qualität von künstlicher Intelligenz erstellen lassen. Die Politik hat bei diesem Thema ausnahmsweise jetzt mal relativ schnell reagiert. So ist die Tage ein Gerichtsurteil durch die Medien gegangen, nachdem KI-Konzerne nicht mehr so einfach bekannte Hits nutzen dürfen, um damit ihre KI zu trainieren. Aber naturgemäß kommt dieses Urteil dennoch zu spät, denn unzählige Hits sind da ja mittlerweile im System drin. Im Internet häufen sich zudem Kommentare aus einer ganz anderen Blickrichtung, nämlich, dass die Popindustrie sich ja eigentlich selber seit Jahrzehnten immer nur kopiert. Denn viele große Welthits entstehen bekanntlich aus immer wieder denselben Akkordfolgen. Klar, eine Oktave hat nun mal nur 12 Töne. Und drittens ist die Musikerzeugung per künstliche Intelligenz derart weit fortgeschritten, dass selbst geübte Hörer mittlerweile nicht mehr unterscheiden können, ob da jetzt nun wirklich ein Mensch singt oder nicht. Speziell bei sehr glatt produzierter Partymusik, bei der immer schon sehr viel im Tonstudio getrickst worden ist, ist bei dem Endergebnis tatsächlich überhaupt nicht mehr festzustellen, ob das jetzt nun KI ist oder ein Mensch. Die Band Partyzone etwa verzichtet komplett auf eine menschliche Sängerin. Und auch die Instrumentalbegleitung stammt komplett von der KI. Dennoch entstehen da voll und ganz charts- und radiokompatible Songs. So zum Beispiel der vom Eseltreiber.

Ende der 90er war das ein Riesenhit für Papa Bear und Thunder Turn. Cherish sollte aber auch der einzige richtig große Hit für dieses Duo bleiben. Die Single hatte es damals bis zur Platin-Schallplatte geschafft, ist mittlerweile aber wieder mehr oder weniger zum Insider-Tipp abgerutscht.

Das war der Soundtrack zur Fußball-WM 2010 in Südafrika. Shakira mit Waka Waka. Als der anlässlich der WM rauskam, dachte niemand so wirklich daran, dass dieser Song heute, satte 16 Jahre später, zu einem absoluten Dauerbrenner im Radio werden sollte. Der Song selbst entstand allerdings nicht erst 2010, sondern 1986 oder eventuell sogar früher. Und zwar, jetzt kommt's, als Militärlied aus Kamerun. Also auch noch von Südafrika ein paar tausend Kilometer weg. Falls ihr mir das nicht glaubt, da habe ich einen Beleg. Hören wir mal rein.

Also was Shakira da fabriziert hat, ist also eindeutig eine Coverversion. Damit haben wir es für heute aber auch schon wieder geschafft. Das war der Bürgerfunk auf Radio Wuppertal 107,4. Die Sendung Freiraum, Musik und mehr. Sofern nichts dazwischen kommt, bin ich nächste Woche wieder da, wieder am Donnerstag. Ich verabschiede mich jetzt von euch, sagt tschüss, macht's gut und wir hören uns irgendwann wieder, wenn ihr wollt.

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1: Ich bin Dirk Zeitler. Nach dem Fund einer Sprengstoffdrohne am Leipziger Flughafen hat die Bundesanwaltschaft die Ermittlungen wegen der besonderen Bedeutung des Falls übernommen. Es bestehe der Verdacht des versuchten Herbeiführens einer Sprengstoffexplosion und des gefährlichen Eingriffs in den Luftverkehr, teilte die Karlsruher Behörde mit. Es lägen zureichende tatsächliche Anhaltspunkte vor, dass am Dienstagabend auf dem Gelände des Flughafens Leipzig-Halle mittels einer Drohne eine Explosion verursacht werden sollte, hieß es weiter. Mit den polizeilichen Ermittlungen sei das Bundeskriminalamt beauftragt. Das extreme Niedrigwasser sorgt aktuell für große Probleme auf dem Rhein und anderen Wasserstraßen. Bundesverkehrsminister Bilger hat darüber in Bonn mit Wirtschaftsvertretern, Verbänden und Behörden gesprochen. Um zu helfen, sind mehrere, auch kurzfristige Maßnahmen geplant.
2: Die historisch niedrigen Pegelstände erschweren den Gütertransport auf Rhein, Donau, Elbe und anderen Wasserstraßen. Der Bundesverkehrsminister will deshalb mit den Ländern darüber reden, schnell Ausnahmen vom Sonn- und Feiertagsfahrverbot für Lkw zu genehmigen, also mehr Ware auf die Straße. Und auch die Schiene soll mehr übernehmen, Gespräche mit der Bahn laufen. Thomas Brock, Nachrichtenredaktion.
1: Seit Januar sind in Deutschland 261 Menschen ertrunken. Das gab die DLRG heute in einer Sommerzwischenbilanz bekannt. Das ist etwas mehr als im gleichen Zeitraum im vergangenen Jahr. Allein die Hitzewellen im Juni und Juli forderten 160 Badetote.
3: Durch immer länger werdende und stärkere Hitzeperioden suchen mehr Menschen Abkühlung in Gewässern. Und das verläuft immer wieder tödlich. Vor allem Flüsse und Seen sind besonders gefährlich. Viele Menschen überschätzen dort ihre Schwimmfähigkeiten und unterschätzen Gefahren wie Strömungen oder Kälteschocks. Vor allem Männer. 80% aller Badetoten sind Männer, denn die würden eher alkoholisiert baden gehen und seien insgesamt leichtsinniger. Simeon Müller, Nachrichtenredaktion.
1: Die Nachfrage nach Elektroautos hat im Juli stark angezogen. Fachleuten zufolge liegt das vor allem an der E-Auto-Prämie des Bundes. Mehr als 78.600 reine E-Pkw kamen im vergangenen Monat laut Kraftfahrt-Bundesamt neu auf die Straße. Das waren demnach fast 62% mehr als im Juli des Vorjahres. Von dem Elektroboom profitieren allerdings vor allem chinesische Konzerne. Das waren die Nachrichten mit Dirk Zeitler.
4: Das Wetter.
5: Da bleibt es morgen genauso mild wie heute tagsüber, auch bei maximal so 24 Grad um den Dreh. Dazu weiter Sonnenschein, ab und an mal auch eine Wolke, vielleicht auch mal ein bisschen grauer, aber trocken bleibt's. Am Wochenende auch kein Regen in Sicht, dafür viel, viel Sonnenschein. Bis zu 13 Sonnenstunden am Samstag und 30 Grad. Am Sonntag liegen wir sogar über den 30 Grad.
4: NRW Verkehr.
5: A1 Osnabrück-Münster zwischen Lengerich und Ladbergen, da dauert es eine Viertelstunde länger. A1 Münster-Osnabrück zwischen Kamen-Zentrum und Kreuz Dortmund-Unna 4 Kilometer, da müsst ihr mit so 20 Minuten mehr rechnen. Und auf der 45 Dortmund-Hagen zwischen Westhofener Kreuz und Kreuzhagen 3 Kilometer Stau, auch hier eine Viertelstunde plus.
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5: Es ist ganz einfach, sich zu verlieben, sagt Olivia Dean. So easy to fall in love hier für euch. Macht euch einen schönen Donnerstagabend.

0: NRW und tatsächlich deutschlandweit hinter dem Oktoberfest das zweitgrößte. Die Kranger Kirmes ist heute gestartet und wenn ihr einen Ausflug dahin machen wollt, lohnt sich auf jeden Fall, dann muss man natürlich wissen, wie man das am besten angeht. Da haben wir einen Experten eingeladen.
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2: Die Kranger Kirmes. Ja, das ist ja sowas wie das Coachella, nur für Menschen mit Stil. Einmal im Jahr ist Kirmes in Krange, einmal im Jahr ist Kirmes am Kanal, Freunde. Früher konntest du die Emscher aus dem Kettenkarussell noch riechen. Da roch's nach Popcorn, Cola und Köttelbäcke. Und heute? Naja gut, die Emscher ist sauber, aber irgendwie riecht's in manchen Ecken immer noch komisch. Aber das gehört dazu, ne? Im Ruhrgebiet ist eben was derber, aber nett gemeint. Wisst ihr, wie meine Mama mir immer gute Nacht gesagt hat? Jetzt ist Pennen angesagt, sonst hat dein Arsch gleich Kirmes. Liebevoll eben. Also, ab nach Krange, die hat Tradition. Ne, die gab's schon, bevor Kolumbus in See gestochen ist. Hätte er mal auf der Schiffschaukel geübt, hätte er sich nicht so verfahren. Und immer dran denken, wenn euch schnell schlecht wird, dann vorm Breakdance fleißig Schokobananen futtern. Die helfen zwar nicht, aber schmecken rauf genauso gut wie runter.
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0: Das Wetter.
1: Wenn das Wetter ein Werbeslogan wäre, dann wäre es heute auf jeden Fall morgen das Wetter von heute genießen. Weil morgens wird es quasi genauso wie heute auch. Mild bei um die 25 Grad, immer mal wieder Sonnenschein und Wolken, die sich abwechseln. Am Wochenende deutlich, deutlich heißer. Samstag 30 Grad, Sonntag 32 Grad. Und das Ganze mal wieder ohne Regen.
0: NRW Verkehr.
1: Vorsicht auf der A42, Kamp-Lindfort-Dortmund zwischen Moers-Nord und Duisburg-Baal. Gefahr durch Gegenstände auf allen Fahrstreifen. Die längsten Staus A1 Münster-Dortmund zwischen Kamen-Zentrum und Kreuz Dortmund-Unna 5 Kilometer 20 Minuten plus. Und die 45 Dortmund-Hagen zwischen Westhofener Kreuz und Kreuz-Hagen 2 Kilometer. Rechnet da mal mit 10 Minuten mehr.
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2: Na, na, na, na, was haben wir denn da? Herr Ed Sheeran sprüht ein Overpass-Graffiti. Das ist nicht erlaubt. Ab hinter Gitter mit dir, du.

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0: NSYNC, I want you back. Ja, und Daniel Dehling würde sagen, I want you back on track. Unser Mann für die Fahrradthemenwoche, der ist ja wirklich überall unterwegs. Durch ganz Deutschland ist er schon geradelt. Von Eifel bis Weserberger Land, vom Rheinland bis ins Münsterland. Es gibt einiges Schönes zu entdecken. Daniel, du stellst uns ja die Woche über schon sehr geile Fahrradwege vor. Jetzt hast du einen rausgekramt, den Bergischen Panorama-Radweg. Also ich muss sagen, da steckt das Wort Berg ja schon drin. Ist das nicht wahnsinnig anstrengend?
1: Ja, ich weiß, aber Panorama heißt ja auch tolle Aussicht und das entschädigt, glaub's mir. Du denkst vielleicht an Quälerei, steile Berge und nur was für Durchtrainierte. Ist aber völliger Quatsch, denn der Bergische Panorama-Radweg ist überwiegend entspannt zu radeln, verspricht Sebastian Kaiser von Tourismus NRW.
2: Die Steigungen werden entsprechend durch Tunnels und Viadukte relativiert und man hat deswegen eigentlich ein entspanntes Radeln.
1: Das Logo des Radwegs ist übrigens ein orangefarbenes Rechteck mit einer sanft ansteigenden Linie und die soll den Radweg darstellen, ne? Sanft ansteigend durchs Bergische Land und das funktioniert auf großen Teilen sehr gut.
0: So, sanft ansteigend, das ist mein Stichwort, das finde ich schon gut. Der Radweg, der geht ja vom Ruhrgebiet durchs Bergische Land bis ins Sauerland, über 100 Kilometer. Naja, da muss ich sagen, das mache ich jetzt nicht definitiv, weil eben so.
1: Sollst du ja auch nicht. Der Bergische Panorama-Radweg ist darauf ausgelegt, dass du immer wieder stehen bleiben willst, Landschaft schauen, Industriegeschichte erleben oder kurz mal abkühlen im Wasser. Alles ist da möglich. In Wuppertal hast du einen tollen Blick über die Stadt und die Schwebebahn. Bei Solingen können wir die Messeindustrie erleben oder auch mit dem Sessellift zu Schloss Burg hochfahren. Und wenn du keinen Elektroantrieb am Rad hast, kannst du das sogar im Sessellift mitnehmen.
2: So wird dann halt selbst eine Tour durch das hügelige Bergland zu einer entspannten Panorama-Ausfahrt.
1: Dann geht's an mehreren Talsperren vorbei und das Ende ist dann Olpe am Biggesee oder der Start, je nachdem, wie wir fahren wollen.
0: Das klingt auf jeden Fall nach viel Natur und eben tollem Panoramablick. Und du sagst, wer gerne mal etwas länger unterwegs ist, für den ist das auf jeden Fall eine schöne Tour.
1: Ja, grundsätzlich schon, aber vorher doch mal kurz in die Karte schauen, denn unterwegs gibt es nämlich größere Strecken ohne Bahnhöfe und der Bergische Fahrradbus ist auch eingestellt worden. Das solltet ihr vorher wissen, dass ihr da nicht irgendwo im Nirgendwo strandet.
0: Super, vielen Dank dir, Daniel Dehling, für die Infos rund um den Panorama-Radweg im Bergischen Land. Und die ganzen Infos und andere Tipps und Radwege, die könnt ihr bei uns auf der Homepage nochmal nachlesen.
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1: Ich bin Tanja Wagner. Der Drohnenvorfall am Flughafen Leipzig-Halle beschäftigt jetzt die obersten Ermittler Deutschlands. Die Bundesanwaltschaft hat den Fall übernommen. Sie spricht von einem Angriff mit besonderer Bedeutung für die Sicherheit des Landes.
2: Die Ermittler gehen inzwischen davon aus, dass die Täter die Explosion auf dem Flughafengelände ganz gezielt auslösen wollten. An der Drohne befanden sich laut der Bundesanwaltschaft professioneller Sprengstoff und ein Zünder. Außerdem soll eine Frachtmaschine beim Durchstarten mit einer zweiten Drohne zusammengestoßen sein. Auch dazu wird gerade ermittelt. Für die Karlsruher Behörde ist der Fall so schwerwiegend, dass er die innere und äußere Sicherheit Deutschlands gefährden könnte. Zoe Tassovali, Redaktion.
1: Bundesverkehrsminister Bilger hat nach einer Niedrigwasserfachkonferenz in Bonn mehrere kurzfristige Maßnahmen angekündigt. Sie sollen der Wirtschaft helfen, Lieferketten auf den wichtigsten Wasserstraßen wie Rhein, Donau und Elbe aufrechtzuerhalten.
3: Wenn es auf dem Wasser schwierig wird, müssen eben andere Transportwege einspringen. Verkehrsminister Bilger will, dass es Ausnahmen beim Lkw-Fahrverbot an Sonn- und Feiertagen gibt und auch mehr Güter auf die Schiene kommen. Entsprechende Gespräche laufen bereits. Bilger ist zuversichtlich, dass es klappt. Da das Problem aber in Zukunft bleiben dürfte, wurde bei dem Treffen auch über Längerfristiges geredet. Die Binnenschiffer wollen ihre Flotte modernisieren und hoffen auf mehr Geld vom Bund, damit es bei der Vertiefung von Fahrrinnen schneller vorangeht. Thomas Brock, Berlin.
1: Mehrere Krankenkassen und kassenärztliche Vereinigungen haben nach Medienberichten insgesamt mindestens 220 Millionen Euro durch umstrittene Investments verloren. Bei den bereits vor Jahren verlorenen Millionensummen der Krankenkassen handele es sich um Beitragsgelder von gesetzlich Versicherten, so NDR, WDR und Süddeutsche Zeitung. Bei den kassenärztlichen Vereinigungen entspreche das Geld Mitgliedsbeiträgen von Ärztinnen und Ärzten. Shakira und Burna Boy haben mit ihrem WM-Song Dai Dai den offiziellen Sommerhit des Jahres gelandet. Das teilte das Marktforschungsunternehmen GfK Entertainment mit, das auch die offiziellen deutschen Charts ermittelt. Seit 5 Wochen steht der Song an der Spitze der deutschen Charts und sei hierzulande fast 60 Millionen Mal gestreamt worden. Und das waren die Nachrichten mit Tanja Wagner.
4: Das Wetter.
5: Da können wir uns noch ein bisschen erholen von der Hitzewelle bei um die 24 Grad morgen. Also es wird genauso wie heute auch immer mal wieder Sonnenschein, aber auch ein paar Wolken mit dabei. Das Wochenende, das wird wieder hitzig heiß bei um die 30 Grad am Samstag, am Sonntag 32 Grad. Dazu viel, viel Sonnenschein. Immerhin am Montag kühlt es wieder etwas ab, also es geht nicht rauf mit den Temperaturen, aber Regen ist auch noch nicht dabei.
4: NRW Verkehr.
5: A2 Hannover-Dortmund zwischen Porta Westfalica und Floto West. Vorsicht, da liegt ein Fahrrad auf der Fahrbahn. Die 42 Kamp-Lindfort-Dortmund zwischen Moers-Nord und Duisburg-Bahl. Achtung, Gegenstände auf allen Fahrstreifen. Die längsten Staus A1 Osnabrück-Münster zwischen Lengerich und Ladbergen. 5 Kilometer, 20 Minuten plus. Und die A1 Münster-Dortmund zwischen Carmen-Zentrum und Kreuz Dortmund-Unna. 3 Kilometer, 10 Minuten.
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5: Schöne Nacht wünsche ich euch. Niklas Lünebach ist hier. Und was? Die Uhr tickt? Ach, sie tickt runter. Wofür ist es denn Zeit jetzt? Für alle Farben mit Bad Ideas. Ja,

Stellt euch vor, ihr findet eine alte Flaschenpost aus den 50er Jahren. Crazy. Ist genauso jetzt passiert vor ein paar Wochen, habt ihr vielleicht mitbekommen, auch bei uns in Oberwesel. Das liegt in der Nähe von Koblenz, direkt am Rhein. Die Spur auf dem Brief, die führte nach NRW in den Kreis Euskirchen. Problem, die Adresse, die da drauf steht, die gibt es mittlerweile gar nicht mehr so. Es wurde gesucht und tatsächlich auch gefunden. Es ist der 16. Juli 1958. Die Drachenfels, ein alter Raddampfer, schippert über den Rhein. Irgendjemand kritzelt einen Brief auf die Rückseite der Speisekarte an Bord, steckt sie in eine Flasche und wirft diese über Bord. Knapp 70 Jahre später, im Juli 2 an Bord, steckt sie in eine Flasche und wirft

0: Hauptstadt. In Lessen bin ich angeschrieben worden, dass die Flaschenpost gefunden wurde und nach Recherchen ergeben hätten, dass ich die Tochter von der Absenderin sein müsste.
1: Und ja, Annette Niesen ist die Tochter der Absenderin Annie Gruß. Und diese lebt sogar noch, stolze 91 Jahre alt mittlerweile. Sie hat damals als Schiffsköchin auf der Drachenfels gearbeitet, aber der Brief ist auf Französisch.
0: Und also meine Mutter kann kein Französisch. Also ja, vielleicht war es ein Matrose, der auf Französisch geschrieben hat. Ich weiß es nicht, sie weiß es auch nicht mehr.
1: Ein Jahr nachdem die Flaschenpost geschrieben wurde, lernt Annie ihren späteren Mann kennen. Hätte sie Französisch verstanden, wäre das vielleicht ganz anders gekommen. Denn übersetzt steht da: Ich liebe Annie von ganzem Herzen. Von einem Verehrer wusste sie damals aber nichts.

0: Das Wetter.
1: Tiefstwerte in der Nacht bei so 12 Grad um den Dreh, morgen genauso wie heute um die 23, 24 Grad, Sonne und Wolken im Wechsel. Der Samstag und der Sonntag, der wird deutlich sonniger, am Samstag an die 30 Grad, am Sonntag über 30 Grad. Und werfen wir schon mal einen vorsichtigen Blick auf Anfang der Woche, da auch viel Sonnenschein, aber die Temperaturen gehen eher etwas nach unten, bei so 28 Grad dann, aber weiter auch kein Regen.
0: NRW Verkehr.
1: A2 Hannover-Dortmund zwischen Porta Westfalica und Floto-West. Vorsicht, da liegt ein Fahrrad auf der Autobahn. Die längsten Staus A1 Osnabrück-Münster zwischen Lengerich und Münster-Nord. 9 Kilometer Stau, 40 Minuten kommen da oben drauf. Und die A1 Münster-Dortmund zwischen Carmen-Zentrum und Kreuz Dortmund-Ohna. 2 Kilometer, 10 Minuten.
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1: Was ist ganz wichtig, wenn man ins Bett geht? Ja gut, okay. Zähne putzen, Pyjama anziehen und so weiter und so fort. Aber letztendlich, wenn ihr dann im Bett liegt und euch auffällt, ja Mist, die Lampe brennt noch, ja, müsst ihr wieder aufstehen. Also erinnert euch an das, was Kato sagt. Turn the lights off.

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1: Ich bin Tanja Wagner. Nach dem Fund einer Sprengstoffdrohne auf dem Flughafen Leipzig-Halle laufen die Ermittlungen auf Hochtouren. Die Generalbundesanwaltschaft hat übernommen. Wie es aussieht, hatte ein Sicherheitsmitarbeiter des Flughafens die Drohne aus der Luft mit einem Fußtritt zu Boden gekickt. Sie befand sich in der Nähe einer ukrainischen Transportmaschine vom Typ Antonov. Nach dpa-Informationen bestand der Sprengsatz unter anderem aus Semtex. Im Streit um höhere Gebühren für den Regionalverkehr machen die Bundesländer Druck. Nach einem Treffen der Verkehrsminister drohen sie dem Bund mit einer Klage. Sie fordern, dass der Bund die gestiegenen Kosten vollständig übernimmt.
2: Viele Frachtschiffe können im Moment längst nicht so viel laden wie normalerweise. Das bringt Lieferketten durcheinander und verteuert Transporte. Die Länder fordern deshalb unter anderem mehr Schiffe, die auch bei wenig Wasser fahren können, und einen schnelleren Ausbau der Wasserstraßen. Immerhin gibt es bei der Energieversorgung bislang Entwarnung. Kraftwerke laufen laut dem Bundeswirtschaftsministerium weiter normal. Auch bei Öl und Kraftstoffen gibt es aktuell keine Engpässe. Zoe Tassovali, Redaktion.
1: Seit Januar sind in Deutschland 261 Menschen ertrunken. Das gab die DLRG in einer Sommerzwischenbilanz bekannt. Das ist etwas mehr als im gleichen Zeitraum im vergangenen Jahr. Allein die Hitzewellen im Juni und Juli forderten 160 Badetote.
3: Die Zahl der Badetoten bleibt auf einem hohen Niveau. Das zeigt die Sommerzwischenbilanz der DLRG. Durch immer länger werdende und stärkere Hitzeperioden suchen mehr Menschen Abkühlung in Gewässern. Und das verläuft immer wieder tödlich. Vor allem Flüsse und Seen sind besonders gefährlich. Viele Menschen überschätzen dort ihre Schwimmfähigkeiten und unterschätzen Gefahren wie Strömungen oder Kälteschocks. Vor allem Männer. 80% aller Badetoten sind Männer, denn die würden eher alkoholisiert baden gehen und seien insgesamt leichtsinniger. Simeon Müller, Berlin.
1: Das Mittelmeer heizt sich immer mehr auf. An einer Messboje vor Mallorca wurde nun eine neue Rekordtemperatur von 33 Grad registriert, teilte der spanische Nationale Wetterdienst mit. Noch vor der offiziellen Bestätigung durch die spanische Hafenbehörde berichtete der staatliche TV-Sender RTVE, das sei der höchste jemals in spanischen Gewässern gemessene Wert. Und das waren die Nachrichten mit Tanja Wagner.
4: Das Wetter. Morgen wird's genauso wie heute auch mild bei 23 Grad, Sonne und Wolken im Wechsel. Das Wochenende heißer bei um die 30 Grad. Und dann werfen wir mal vorsichtig einen Blick auf nächste Woche schon mal. Der Montag bei um die 28 Grad eher noch mal ein bisschen kühler als das Wochenende. Auch viel Sonnenschein, aber immer mal wieder ein bisschen Wolken. Trotzdem, die Regenwahrscheinlichkeit ist sehr niedrig. Vielleicht kommt ein Tröpfchen runter, wahrscheinlich aber eher nicht.
5: NRW Verkehr.
4: A1 Münster-Dortmund zwischen Carmen-Zentrum und Kreuz Dortmund-Unna. 4 Kilometer Stau braucht die 10 Minuten durch. Und auf der 1 Osnabrück-Münster zwischen Lengerich und Flughafen Münster-Osnabrück dauert es 5 Minuten länger. Allen unterwegs eine gute Fahrt, kommt gut durch.
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4: Erinnert ihr euch noch an Spirit, der wilde Mustang? Der Film, da geht es um ein Pferd. Sehr schöner Film, aber vor allem die Filmmusik. Oh, wunderschön. Gesungen von ihm, von Bryan Adams. Das ist er jetzt mit Everything I Do. Ich bin Niklas Lünebach. Macht euch einen schönen Abend, eine schöne Nacht mit uns.

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3: 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Im Büro, alles klar. 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

0: Das Wetter.
1: Morgen starten wir in den Tag bei Tiefstwerten um die 12 Grad. Am Morgen dann immer noch schön Sonnenschein, fast wolkenlos. Später gegen Mittag, da wird es dann ein bisschen grauer, aber es bleibt trocken bei Sonne und Wolken im Wechsel. Um die 24 Grad, es bleibt also weiterhin mild. Das Wochenende dagegen ganz anders. Kaum mal eine Wolke am Himmel, am Samstag bis zu 30 Grad. Am Sonntag über 30 Grad. Gegen Abend können aber etwas mehr Wolken aufziehen.
0: NRW Verkehr.
1: Da ist uns aktuell nichts gemeldet. Kommt alle gut durch.
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1: Passend für 23:30 jetzt hier ein Song, der original ja Insomnia heißt, also Schlafstörung. Das ist Bibi Rexha, die hat den neu aufgelegt. New Religion. Macht euch eine schöne Nacht. Schlaft gut.
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0: schönen Abend euch. Schöne Nacht, schlaft gut und falls ihr noch eine Serie zum Einschlafen braucht, dann vielleicht nicht Der Pass. Das ist eine richtig erfolgreiche Serie aus Österreich. Es geht um einen Bergpass und an diesem Bergpass passieren sehr komische Dinge. Also eine Drama-Krimiserie, sehr, sehr gut. Die zweite und dritte Staffel, die laufen jetzt auch im Free-TV mit seit heute. Und auch bei RTL Plus. Jörg Albrecht macht mal den Seriencheck.
1: Ich dachte, wir arbeiten zusammen.
2: Du glaubst wirklich, du hast alles im Griff?
1: Nein, aber ich versuche wenigstens den richtigen Weg zu finden.
2: Es gibt keinen. Der einzige Weg geht am Arsch vorbei.
3: Am Arsch sind sie wirklich gewesen am Ende der 8 Folgen von Der Pass. Die beiden Ermittler Ellie Stocker und Gedeon Winter. Zwar war der sogenannte Krampus-Killer tot, die zwei Polizisten aber fast auch. Das heißt, nur von ihr wissen wir bislang, dass sie knapp einen Giftcocktail überlebt hat. Er dagegen wird in der letzten Szene der ersten Staffel von Kugeln getroffen.
1: Wir müssen davon ausgehen, dass der Einbruch nur vorgetäuscht war. Jemand hat den Täter ins Haus gelassen.
3: Die Berchtesgadene Kommissarin Stocker ist also wieder im Dienst, steht allerdings noch gehörig neben sich. Bei einem Einsatz hat sie einen kompletten Aussetzer.
1: Ich habe überreagiert.
4: Sie haben mir eine geladene Waffe ins Gesicht gehalten.
1: Ich hätte niemals abgedrückt.
4: Das ist sehr beruhigend.
3: Was dagegen mit Ösi-Kollege Winter nach den Schüssen passiert ist, bleibt erst einmal offen. Dafür treffen wir auf ein paar Neuzugänge. Darunter ein seltsames Salzburger Brüderpaar aus reichem Haus und eine Anfängerin im Kommissariat. Die Polizistin Jela, deren Vater seit Jahren im Knast sitzt.
5: Ich will nicht mehr die Drecksarbeit machen. Ich kann mehr.
4: Du warst schon ehrgeizig als Kind.
3: Jela, die beobachtet hat, wie Ellie Stocker ausgetickt ist, wittert ihre Chance, um bei den aktuellen Ermittlungen endlich aus den Schatten zu treten.
5: Ich wollte mit Ihnen über meine Zukunft sprechen, aber nicht jetzt. Wir haben ja einen Fall zu lösen.
3: Wieder treibt ein Serienmörder ein blutiges Spiel. Sein erstes Opfer ist eine junge Touristin. Bevor die Geschichte aber so richtig in Fahrt kommt, zieht einen der Pass wieder in den Bann mit seiner düsteren Atmosphäre. Häufig wäre es besser gewesen, wenn man es bei einer starken Serie, bei einer Staffel belassen hätte. Gut, dass man das bei Der Pass nicht getan hat.

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1: Ich bin Tanja Wagner. Der Drohnenvorfall am Flughafen Leipzig-Halle beschäftigt jetzt die obersten Ermittler Deutschlands. Die Bundesanwaltschaft hat den Fall übernommen. Sie spricht von einem Angriff mit besonderer Bedeutung für die Sicherheit des Landes.
2: Die Ermittler gehen inzwischen davon aus, dass die Täter die Explosion auf dem Flughafengelände ganz gezielt auslösen wollten. An der Drohne befanden sich laut der Bundesanwaltschaft professioneller Sprengstoff und ein Zünder. Außerdem soll eine Frachtmaschine beim Durchstarten mit einer zweiten Drohne zusammengestoßen sein. Auch dazu wird gerade ermittelt. Für die Karlsruher Behörde ist der Fall so schwerwiegend, dass er die innere und äußere Sicherheit Deutschlands gefährden könnte. Zoe Tassovali, Redaktion.
1: Bundesverkehrsminister Bilger hat nach einer Niedrigwasserfachkonferenz in Bonn mehrere kurzfristige Maßnahmen angekündigt. Sie sollen der Wirtschaft helfen, Lieferketten auf den wichtigsten Wasserstraßen wie Rhein, Donau und Elbe aufrechtzuerhalten.
3: Wenn es auf dem Wasser schwierig wird, müssen eben andere Transportwege einspringen. Verkehrsminister Bilger will, dass es Ausnahmen beim Lkw-Fahrverbot an Sonn- und Feiertagen gibt und auch mehr Güter auf die Schiene kommen. Entsprechende Gespräche laufen bereits. Bilger ist zuversichtlich, dass es klappt. Da das Problem aber in Zukunft bleiben dürfte, wurde bei dem Treffen auch über Längerfristiges geredet. Die Binnenschiffer wollen ihre Flotte modernisieren und hoffen auf mehr Geld vom Bund, damit es bei der Vertiefung von Fahrrinnen schneller vorangeht. Thomas Brock, Berlin.
1: Mehrere Krankenkassen und kassenärztliche Vereinigungen haben nach Medienberichten insgesamt mindestens 220 Millionen Euro durch umstrittene Investments verloren. Bei den bereits vor Jahren verlorenen Millionensummen der Krankenkassen handele es sich um Beitragsgelder von gesetzlich Versicherten, so NDR, WDR und Süddeutsche Zeitung. Bei den kassenärztlichen Vereinigungen entspreche das Geld Mitgliedsbeiträgen von Ärztinnen und Ärzten. Shakira und Burna Boy haben mit ihrem WM-Song Dai Dai den offiziellen Sommerhit des Jahres gelandet. Das teilte das Marktforschungsunternehmen GfK Entertainment mit, das auch die offiziellen deutschen Charts ermittelt. Seit 5 Wochen steht der Song an der Spitze der deutschen Charts und sei hierzulande fast 60 Millionen Mal gestreamt worden.
4: Das Wetter.
5: Jetzt in der Nacht ist es bewölkt, es bleibt aber trocken und es ist deutlich frischer als die letzten Nächte bei Tiefstwerten von 12 bis 8 Grad. Am Tag kriegen wir dann auch Sonne und Wolken im Wechsel und maximal 26 Grad.
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6: A1 Münster-Dortmund zwischen Carmen-Zentrum und Kreuz Dortmund-Unna. 2 Kilometer Stau. Und A57 Krefeld-Köln zwischen Dormagen und Köln-Worringen. 1 Kilometer stockender Verkehr. Wir wünschen allen unterwegs gute Fahrt.
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5: Hallo zusammen, Johanna Tänzer ist hier. Ich wünsche euch eine ganz wundervolle Nacht. Ich bin bei euch, genauso wie die zauberhafte Holly Humberstone mit To Love Somebody.

0: machen. Stefan, was muss ich denn beachten, wenn ich mir ein E-Bike anschaffen will?
1: Also theoretisch kannst du einfach eins kaufen und drauf losfahren, brauchst also keinen Führerschein oder so und auch sonst gelten die gleichen Regeln wie beim normalen Fahrradfahren. Also gibt's auch keine Helmpflicht, ist aber vor allem bei E-Bikes natürlich zu empfehlen. Und zum Thema Kinder sagt der ADFC, erstmal normal Fahrradfahren lernen und frühestens ab 12 dann E-Bike fahren.
0: Okay, ganz ehrlich, früher dachte ich ja immer, so ein E-Bike, das ist nur was für Ältere. Aber die sieht man ja überall und das macht schon echt Bock, mit so einem Teil auch rumzucruisen, ne?
1: Ja, klar, aber so ein Elektromotor ist auch nicht ganz ohne. Da sollte man sich sowieso vorher ehrlich fragen, ob man sich das Ganze zutraut. Vor allem ältere Menschen haben da oft Probleme. Viele fahren dann auch mit Angst, dadurch wird man unsicher und dann ist das Unfallrisiko natürlich viel höher. Aber kann man auch alles lernen, hat mir Frau Schwarz vom ADFC erklärt.
2: Für ältere Menschen oder Menschen, die nach längerer Zeit wieder zum ersten Mal im Sattel sitzen, empfehlen wir spezielle E-Bike-Kurse. Gibt es zum Beispiel auch vom ADFC vor Ort oder anderen Anbietern in einigen Städten.
1: Ja, und da lernt man eben das E-Bike von vorn bis hinten richtig kennen und lernt auch das Fahrverhalten. Für diese Kurse braucht man aber meistens schon ein eigenes E-Bike. Wenn ihr also erstmal eine Probefahrt machen wollt, die bietet eigentlich jeder vernünftige Fahrradladen selbst an.
0: Geil, ich glaube, ich muss auch erstmal so einen E-Bike-Führerschein machen, weil ich bin schon mit dem E-Scooter überfordert. Aber hey, sag mal, was muss denn eigentlich so ein E-Bike kosten?
1: Also anständige gibt's schon ab 600, 700 Euro. Nach oben gibt's da wie immer keine Grenzen. Da geht's dann um sowas wie hydraulische Bremsen, einen tauschbaren Akku und so weiter. Was man aber auf jeden Fall dazu kaufen muss, ist ein gutes Schloss.
2: Da sind vor allem Bügel- oder Faltschlösser zu empfehlen aus gehärtetem Stahl. Man kann sich da auch bei den Herstellerskalen für Sicherheit orientieren und sollte definitiv nicht am Geld sparen.
0: Guter Punkt. Und auch noch ein kleiner Tipp, wenn euer Akku voll ist, dann nicht noch länger laden und auch einen leeren Akku nicht zu lange leer lassen. Dann hat nämlich der Akku ein deutlich längeres Leben. Dank dir, Stefan.
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0: Taylor Swift. 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

0: Kelly, Rakim, Mondes.
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2: Diese Nacht können wir nach den vielen tropischen Nächten endlich mal ein bisschen durchatmen. Es kühlt nämlich ab auf 12 bis 8 Grad. Im Verlauf des Tages gibt es dann einen Mix aus Sonne und Wolken und maximal 26 Grad.
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3: Hier die aktuelle Verkehrslage. A4 Aachen-Köln zwischen Kreuz Köln-West und Köln-Klettenberg. 1 Kilometer Stau. Weiterhin auf der A44 Dortmund-Kassel zwischen Erwitte-Anröchte und Gesäcke. 1 Kilometer stockender Verkehr, 5 Minuten Verzögerung. Und zusätzlich auf der A57 Krefeld-Köln zwischen Dormagen und Köln-Worringen. 1 Kilometer zähfließender Verkehr. Wir wünschen allen unterwegs gute Fahrt.
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2: Hey zusammen, Johanna Tänzer hier, wünsche euch eine schöne Nacht mit uns. Ich muss euch leider sagen, es kann sein, dass ich morgen nicht mehr komme zur Arbeit, ja. Ich habe eine E-Mail bekommen, eine ganz seriöse, von Jürgen Geisinger. Er ist deutscher Unternehmer, Investor und Philanthrop und er möchte, nachdem er schon sehr viel gespendet hat, zufällig ausgewählten Personen 3.500.000 Euro zukommen lassen. Und Leute, ich wurde ausgewählt. Ja? Ich muss halt nur auf diesen komischen Link hier klicken, aber gut.

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0: Ach ja, jetzt einen Ramazzotti um die Uhrzeit. Und einen Shot obendrauf.
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1: Ich bin Tanja Wagner. Der Drohnenvorfall am Flughafen Leipzig-Halle beschäftigt jetzt die obersten Ermittler Deutschlands. Die Bundesanwaltschaft hat den Fall übernommen. Sie spricht von einem Angriff mit besonderer Bedeutung für die Sicherheit des Landes.
2: Die Ermittler gehen inzwischen davon aus, dass die Täter die Explosion auf dem Flughafengelände ganz gezielt auslösen wollten. An der Drohne befanden sich laut der Bundesanwaltschaft professioneller Sprengstoff und ein Zünder. Außerdem soll eine Frachtmaschine beim Durchstarten mit einer zweiten Drohne zusammengestoßen sein. Auch dazu wird gerade ermittelt. Für die Karlsruher Behörde ist der Fall so schwerwiegend, dass er die innere und äußere Sicherheit Deutschlands gefährden könnte. Zoe Tassovali, Redaktion.
1: Bundesverkehrsminister Bilger hat nach einer Niedrigwasserfachkonferenz in Bonn mehrere kurzfristige Maßnahmen angekündigt. Sie sollen der Wirtschaft helfen, Lieferketten auf den wichtigsten Wasserstraßen wie Rhein, Donau und Elbe aufrechtzuerhalten.
3: Wenn es auf dem Wasser schwierig wird, müssen eben andere Transportwege einspringen. Verkehrsminister Bilger will, dass es Ausnahmen beim Lkw-Fahrverbot an Sonn- und Feiertagen gibt und auch mehr Güter auf die Schiene kommen. Entsprechende Gespräche laufen bereits. Bilger ist zuversichtlich, dass es klappt. Da das Problem aber in Zukunft bleiben dürfte, wurde bei dem Treffen auch über Längerfristiges geredet. Die Binnenschiffer wollen ihre Flotte modernisieren und hoffen auf mehr Geld vom Bund, damit es bei der Vertiefung von Fahrrinnen schneller vorangeht. Thomas Brock, Berlin.
1: Mehrere Krankenkassen und kassenärztliche Vereinigungen haben nach Medienberichten insgesamt mindestens 220 Millionen Euro durch umstrittene Investments verloren. Bei den bereits vor Jahren verlorenen Millionensummen der Krankenkassen handele es sich um Beitragsgelder von gesetzlich Versicherten, so NDR, WDR und Süddeutsche Zeitung. Bei den kassenärztlichen Vereinigungen entspreche das Geld Mitgliedsbeiträgen von Ärztinnen und Ärzten. Shakira und Burna Boy haben mit ihrem WM-Song Dai Dai den offiziellen Sommerhit des Jahres gelandet. Das teilte das Marktforschungsunternehmen GfK Entertainment mit, das auch die offiziellen deutschen Charts ermittelt. Seit 5 Wochen steht der Song an der Spitze der deutschen Charts und sei hierzulande fast 60 Millionen Mal gestreamt worden.
4: Das Wetter.
5: Jetzt in der Nacht ist es leicht bewölkt und es bleibt trocken. Dazu sehr angenehme Temperaturen, 12 bis 8 Grad in der Nacht. Später wird es wieder sonnig, aber nicht mehr ganz so heiß eben, bei maximal 26 Grad.
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6: Hier die aktuelle Verkehrslage. A4 Aachen-Köln, zwischen Kreuz Köln-West und Köln-Klettenberg, 1 Kilometer Stau, 10 Minuten Zeitverlust. Weiterhin auf der A45 Hagen-Gießen, zwischen Wilnsdorf und Haiger-Burbach, 1 Kilometer stockender Verkehr. Und zusätzlich auf der A57 Krefeld-Köln, zwischen Dormagen und Köln-Worringen, 1 Kilometer zähfließender Verkehr. Wir wünschen allen unterwegs gute Fahrt.
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5: Aufgepasst! Sind ihr Fans von Kamrad? Ja, das weiß ich doch, dass ihr den gut findet. Und ich spiele euch hier gleich die ganz neue Single. Also schön dranbleiben. Johanna Tenz.

0: So, kleine Englischstunde. Was heißt to be sober? Sober sein. Genau, nüchtern sein. Richtig. So, das kann man jetzt auf den Verzicht von diversen alkoholischen Getränken beziehen, aber man kann es auch auf die Liebe beziehen. Und so hat es Kamrat gemacht. Das hier hat er uns über seine neue Single Love Sober erzählt.
1: Love Sober sein bedeutet, dass man die Realität sieht. Bei aller Verliebtheit auch mal ganz kurz die Situation so zu betrachten, wie sie ist und mal nüchtern zu betrachten und sich zu fragen, kriege ich hier überhaupt die Liebe zurück, die ich auch brauche? Und wenn nicht, dann darf man genau wie in dem Lied auch glücklich sein, dass man das realisiert hat und sich verabschieden. Und wenn doch, dann soll diese wunderschöne Liebe weitergehen.
0: Ja, und Kamrat ist ja mit seiner Jugendliebe zusammen und auf die zwei trifft glücklicherweise Letzteres zu.
1: Ich glaube, dementsprechend bin auch ich Love Sober, aber in der Form von, das ist total geil, dass wir das hier haben und dass man das anerkennen kann.
0: Also eine absolut positive Unaufgeregtheit in Sachen Liebe bei ihm. Die unangenehmen Aufregungen, die holt er sich nämlich woanders, zum Beispiel beim Videodreh zum Song, weil ja, er wollte ja nur im Cabrio in Lissabon über die schöne rote Brücke fahren. Naja, aber so stehend im Auto ist nicht ganz so gut angekommen.
1: Und haben relativ schnell 3 oder 4 Polizisten auf Motorrädern hinter uns gesehen auf dieser Brücke, weil es natürlich absolut verboten ist, sowas da zu machen und nicht nur unangeschnallt zu fahren, sondern quasi auch sich noch auf diesen Beifahrersitz so halb zu stellen. Und mussten dann mit der Polizei runter, dann mussten wir mit denen lange reden, mit der Ausrede, ja, ich bin aus Deutschland, ich bin Sänger, es tut mir total leid, wir fahren sofort wieder ins Hotel. Konnten wir uns rausreden aus der Nummer, aber da ging einem kurz die Pumpe, dass vielleicht das Musikvideo im Knast endet.
0: Ist zum Glück nicht passiert. Hier ist für euch Kamrat. Neu bei uns mit Love Sober.
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0: Das Wetter.
1: Jetzt in der Nacht ist es bewölkt, es bleibt aber trocken und es ist deutlich frischer als die letzten Nächte bei Tiefstwerten von 12 bis 8 Grad. Am Tag kriegen wir dann auch Sonne und Wolken im Wechsel und maximal 26 Grad.
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2: A4 Aachen-Köln zwischen Kreuz Köln-West und Köln-Klettenberg. 1 Kilometer Stau, 6 Minuten Zeitverlust. Und A57 Krefeld-Köln zwischen Dormagen und Köln-Worringen. 1 Kilometer stockender Verkehr. Wir wünschen allen unterwegs gute Fahrt.
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1: Hallo zusammen. Haltet durch. Wir gehen zusammen durch diese Nacht zum Freitag. Ja, ihr habt es schon gefasst, ihr seid schon quasi fast am Wochenende. Mein Gott, das muss ich mir überlegen. Leute, ich spiele euch jetzt hier eine so tolle Ballade aus dem Jahr 2004. Ich finde, das ist dieser Song gehört wirklich zu den besten Balladen, die es überhaupt gibt, ever. Ja, ist so. Three Doors Down mit Here Without You. So schön.

0: Rockman.
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0: Fever Dream. Eine schöne Nacht mit uns.
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1: Ich bin Tanja Wagner. Der Drohnenvorfall am Flughafen Leipzig-Halle beschäftigt die obersten Ermittler Deutschlands. Die Bundesanwaltschaft hat den Fall übernommen. Sie spricht von einem Angriff mit besonderer Bedeutung für die Sicherheit des Landes.
2: Die Ermittler gehen inzwischen davon aus, dass die Täter die Explosion auf dem Flughafengelände ganz gezielt auslösen wollten. An der Drohne befanden sich laut der Bundesanwaltschaft professioneller Sprengstoff und ein Zünder. Außerdem soll eine Frachtmaschine beim Durchstarten mit einer zweiten Drohne zusammengestoßen sein. Auch dazu wird gerade ermittelt. Für die Karlsruher Behörde ist der Fall so schwerwiegend, dass er die innere und äußere Sicherheit Deutschlands gefährden könnte. Zoe Tassovali, Redaktion.
1: SIG für das hessische Ziegenhain, TP für Templin in Brandenburg oder SLG für Saulgau in Baden-Württemberg. Die wiederbelebte Zulassung von Nummernschildern wecken bei vielen Bürgern Heimatgefühle, meint der Autor einer Studie, Borchert. Nach dem Willen des Bundesrats könnte es bald noch kleinteiliger zugehen, wenn weitere Kommunen mit mindestens 20.000 Einwohnern eigene Kennzeichen ausgeben. Ob und wann der Vorschlag greift, ist bislang nicht bekannt. Bundesverkehrsminister Bilger hat nach einer Niedrigwasserkonferenz in Bonn mehrere kurzfristige Maßnahmen angekündigt. Sie sollen der Wirtschaft helfen, Lieferketten auf den wichtigen Wasserstraßen wie Rhein, Donau und Elbe aufrechtzuerhalten. Wir können das Wetter nicht beeinflussen, aber wir können dafür sorgen, dass unsere Wirtschaft besser durch diese schwierigen Wochen kommt, sagte Bilger nach dem Spitzentreffen mit Wirtschaftsvertretern und Verbänden. Es geht wieder los. Mit dem Duell zweier Traditionsvereine startet die neue Saison in der zweiten Fußball-Bundesliga. Der VfL Bochum empfängt zum Auftakt heute Abend im Ruhrstadion Hertha BSC.
3: Sowohl Bochum als auch Hertha gehen mit einigen Fragezeichen in die neue Saison. Bei beiden Clubs hat sich personell viel verändert. Vor allem die Berliner sind quasi runderneuert. Wichtige Leistungsträger wie Kapitän Rehse oder Torwart Ernst sind weg. Und weil gespart werden muss, setzt die Hertha vor allem auf die eigene Jugend. Vom Aufstieg will diesmal keiner offen reden. Saisonziel ist ein einstelliger Tabellenplatz. Thomas Brock, Berlin.
4: Das Wetter.
5: Diese Nacht können wir nach den vielen tropischen Nächten endlich mal ein bisschen durchatmen. Es kühlt nämlich ab auf 12 bis 8 Grad. Im Verlauf des Tages gibt es dann einen Mix aus Sonne und Wolken und maximal 26 Grad.
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6: A4 Aachen-Köln zwischen Kreuz Köln-West und Köln-Eiffeltor 1 Kilometer Stau. Und A57 Krefeld-Köln zwischen Dormagen und Köln-Borringen 1 Kilometer stockender Verkehr. Wir wünschen allen unterwegs gute Fahrt.
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5: Hallo, hallo. Eine schöne Nacht wünsche ich euch. Haltet durch. Ich bin Johanna Tänzer und ich bin so froh. Oh, dieses Durchatmen, Leute, geht euch das auch so? Endlich mal wieder irgendwie klarkommen bei dem Wetter. Und in dieser Nacht ist es ja endlich mal ein bisschen kühler. Trotzdem ist es aktuell ja immer noch warm, es ist immer noch Sommer und wir stellen euch hier aktuell ganz viele tolle Badeseen vor. Gleich wieder einen neuen. Jetzt aber erstmal eine Runde Alanis Morissette. Das ist Ironic.